0: In den Abend hinein dürften Autofahrer viel Geduld brauchen. Neben dem Feierabendverkehr sorgen auch die mehr als 1000 Dauerbaustellen für Probleme. Hinzu kommen zusätzliche Sperrungen, etwa durch Blow-ups durch die Hitzewelle von letzter Woche. Ähnlich kritisch sehen die Autoclubs die Lage morgen Vormittag. Erst für Sonntag rechnen ADAC und ACE mit einer entspannteren Situation. Tanja Wagner, Nachrichtenredaktion.
1: Zum Fußball. Europameister Spanien steht bei der WM im Achtelfinale. Das Team gewann in Los Angeles 3:0 gegen Österreich. Spanien trifft im Achtelfinale entweder auf Portugal oder Kroatien.
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0: Es ist 3 Uhr.
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2: Ich bin Katrin Müller. Nach monatelangem Ringen hat sich die Bundesregierung auf eine Steuerreform geeinigt. Entlastet werden sollen kleine und mittlere Einkommen. Mehr Steuern soll im Gegenzug bezahlen, wer besonders viel verdient. Bundeskanzler Friedrich Merz sieht darin einen wichtigen Baustein beim Weg aus der Krise. Wirtschaftsverbände und Opposition sind dagegen wenig begeistert.
3: Eine Familie mit 2 Kindern und einem Jahreseinkommen von 60.000 Euro soll durch die Reform 600 Euro pro Jahr mehr übrig behalten, auch durch mehr Kindergeld. 10 Milliarden Euro kostet das unterm Strich, finanziert durch höhere Steuersätze für Spitzenverdiener, mehr Steuern auf Minijobs und dass Handwerkerrechnungen weniger stark von der Steuer abgesetzt werden können. Diese Reform ist viel zu klein und bringt letztlich nichts, sind sich Steuerzahlerbund, AfD und Grüne einig. Jan-Henner Reitze, Berlin.
2: Zum ersten Mal seit Mai hat Superbenzin der Sorte E10 im bundesweiten Tagesschnitt wieder mehr als 2 Euro gekostet. Am Dienstag, direkt nach dem Ende des Tankrabatts, schlug ein Liter des Kraftstoffs im Schnitt mit gut 2 Euro zu Buche. Das hat der ADAC jetzt mitgeteilt.
4: Auch wenn es nur 17 Cent pro Liter waren, die der Tankrabatt ausgemacht hat, dass jetzt wieder eine 2 vor dem Komma steht, ist bitter für Autofahrer. Im Vergleich zu Dienstag stiegen die Preise für E10 damit nach dem Tankrabatt um gut 9, Diesel um 10 Cent. Das ist zwar deutlich weniger als der weggefallene Steuerrabatt, allerdings hatten die Preise auch schon vorher zugelegt. Diana Kramer, Nachrichtenredaktion.
2: Die Gewerkschaft Verdi ruft in den laufenden Tarifverhandlungen im Handel wieder zu bundesweiten Warnstreiks auf. In Dortmund, Berlin, Wiesbaden, Hannover, Oldenburg, Braunschweig und Hamburg sind den Tag über zentrale Streikkundgebungen geplant. Welche Handelsunternehmen bestreikt werden, teilte Verdi nicht mit. Zuletzt standen unter anderem Kaufland und IKEA im Mittelpunkt. Die Auswirkungen der Ausstände bleiben für Kunden häufig überschaubar. Zum Sport. Nach dem WM-Aus der deutschen Nationalmannschaft soll die DFB-Spitze laut einem Medienbericht Julian Nagelsmann den Rücktritt nahegelegt haben. Die Bild berichtet über ein mehrstündiges Gespräch des Bundestrainers mit den Spitzenfunktionären des Verbands. Nagelsmann habe sich demnach Bedenkzeit erbeten. Der Deutsche Fußballbund äußerte sich dazu bislang nicht. Und bei der WM hat das Europameister Spanien ins Achtelfinale geschafft. Das Team gewann in Los Angeles 3:0 gegen Österreich.
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0: Es ist 4 Uhr.
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2: Ich bin Katrin Müller. Arbeitsverträge sollen länger befristet werden dürfen, Regeln zum Kündigungsschutz werden gelockert. Das sind Teile der Reformen, auf die sich Union und SPD geeinigt haben. Außerdem will die Bundesregierung Regelungen zu Krankschreibungen verschärfen. Wer sich krank meldet, soll schon ab dem ersten Tag eine Bescheinigung vom Arzt vorlegen. Die Krankschreibung per Telefon fällt weg. Ärztevertreter und Opposition sind empört.
3: Wer hustet, gehört ins Bett und nicht ins Wartezimmer einer Arztpraxis, um sich krankschreiben zu lassen. Ob Kassenärztliche Bundesvereinigung, Hausärzteverband oder Grüne und Linkspartei, die offizielle Krankschreibung ab dem ersten statt wie bisher ab dem vierten Krankheitstag wird als Schikane kritisiert. Geändert werden soll die Vorgabe dazu im Entgeltfortzahlungsgesetz. Arbeitgebern und Gewerkschaften die Möglichkeit bleiben, etwa in Tarifverträgen weiter die alte Regelung zu vereinbaren. Unklar ist noch, ab wann die Änderung genau greifen soll. Jan-Henner Reitze, Berlin.
2: Die Gewerkschaft Verdi ruft in den laufenden Tarifverhandlungen im Handel auch heute wieder zu bundesweiten Warnstreiks auf. In Dortmund, Berlin, Wiesbaden, Hannover, Oldenburg, Braunschweig und Hamburg sind demnach zentrale Streikkundgebungen geplant. Welche Handelsunternehmen bestreikt werden, teilte Verdi nicht mit. Zuletzt standen unter anderem Kaufland und IKEA im Mittelpunkt. Staualarm auf Autobahnen. Mit Bremen, Niedersachsen, Sachsen, Sachsen-Anhalt, Schleswig-Holstein und Thüringen starten die nächsten Bundesländer in die Sommerferien. Die Autoclubs ACE und ADAC rechnen mit der nächsten großen Reisewelle. Schon ab dem Mittag kann es voll werden.
4: Von den Küsten zu den Alpen bis runter zum Mittelmeer. Ohne Stau kommt an diesem Wochenende keiner durch, warnt der ADAC. Für den Nachmittag bis in den Abend hinein dürften Autofahrer viel Geduld brauchen. Neben dem Feierabendverkehr sorgen auch die mehr als 1000 Dauerbaustellen für Probleme. Hinzu kommen zusätzliche Sperrungen, etwa durch Blow-ups durch die Hitzewelle von letzter Woche. Tanja Wagner, Nachrichtenredaktion.
2: Zum Fußball. Bei der WM hat sich Portugal gegen Kroatien mit 2:1 durchgesetzt und steht im Achtelfinale. Dort trifft das Team auf Europameister Spanien. Die Spanier hatten im 16. Finale zuvor 3:0 gegen Österreich gewonnen.
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1: Ich bin Katrin Müller. Mit Steuerentlastungen von 10 Milliarden Euro, flexibleren Arbeitsverträgen und massivem Abbau von Bürokratie wollen Union und SPD Deutschland aus der Krise führen. Im Koalitionsausschuss verständigten sich die Spitzen der Regierungsparteien auf ein Reformpaket mit 34 Punkten, das auch die bereits in die Wege geleiteten Reformen in den Bereichen Rente und Gesundheit umfasst. Kanzler Friedrich Merz hat dazu im ZDF Stellung bezogen.
2: Wir haben damit einen Kompromiss gemacht. Das haben ja auch viele gesagt, die in diesem Bereich verdienen. Macht das. Das können wir bezahlen. Wir entlasten dafür die unteren und mittleren Einkommen.
1: Merz hofft, dass die Konjunktur auch durch die Reformen wieder Fahrt aufnimmt und das Wachstum im kommenden Jahr mehr als 1% beträgt. Der Deutsche Wetterdienst hat den vorläufigen Temperaturrekord der jüngsten Hitzewelle nach oben korrigiert. Demnach wurden am vergangenen Samstag in Möckern-Drewitz in Sachsen-Anhalt 41,8 Grad gemessen und damit 0,1 Grad mehr als zunächst im brandenburgischen Koschen-Neiße-Münde. Grund ist nach Angaben des DWD eine nachträglich entdeckte Messlücke. Das Aus von Julian Nagelsmann als Bundestrainer der Fußballnationalmannschaft rückt offenbar näher. Wie die Bild berichtet, soll die DFB-Spitze Nagelsmann in einer 3-stündigen Sitzung in Frankfurt einen Rücktritt nahegelegt haben. Das DFB-Team war bei der WM Anfang der Woche im 16. Finale an Paraguay gescheitert.
3: Julian Nagelsmann soll sich Bedenkzeit erbeten haben, aber alles klingt danach, als ob seine Ablösung beschlossene Sache ist. Das meldet auch die Frankfurter Rundschau. Angeblich soll bis zum Wochenende alles durch sein. Vom DFB kam bisher keine Erklärung dazu. Nagelsmanns Vertrag läuft noch bis 2028. Als möglicher Nachfolger wird ja Jürgen Klopp heiß gehandelt. Thomas Thonfeld, Sportredaktion.
1: Bei der WM hat sich Portugal gegen Kroatien mit 2:1 durchgesetzt und steht damit im Achtelfinale. Dort trifft das Team auf Europameister Spanien. Die Spanier hatten im 16. Finale zuvor 3:0 gegen Österreich gewonnen. Zum Tennis. Alexander Zverev steht beim Tennisturnier in Wimbledon in der 3. Runde. Der French Open-Sieger gewann gegen den Franzosen Valentin Royer in 3 Sätzen. Ebenfalls weiter ist Jan-Lennard Struff. Er setzte sich in 5 Sätzen gegen den US-Amerikaner Brandon Nakashima durch.
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0: Es ist 6 Uhr.
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2: Ich bin Diana Kramer. Arbeitsverträge sollen länger befristet werden dürfen, Regeln zum Kündigungsschutz werden gelockert. Das sind Teile der Reformen, auf die sich Union und SPD geeinigt haben. Außerdem will die Bundesregierung Regelungen zu Krankschreibungen verschärfen. Wer sich krank meldet, soll schon ab dem ersten Tag eine Bescheinigung vom Arzt vorlegen. Die Krankschreibung per Telefon fällt weg. Ärztevertreter und Opposition sind empört.
3: Wer hustet, gehört ins Bett und nicht ins Wartezimmer einer Arztpraxis, um sich krankschreiben zu lassen. Ob Kassenärztliche Bundesvereinigung, Hausärzteverband oder Grüne und Linkspartei, die offizielle Krankschreibung ab dem ersten statt wie bisher ab dem vierten Krankheitstag wird als Schikane kritisiert. Geändert werden soll die Vorgabe dazu im Entgeltfortzahlungsgesetz. Arbeitgebern und Gewerkschaften die Möglichkeit bleiben, etwa in Tarifverträgen weiter die alte Regelung zu vereinbaren. Unklar ist noch, ab wann die Änderung genau greifen soll. Jan-Henner Reitze, Berlin.
2: Mit Bremen, Niedersachsen, Sachsen, Sachsen-Anhalt, Schleswig-Holstein und Thüringen starten heute die nächsten Bundesländer in die Sommerferien. Die Autoclubs ACE und ADAC rechnen schon ab dem Mittag mit der nächsten großen Reisewelle.
4: Von den Küsten zu den Alpen bis runter zum Mittelmeer. Ohne Stau kommt an diesem Wochenende keiner durch, warnt der ADAC. Für den Nachmittag bis in den Abend hinein dürften Autofahrer viel Geduld brauchen. Neben dem Feierabendverkehr sorgen auch die mehr als 1000 Dauerbaustellen für Probleme. Hinzu kommen zusätzliche Sperrungen, etwa durch Blow-ups durch die Hitzewelle von letzter Woche. Ähnlich kritisch sehen die Autoclubs die Lage morgen Vormittag. Erst für Sonntag rechnen ADAC und ACE mit einer entspannteren Situation. Tanja Wagner, Nachrichtenredaktion.
2: Im Tarifstreit des Handels ruft die Gewerkschaft Verdi erneut zu bundesweiten Warnstreiks auf. Betroffen sein können unter anderem Supermärkte, Möbelhäuser und andere Einzelhändler. Verdi fordert für die Beschäftigten 7% mehr Lohn, mindestens aber 225 Euro im Monat. Die Arbeitgeber verweisen darauf, dass die Versorgung der Kunden trotz der Streiks gesichert sei. Zum Fußball. Bei der Weltmeisterschaft hat sich Portugal gegen Kroatien mit 2:1 durchgesetzt und steht im Achtelfinale. Dort trifft das Team auf Europameister Spanien. Die Spanier hatten im Sechzehntelfinale zuvor 3:0 gegen Österreich gewonnen.
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5: Wir starten mit ganz viel Sonnenschein in den Tag. Der Himmel zeigt sich heute Morgen nämlich strahlend blau, das auch noch am Vormittag. Erst dann, also ab dem Mittag, ziehen einige Wolken auf. Am Nachmittag wird es insgesamt ein bisschen bedeckter. Ab dem Mittag kann es ein ganz bisschen regnen, aber wirklich nur ganz kurz. Der Nachmittag ist trocken, am Abend wird es auch wieder besser. Windig ist es heute, das bei Top-Temperaturen von 21 Grad. Und heute Abend, wie gesagt, lockert es wieder auf. Da gibt es dann auch nochmal Sonnenschein bei Temperaturen um die 20 Grad. So, jetzt gucken wir mal aufs Wochenende. Morgen startet der Tag auch erstmal so ein bisschen grauer. Im Laufe des Vormittags lockert es dann auf. Am Nachmittag wechseln sich Sonne und Wolken ab. Das alles bei Top-Temperaturen von 23 Grad. Sonntag gibt es dann um die 22 Grad aufs Thermometer. Bleibt überwiegend ein bisschen bedeckter und wolkiger am Sonntag. Zwischendurch zeigt sich mal die Sonne, ja, aber nicht so wirklich lange. 11 Grad messen wir aktuell in Osnabrück, also recht frisch, ne? Wenn man sich mal das Wetter und die Temperaturen der letzten Wochen anguckt. In Neunkirchenrohle und Bad Iburg, da sind es auch 11 Grad.
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5: Da habt ihr freie Fahrt bei uns in der Region. Aktuell habe ich da nämlich keine Meldung für euch. Bis auf die Blitzer stehen im Landkreis heute in und um Fürstenau. Und wenn ihr jetzt schon irgendwie was entdeckt habt an Verkehrsmeldungen, vielleicht sitzt ihr schon im Auto, seid unterwegs, dann gerne einfach mal Bescheid geben bei uns. Ruft uns an 0541 750 400 oder schickt uns einfach eine WhatsApp an 015788 533 187. Ich wünsche euch eine gute und vor allem sichere Fahrt. Kommt gut an.
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5: 4 nach 6 haben wir es. Kommt gut raus aus dem Bett. Ich bin Verena Maurus. Ich wünsche euch einen wunderschönen guten Morgen. Tollen Freitag. Bald habt ihr es geschafft. Bald ist Wochenende.

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1: 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Ne? 1996, also vor genau 30 Jahren, ging der offene Kanal Osnabrück als Bürgerfunk zum ersten Mal auf Sendung. Seitdem ist ganz viel passiert. 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Zwei Prozesse beschäftigen heute das Landgericht hier bei uns in Osnabrück. Im ersten Fall muss sich ein 23-Jähriger wegen schwerer räuberischer Erpressung verantworten. Laut Anklage soll er Ende 2025, Anfang 2026 im Emsland mehrere Geschäfte maskiert überfallen und mit einer Schusswaffe Bargeld gefordert haben. In 5 Fällen soll ihm das gelungen sein. 3 weitere Taten sollen beim Versuch geblieben sein. Insgesamt geht es da um rund 3.200 Euro. Der Angeklagte sitzt derzeit in der JV auf Vechta. Außerdem startet ein Berufungsprozess gegen eine 45-jährige Frau und einen 50-jährigen Mann. Beide waren schon vom Amtsgericht verurteilt worden. Ihnen wird vorgeworfen, über einen längeren Zeitraum für illegal beschäftigte Arbeitnehmer keine Sozialversicherungsbeiträge gezahlt zu haben. Gegen das Urteil mit Geld- und Bewährungsstrafen haben beide aber Berufung eingelegt und jetzt beschäftigt sich das Landgericht nochmal mit dem Fall. Dann wird es wieder eng auf den Autobahnen. Ihr habt es auch schon bei uns in den Nachrichten gehört, ne? Mit Bremen, Niedersachsen, Sachsen, Sachsen-Anhalt, Schleswig-Holstein und Thüringen starten heute die nächsten Bundesländer also in die Sommerferien. Das sorgt klar für die nächste große Reisewelle auf den Straßen der ACE und der ADAC. Der waren deshalb schon ab dem Mittag vor vollen Straßen, Staus, da könnte es nur ganz langsam vorangehen. Also wer heute unterwegs ist, der sollte vor allem auf den Hauptreiserouten Richtung Süden und Westen ein bisschen mehr Zeit einplanen oder im Zweifel etwas früher oder auch später losfahren, je nachdem. Bei der WM geht es auch weiter mit dabei. Einige spannende Duelle in der K.O.-Phase. Australien trifft auf Ägypten an, Pfiff ist um 20 Uhr heute Abend. Und dann wartet auch noch ein echter Kracher. Also wer eher zur Nachtschicht gehört, bekommt noch 2 Kracher serviert. Also um Mitternacht trifft Argentinien auf Kap Verde, bevor sich ab 3.30 Uhr heute Nacht dann Kolumbien und Ghana gegenüberstehen. Also 3 K.O.-Spiele, 3-mal verlieren verboten. Fußballfans dürften sich da auf jeden Fall auf einen weiteren spannenden WM-Tag freuen.

Schönen Freitag euch, 22 Minuten nach 6 haben wir es gleich, OS Radio 104,8 wird hier. Und das ist ein Erfolg, auf den die Gemeinde Bissendorf sowas von stolz sein kann. Die männliche A-Jugend des TV Bissendorf Holte, die spielt in der kommenden Saison in der ersten Jugendbundesliga, gehört damit zu den 20 besten Nachwuchsteams Deutschlands. Nach der erfolgreichen Qualifikation wurde die Mannschaft jetzt auch ganz offiziell im Bissendorfer Bürgersaal gefeiert. Bürgermeister Guido Halfter war am Start, er empfing Spieler, Trainer, Vereinsverantwortliche, würdigte vor allem auch den Weg der Mannschaft aus einer Gemeinde mit gerade mal 15.000 Einwohnern, habe sich der TV Bissendorf Holte mit Teamgeist, Leidenschaft, ganz viel ehrenamtliches Engagement auch bis an die nationale Spitze gekämpft, sagt Halfter. Als Anerkennung gab es für das Trainerteam eine eigens angefertigte Edelstahlstatue und einen Scheck. Die Spieler, die bekamen außerdem kleine Geschenke der Gemeinde, darunter die Bissendorf-Ente, die laut Bürgermeister künftig gern das neue Maskottchen des Bundesliga-Teams werden darf. In der neuen Saison warten jetzt echte Handball Schwergewichte. Magdeburg ist dabei, Berlin oder auch Kiel. Aber im Team ist die Vorfreude sowas von groß. Das haben sie verraten. Denn eins ist klar, jetzt will sich der TV Bissendorf Holte auch auf Deutschlands größter Nachwuchsbühne beweisen. Wir drücken da auf jeden Fall ganz, ganz fest die Daumen. Und mehr Nachrichten aus der Region, aus Stadt und Landkreis hört ihr dann gleich in 8 Minuten um 6:30 in den OS Radio 104,8 Lokalnachrichten mit Jan. Schönen guten Morgen.

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1: Mit Jan Molitor. Stadt Osnabrück will bis zum Jahr 2040 rund 8000 neue Wohnungen schaffen. Und Elektrogeräte sollen im Landkreis Osnabrück künftig häufiger repariert statt entsorgt werden. Die Stadt Osnabrück will bis zum Jahr 2040 rund 8000 neue Wohnungen schaffen. Der Rat hat dafür das Handlungsprogramm Wohnen beschlossen. Geplant sind unter anderem mehr bezahlbare Mietwohnungen, eine Förderung des Eigenheimbaus sowie zusätzliche seniorengerechte Wohnungen. Mit dem Programm will die Stadt auf den steigenden Wohnraumbedarf in den kommenden Jahren reagieren. Elektrogeräte sollen im Landkreis Osnabrück künftig häufiger repariert statt entsorgt werden. Die Avigo arbeitet dafür jetzt mit der Unternehmerinitiative Let's Min zusammen. Auf dem Recyclinghof in Dissen können Bürgerinnen und Bürger defekte Elektro-Kleingeräte spenden. Diese werden anschließend von Schülerinnen und Schülern in Reparierwerkstätten wieder instand gesetzt. Unterstützt werden die Schülerinnen und Schüler von Fachleuten der Initiative Let's Mint. Mit der Kooperation sollen Elektroschrott vermieden, Ressourcen geschont und gleichzeitig technisches Wissen vermittelt werden. Nach einer Schlägerei in der Osnabrücker Innenstadt Anfang April hat die Polizei mehrere Wohnungen und Gebäude durchsucht. Nach Angaben der Polizei sollen an der Auseinandersetzung auch Mitglieder der Rockergruppierung Bandidos beteiligt gewesen sein. Bei den Durchsuchungen in Osnabrück, Haßbergen, Georgsmarienhütte sowie weiteren Orten stellten die Einsatzkräfte zahlreiche Waffen sicher. Darunter waren Schusswaffen, Messer, Schlagringe, Schlagstöcke und Wurfsterne. Der 400-Meter-Läufer Florian Kroll von der LG Osnabrück startet heute bei den deutschen U23-Meisterschaften. Dort trifft er auf die besten Athleten Deutschlands seiner Altersklasse. Kroll reist mit guten Leistungen aus der laufenden Saison zu den Titelkämpfen und will dort an seine bisherigen Ergebnisse anknüpfen. Die U23-Meisterschaften finden am Wochenende statt.
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2: Richtig freundlich, starten wir in den Tag. Der Himmel ist strahlend blau, die Sonne scheint. Das bleibt bis zum Vormittag so. Erst dann ziehen immer mehr Wolken auf. Also der Nachmittag ist insgesamt so ein bisschen bedeckter. Dazu liegen die Temperaturen heute bei rund 21 Grad. Bleibt windig heute auch. Und Richtung frühen Abend wird es wieder etwas besser. Da lockert es auf und da gibt es dann auch noch mal Sonnenschein bei Temperaturen um die 20 Grad. Gucken wir mal aufs Wochenende. Morgen beginnt der Tag dann auch eher grau und bedeckt. Später wird es ein bisschen freundlicher mit Sonnenschein. Das bei maximal 23 Grad. Sonntag bleibt es auch ein bisschen gemischter, meist wolkig. Zwischendurch gibt es aber auch sonnige Momente. Das dann bei Temperaturen um die 22 Grad. Gegen Nachmittag kann es am Sonntag so ein bisschen regnen. 12 Grad messen wir aktuell hier bei uns in Osnabrück, bei euch in Bramsche, Hagen und Dissen. Da sind es auch 12 Grad.
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2: Ihr habt immer noch freie Fahrt hier bei uns in der Region. Aktuell habe ich da nämlich keine Meldung für euch. Bis auf die Blitzer stehen im Landkreis heute in und um Fürstenau. Wenn ihr aber jetzt sagt, Moment, mir ist da gerade was aufgefallen, ich habe einen Stau entdeckt oder einen weiteren Blitzer, gerne einfach mal Bescheid geben bei uns 0541 750 400 oder ihr schickt eine WhatsApp, dann bitte an 0157 88 533 187. Eine gute Fahrt euch.
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2: Am Freitagmorgen kurz nach 6:30 haben wir es und die gesetzlichen Krankenkassen stehen finanziell unter Druck. Ihr werdet es mitbekommen haben und die geplante Reform der Bundesregierung, sorgt für weitere Diskussionen, auch am Klinikum hier in Osnabrück. Da haben Pflegekräfte und auch Ärztinnen und Ärzte gestern mit einer aktiven Mittagspause protestiert. Die Gewerkschaft warnt dabei vor möglichen Folgen für Personal und Patienten, sollte die Reform so umgesetzt werden, sagt Verdi. Welche konkreten Kritikpunkte da jetzt so im Raum stehen und welche Forderungen jetzt auch an die Politik gehen, darüber sprechen wir gleich in der nächsten halben Stunde um kurz vor 7. Ich bin Verena Morris. Schönen guten Morgen.

0: Genesis waren das. Turn it on again. 6:42 Uhr, ihr hört US Radio 104,8. Schönen guten Morgen euch. Und den gesetzlichen Krankenkassen fehlt Geld. Darüber wird seit Wochen immer wieder berichtet. Die Bundesregierung, die will deshalb mit einer Reform gegensteuern. Doch die Pläne, die stoßen ja nicht überall auf Zustimmung. Auch am Klinikum hier in Osnabrück gibt es nämlich Kritik. Da haben Pflegekräfte, Ärztinnen und Ärzte gestern bei einer Protestaktion auf die aus ihrer Sicht problematischen Folgen der Reform aufmerksam gemacht. Die Gewerkschaft Verdi, die informierte die Beschäftigten im Rahmen einer sogenannten aktiven Mittagspause über die geplanten Änderungen und warum die Reform aus Sicht von Verdi nicht gut ist. Darüber haben wir mit der Gewerkschaftssekretärin Katharina Lenuk gesprochen.
1: Zentralen Punkte, an die sich unsere Kritik richtet, ist die Deckelung des sogenannten Pflegebudgets. Das bedeutet, dass aktuell die gesetzliche Krankenversicherung die Gehälter der Beschäftigten in der Pflege bezahlt. Und dieses Geld soll zukünftig gedeckelt werden. Das bedeutet, dass es da nicht mehr ausreichend Geld für zum Beispiel Lohnerhöhungen zur Verfügung gestellt werden kann. Und das müssen zukünftig dann die Krankenhäuser selbst finanzieren, die ja aktuell in vielen Bereichen sowieso schon rote Zahlen zeigen. Und wir fordern, dass die Deckelung des Pflegebudgets komplett wegfällt.
0: Der Finanzierungsdeckel, der könnte also laut Verdi die Arbeit der Krankenhausmitarbeiter deutlich erschweren. Sollte die Krankenkassenreform umgesetzt werden, dann dürften aber auch Patientinnen und Patienten die Konsequenzen davon zu spüren bekommen.
1: Aus unserer Sicht bedeuten gute Arbeitsbedingungen immer auch eine gute Patientenversorgung. Deswegen machen uns die geplanten Änderungen große Sorgen. Wenn Krankenhäuser finanziell stärker unter Druck geraten, steigt auch die Belastung der Beschäftigten. Denn das kann dann zu Arbeitsverdichtung führen, das macht den Job unattraktiver und das wiederum führt natürlich dazu, dass Stellen noch schwieriger nachbesetzt werden können. Und der aktuelle Reformvorschlag verstärkt das Problem nochmal massiv.
0: Also die Bedingungen für Mitarbeitende und auch für Pflegebedürftige könnten sich also spürbar verändern, falls die geplanten Reformen tatsächlich umgesetzt werden. Gleichzeitig ist klar, das System der gesetzlichen Krankenkassen, das steht schon seit längerem in der Kritik. Die Gewerkschaft Verdi und Beschäftigte am Klinikum Osnabrück haben deshalb konkrete Forderungen. Und die richten sie jetzt direkt an die Bundestagsabgeordneten hier aus der Region.
1: Also wir erwarten von den Bundestagsabgeordneten eine klare Positionierung für die Beschäftigten und eine verlässliche Finanzierung unserer Krankenhäuser. In der kommenden Woche entscheidet der Bundestag über die Krankenkassenreform. Und da sind natürlich besonders die Abgeordneten der Regierungsparteien gefragt. Das sind SPD, CDU, CSU. Von ihm erwarten wir eine klare Positionierung für das kommunale Klinikum. Und das ist mit dieser Reform nicht möglich.
0: Also soweit die Forderung der Gewerkschaft Verdi zur Reform der Krankenkassen. Gestern gab es ein erstes Treffen mit Informationen für die Beschäftigten. Also schauen wir mal, wie die Bundesregierung dann nächste Woche entscheidet. 6.46 Uhr haben wir es. OS Radio 104,8 ist hier am Freitag. Wunderschönen guten Morgen euch.

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Eins kann ich euch sagen, ich freue mich auf Montagabend, 21 Uhr. Spanien marschiert weiter Richtung Titel. Im 16. Finale lassen die Spanier Österreich beim 3:0 kaum eine Chance. Und auch im Duell der Altmeister wird es dramatisch. Portugal ringt Kroatien mit 2:1 nieder. Der ein oder andere von euch wird sich das gestern Abend angeguckt haben. Entschieden erst in der Nachspielzeit übrigens. Jetzt treffen beide, Spanien und Portugal, aufeinander am Montag. Also Portugal und Spanien sind weiter. Alle Einzelheiten dazu und weitere Nachrichten aus Deutschland und der Welt hört ihr gleich in 6 Minuten um 7. Schönen guten Morgen.

0: Es ist 7 Uhr.
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2: Ich bin Diana Kramer. Die Spitzen der Koalition wollen ihr Reformpaket trotz aller Kritik realisieren. Man habe die Absicht, das, was da aufgeschrieben wurde, nicht nur ernst zu nehmen, sondern auch umzusetzen, sagte Bundeskanzler Friedrich Merz am Abend in der ZDF-Sendung Maybrit Illner Spezial.
3: Das ist die Schwierigkeit heute. Wir müssen einer Gesellschaft im Frieden, einer Gesellschaft in Freiheit, einer Gesellschaft im Wohlstand, einer Gesellschaft mit sehr viel Sozialpolitik sagen, wir müssen jetzt Veränderungen haben, damit vieles so bleibt, wie wir es in den letzten Jahrzehnten erarbeitet haben.
2: Bundeskanzler Merz. Kritik gibt es vor allem an den Plänen, die Regelungen für Krankschreibungen zu verschärfen. Beschäftigte sollen künftig schon ab dem ersten Tag eine Bescheinigung vom Arzt vorlegen. 5 Jahre nach dem europaweiten Verbot von Einwegplastikartikeln fordern Umweltschützer eine härtere Gangart, damit solche Produkte endlich komplett vom Markt verschwinden. Gabeln oder Strohhalme aus Plastik würden im Internet noch immer zum Kauf angeboten. Das sei ein politisches Armutszeugnis, sagte Viola Wohlgemuth von der Deutschen Umwelthilfe. Der Staat müsse hart gegen Onlinehändler vorgehen und diese sanktionieren. Seit Wochen schon brodelt die Gerüchteküche rund um die Hochzeit von Taylor Swift und Travis Kelce. Jetzt sollen die Feierlichkeiten begonnen haben. Wie mehrere US-Medien berichten, gab das Paar im New Yorker Madison Square Garden ein Abendessen am Vorabend der großen Party, die dann heute Abend steigen soll. Zum Fußball. Bei der Weltmeisterschaft hat Spanien den Titel weiter fest im Blick. Das Team gewann sein 16. Finale gegen chancenlose Österreicher mit 3:0. Außerdem setzte sich Portugal gegen Kroatien durch einen Treffer in der Nachspielzeit mit 2:1 durch.
4: Ronaldo schickt Modric in WM-Rente. Kroatien geht durch den ehemaligen Dortmund, Wolfsburg und Bayern-Spieler Perisic in der 53. Minute in Führung. Ronaldo gleicht eine Viertelstunde später per Foul-Elfmeter aus. Und Gonzalo Ramos schießt die Portugiesen in der 4. Minute der Nachspielzeit ins Achtelfinale. Rund um diese Tore viel Drama, Großchancen, ein Lattentreffer von Leao und unterm Strich 4 aberkannte Abseitstreffer, einen zum vermeintlichen kroatischen Ausgleich in der 13. Minute der Nachspielzeit. Wahnsinn. Uli Reitinger, Sportredaktion.
2: Am kommenden Montag treffen Portugal und Spanien im Achtelfinale aufeinander.
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5: Herrlich schön sieht es draußen aus, mit ganz viel Sonnenschein starten wir nämlich in den Freitag. Der Himmel ist strahlend blau. Es ist jetzt im Laufe des Tages ein bisschen windiger noch und ab dem Mittag ziehen auch einige Wolken auf. Also der Nachmittag ist ein bisschen bedeckter. Hier und da kann es vereinzelt leichte Schauer geben. Wird dann aber Richtung Abend wieder besser, da lockert es auf, da gibt es dann auch nochmal Sonne. Das alles heute bei Top-Temperaturen von 21 Grad und am Abend, da sind dann um die 19, 20 Grad drin. Aktuell messen wir 13 hier in Osnabrück. Bei euch in Bohmte und Bissendorf sind es auch 13. In Germhütte, da messen wir 12 Grad. Und dann gucken wir auch nochmal aufs Wochenende. Morgen startet der Tag zunächst auch erstmal etwas grauer und bedeckter. Wenig Sonnenschein gibt es am Vormittag. Am Nachmittag kann es ein bisschen regnen, wird dann aber, je später es wird, auch da wieder etwas freundlicher. Gegen Abend lockert es auf. Da wechseln sich dann Sonne und Wolken ab. Das alles morgen bei 23 Grad. Und Sonntag sind dann Top-Temperaturen von 22 Grad drin. Ähnliches Spielchen, vormittags ein bisschen bedeckter, nachmittags eventuell etwas Regen, abends wird es richtig schön. Da gibt es nochmal ordentlich Sonnenschein.
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5: Nichts los auf den Straßen hier bei uns in der Region. Falls ihr weiterhin unterwegs seid mit dem Auto, dann kommt ihr überall gut durch, bis auf die Blitzer, die habe ich für euch. Auf der A30 rein Richtung Osnabrück steht einer in der Ausfahrt Hasbergen-Gaste und die Blitzer des Landkreises, die stehen heute in und um Fürstenau. Und wenn ihr jetzt noch Verkehrsmeldungen für uns habt, vielleicht sitzt ihr ja gerade im Auto, habt irgendwie noch was entdeckt, gerne einfach mal Bescheid geben bei uns 0541 750 400 oder ihr schickt eine WhatsApp an 015788 533 187. Eine gute Fahrt euch.
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5: Am Freitagmorgen 4:07 und jetzt steht's fest, ne, aus einem ehemaligen Schreibwarenladen soll die neue Kinderbibliothek werden. Doch genau darüber hat der Rat hier in Osnabrück heftig gestritten, warum das Thema mittlerweile auch Wahlkampfstimmung hat und wie die Entscheidung am Ende dann ausgefallen ist. Das alles hört ihr gleich bei uns um 7:15. Ich bin Verena Morris, hi.
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1: 10:07 haben wir es am Freitag und als Osnabrücks Oberbürgermeisterin Katharina Pötter Ende April zum Termin in den früheren Schreibwarenladen Prelle am Rande der Altstadt eingeladen hat, tja, was soll ich sagen, da konnte irgendwie keiner ahnen, was dieser Termin noch für eine Debatte nach sich ziehen würde. Bei der jüngsten Ratssitzung, jetzt am Dienstag, da wurde diese Debatte wahrscheinlich noch nicht beendet. Es gab aber die Entscheidung, dass der ehemalige Prelle-Shop neuer Standort der Stadtbibliothek Osnabrück wird, der Kinderbibliothek. Beim Weg dahin ist der Rat allerdings gespalten und das, obwohl in der Sache grundsätzlich Einigkeit besteht. Markus Oberholthaus, du warst für uns dabei bei der Ratssitzung. Was war denn da jetzt eigentlich los?
2: Ja, da war einiges los. Es war ja die letzte Ratssitzung vor der Sommerpause und vor allem war es die letzte Ratssitzung vor der Kommunalwahl. Und bei der Wahl im September wird nicht nur ein neuer Rat gewählt, sondern auch der OB-Posten steht zur Wahl. Deswegen hatte es auch seit Ende April, seit dem Termin mit Oberbürgermeisterin Pötter, immer wieder den Vorwurf gegeben, das sei doch schon Wahlkampf bzw. etwas, das sie mit Blick darauf gemacht hätte. Auf jeden Fall ist es dann ein Wahlkampfthema geworden in der Zeit danach, das wurde auch in der Ratssitzung deutlich, weil es so gesagt wurde und weil es das Thema mit der längsten, wortreichsten und hitzigsten Debatte war.
1: Ja, was heißt das jetzt? Kannst du das vielleicht mal kurz zusammenfassen?
2: Also wie vorhin schon gesagt, das Thema spaltet in gewisser Weise. Was Grünen OB-Kandidat Volker Bajus sagte, das macht eigentlich recht deutlich, wie die Lage ist. Bajus sagte nämlich, Zitat, das Projekt spaltet den Rat und das hat es nicht verdient. Zitat Ende. Darin steckt, dass das Projekt wichtig ist, die Debatte aber schlecht. In der Debatte ging es dann auch nochmal um viele Punkte, die in den vergangenen Monaten schon genannt wurden, nämlich das Ziel einer eigenen Kinderbibliothek sei grundsätzlich richtig, hinter dem Standort sehen einige aber Fragezeichen. Die Räumlichkeiten seien nicht die richtigen, langfristig sei es zu teuer, unter anderem mit Miete über viele Jahre und Nebenkosten. Da sei eben nicht klar, was das alles kosten würde. Die SPD stellte einen Antrag, weiter zu beraten und einen Alternativstandort zu prüfen, was aber abgelehnt wurde. Ein eigenes städtisches Gebäude wurde auch nochmal und wiederholt ins Spiel gebracht. Auch die Sicherheit im und um das Gebäude war Thema. Und nicht zuletzt die Frage, ob es überhaupt vorrangig um einen neuen Bibliotheksstandort geht oder eher darum, die Innenstadt zu beleben. Und das war dann auch eine Frage bzw. ein Vorwurf an die Oberbürgermeisterin, an Katharina Pötter.
1: Was hat die da gesagt?
2: Die hat gesagt, dass es vorrangig darum geht und das sei auch so kommuniziert worden. Ausgangslage sei immer gewesen, die Innenstadt zu beleben. Die Sache mit der Kinderbibliothek sei ein guter Weg dahin. Und darüber sei auch im Vorfeld des Termins Ende April informiert worden. Es habe zwei interfraktionelle Treffen gegeben, bei denen der Standort Ex-Prelle-Shop Thema gewesen sei, mit allen relevanten Infos. Der Oberbürgermeisterin wurde vorgeworfen, sie sei an dieser Stelle mit der Verwaltung alleine ohne Einbindung der Politik vorgeprescht. Dem widersprach Frau Pötter dann sehr vehement. Also da wurde es dann schon etwas heftiger im Schlagabtausch zwischen allen Fraktionen eigentlich.
1: Also da haben alle weiterhin also noch ein Thema in nächster Zeit, auch wohl im Kommunalwahlkampf, obwohl es ja auch eine Entscheidung gab, ne?
2: Ja, die gab es. Nachdem Beratungsbedarf abgelehnt wurde, ist mit einer Mehrheit des Rates beschlossen worden, dass das ehemalige Prelle-Gebäude angemietet wird. Unter Bedingungen, Schutzkonzepte, Klima, Budgetauflagen. Außerdem soll es eine langfristige strategische Vision geben. Langfristig heißt, die Stadt soll sich dazu bekennen, eine große, zukunftsfähige Stadtbibliothek als Haus des Wissens zu errichten, sobald das Geld dafür da sei. Weil das aber jetzt und auch auf absehbare Zeit nicht da ist, der Bedarf aber jetzt besteht, soll es so weitergehen wie jetzt beschlossen. Interessant dabei ist, wie die Mehrheit für die Entscheidung entstanden ist. Die Mehrheitsgruppe aus Grünen, SPD und Volt stimmte nämlich nicht einheitlich dafür. Die SPD war neben FDP, UWG und Linken dagegen. Die Grünen stimmten zusammen mit der CDU, Volt und der Stimme der Oberbürgermeisterin dafür.
1: Ja, und damit sieht alles danach aus, dass ein Teil der Osnabrücker Kinder- und Jugendbibliothek, also der für die Kinder, in das Gebäude des früheren Prelle-Shops umzieht, also am Rande der Altstadt an der Ecke Kranstraße, Lorzingstraße. Das freut übrigens auch die Bibliotheksleitung, die sich das ja auch wünscht, wie sie beim Termin Ende April gesagt hat. Also ob und wie uns dieses Thema ja jetzt noch im Wahlkampf begleitet, wir warten einfach mal ab. Ne? Und vielen Dank dir, Markus, für die Infos dazu.
2: Gerne.
1: Thank you.

0: 22 Minuten nach 7 am Freitag. OS Radio 104,8 ist hier. Und ob jetzt im Kinderzimmer, auf dem Sofa oder ganz heimlich, pst, ich verrat's auch nicht, ne? Im Erwachsenenbett. Kuscheltiere sind für ganz, ganz viele mehr als nur Plüsch. Also vom ersten Teddybär bis zum abgeliebten Hasen mit einem Ohr weniger. Kuscheltiere spenden Trost, die sorgen für Geborgenheit, ne? Sind manchmal auch echte kleine Erinnerungsstücke an die Kindheit. Und um die geht's jetzt hier bei den Frühbrückern.
1: Guten Morgen, hier ist Frühbrück, das Frühstück aus Osnabrück für Osnabrück mit Osnabrückern, mit René, guten Morgen.
2: Moin.
1: Christine, guten Morgen.
3: Guten Morgen.
1: Mit der Cora, guten Morgen. Ich habe mal drüber nachgedacht, wir haben noch niemals über Kuscheltiere und Puppen gesprochen.
2: Nein?
1: Nein.
2: Ja, vielleicht im Zusammenhang mit dem Jahrmarkt.
1: Ja, nur ich weiß, du hast einen großen Bären da gewonnen.
2: Ja, einen ganz großen Bären.
1: Was ist denn nicht mit dem großen Bären passiert, weißt du das?
2: Ja, der ist umgezogen. Auf dem Peacebären.
3: Ungezogen.
2: Der war ganz schön umgezogen.
1: Und deshalb ist der umgezogen auf dem Peaceberg.
3: Ja, und da ist er jetzt nämlich an so einen Wagen angebunden, glaube ich.
2: Der war so groß wie ich.
3: Ja, der sitzt auf meinem Vorsitz bei irgendwie.
2: Ach so, also vorne.
3: Jetzt ohne Scheiß.
1: Das ist
2: an der Kühlerhaube.
1: Das ist quasi Airbag-Ersatz jetzt. Wie hieß der denn, ein Bär?
2: Weiß ich nicht mehr.
1: Aber hast du dem Namen gegeben, oder?
2: Ich glaube nicht.
1: Bär hieß der höchstwahrscheinlich.
2: Ja.
1: Ja, und Christine? Puppe oder Kuscheltier?
3: Kuscheltier.
1: Und welches ist dein Lieblingskindheitskuscheltier? Also hattest du so ein besonderes, oder?
3: Ich hatte ganz, ganz viele. Also alles Mögliche. Ich hatte halt, als ich klein war, so Steiftiere, so diese üblichen. Gab es ja früher auch nicht anders großartig, ne? Aber ich finde die immer noch schön. Also so ein Tierchen.
1: Hast du denn, konntest du auch als Kind so schlecht an Kuscheltieren vorbeigehen, wenn es dir irgendwo
3: ja,
1: gab, zu gewinnen?
3: Ja, also gewinnen nicht, aber so, wenn ich irgendwo welche sehe, die sie wirklich süß aussehen, ja, dann könnte ich da immer noch schwach werden.
1: Der
3: ja.
1: Zooshop ist schwierig.
3: Ja, da haben die unheimlich süße.
1: Wenn du da einmal reingehst, denkst du dir, und vor allem, du hast ja fast alle noch nicht. Also, weil es so viele gibt und immer neue gibt. Mhm. Da, ich war auch so ein richtiges Kuscheltierkind. Mhm. Es musste auch immer Neues geben. Aber ich hatte tatsächlich auch ein Kuscheltier, das war so mein Hauptkuscheltier. Das war Alfred Jodocus Quack. Kennt ihr die Ente? Mhm. Hatte früher auch so 3 so Kunststoffhaare. die sind dann irgendwann abgefallen. Aber eigentlich wollte ich Littlefoot.
2: Mhm. Ja, das ist der erste Kinofilm, den ich gesehen habe.
1: Ja. Der geht übrigens nur eine Stunde, habe ich neulich gesehen. Wahnsinn. Das
2: waren noch Zeiten, jetzt sind die Filme 3
3: ja,
2: Stunden
3: konnten
2: lang.
3: Die Kinder auch nicht so lange sitzen.
1: Nee. Ich habe den nochmal geguckt, der ist ganz niedlich.
2: Alle Leute gehen nach der Hälfte des Films mal rauspinkeln.
1: Komm wieder rein, ist der Film zu Ende.
2: Nee, der Film läuft immer so.
1: Also
2: so lange.
1: Da meinst du, ich meine heute. Jetzt bei Littlefoot. Ja.

0: Gut, wir sind ein bisschen vom Thema abgeschworfen, aber ist ja auch egal. Also Kuscheltiere, super. Okay.
1: Aber es gibt keine Eierkuscheltiere, glaube ich.
0: Och, vielleicht. Ich wette mit dir, das gibt es.
2: Doch, gibt es jetzt auch.
0: Ja, ja, doch,
1: gibt's alles.
2: Kaffeetassen, Kuscheltiere gibt es auch.
0: Auf jeden Fall. Wir wünschen euch ein schönes Wochenende. Mhm.

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1: Mit Jan Molitor. Stadt Osnabrück will bis zum Jahr 2040 rund 8000 neue Wohnungen schaffen. Und Elektrogeräte sollen im Landkreis Osnabrück künftig häufiger repariert statt entsorgt werden. Die Stadt Osnabrück will bis zum Jahr 2040 rund 8000 neue Wohnungen schaffen. Der Rat hat dafür das Handlungsprogramm Wohnen beschlossen. Geplant sind unter anderem mehr bezahlbare Mietwohnungen, eine Förderung des Eigenheimbaus sowie zusätzliche seniorengerechte Wohnungen. Mit dem Programm will die Stadt auf den steigenden Wohnraumbedarf in den kommenden Jahren reagieren. Elektrogeräte sollen im Landkreis Osnabrück künftig häufiger repariert statt entsorgt werden. Die Avigo arbeitet dafür jetzt mit der Unternehmerinitiative Let's Min zusammen. Auf dem Recyclinghof in Dissen können Bürgerinnen und Bürger defekte Elektro-Kleingeräte spenden. Diese werden anschließend von Schülerinnen und Schülern in Reparierwerkstätten wieder instand gesetzt. Unterstützt werden die Schülerinnen und Schüler von Fachleuten der Initiative Let's Mint. Mit der Kooperation sollen Elektroschrott vermieden, Ressourcen geschont und gleichzeitig technisches Wissen vermittelt werden. Nach einer Schlägerei in der Osnabrücker Innenstadt Anfang April hat die Polizei mehrere Wohnungen und Gebäude durchsucht. Nach Angaben der Polizei sollen an der Auseinandersetzung auch Mitglieder der Rockergruppierung Bandidos beteiligt gewesen sein. Bei den Durchsuchungen in Osnabrück, Haßbergen, Georgsmarienhütte sowie weiteren Orten stellten die Einsatzkräfte zahlreiche Waffen sicher. Darunter waren Schusswaffen, Messer, Schlagringe, Schlagstöcke und Wurfsterne. Der 400-Meter-Läufer Florian Kroll von der LG Osnabrück startet heute bei den deutschen U23-Meisterschaften. Dort trifft er auf die besten Athleten Deutschlands seiner Altersklasse. Kroll reist mit guten Leistungen aus der laufenden Saison zu den Titelkämpfen und will dort an seine bisherigen Ergebnisse anknüpfen. Die U23-Meisterschaften finden am Wochenende statt.
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2: Das kann sich aktuell sehen lassen. Der Himmel ist strahlend blau. Ich erkenne keine Wolke. Die Sonne scheint. Es bleibt bis zum Vormittag so. Dann kommen so ein paar Wolken mehr auf uns zu. Insgesamt wird es dann Richtung Mittag auch so ein bisschen ungemütlicher. Also es ist windig dann. Es kann zwischendurch auch nochmal so ein ganz bisschen regnen. Am Nachmittag ist es dann auch meist etwas bedeckter. Das bei Temperaturen um die 21 Grad. Und Richtung Abend wird es dann wieder besser. Dann lockert es auf. Dann gibt es viel Sonnenschein bei maximal 20 Grad. Der Blick aufs Wochenende. Morgen startet der Tag erstmal so ein bisschen grauer. Im Laufe des Vormittags lockert es dann aber etwas auf. Nachmittags wechseln sich Sonne und Wolken ab. Zwischendurch ist eventuell mal ein kurzer Schauer möglich. Das dann bei Temperaturen um die 23 Grad. Am Sonntag sind dann Top-Temperaturen von 22 Grad drin. Überwiegend ist es bedeckt am Sonntag. Zwischendurch gibt es aber auch die Sonne zu sehen. 13 Grad messen wir aktuell hier bei uns in Osnabrück, bei euch in Weilenhorst auch. In Osterkappeln und Bad Lahr, da messen wir 14.
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2: Da habe ich aktuell keine Meldung für euch. Falls ihr noch was entdeckt habt, Staus, Blitzer, vielleicht ein Unfall, der da gerade passiert ist, ihr könnt es uns sehr gerne mal mitteilen. Ruft uns an unter der 0541 750 400 oder ihr schickt uns einfach eine WhatsApp, dann bitte an 0157 88 533 187. Ich wünsche euch eine gute und vor allem sichere Fahrt.
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2: Kurz nach 7:30 haben wir es und es ist das Gerücht der Woche, des Tages, wie auch immer, hat Taylor Swift ihrem Travis längst das Ja-Wort gegeben. In den USA überschlagen sich gerade die Hochzeitsgerüchte. Warum ausgerechnet der Madison Square Garden plötzlich im Mittelpunkt steht und wer bei einer möglichen Traumhochzeit nicht fehlen dürfte, ich weiß ja nicht, ob sie es schon gemacht haben. Das hört ihr gleich in der nächsten halben Stunde. Da müssen wir natürlich auch noch mal ganz kurz über das Gerücht der Woche sprechen. Ne? Also wir halten euch da auf dem Laufenden. Ich bin Verena Morris. Euch einen schönen guten Morgen.

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1: Und wenn ihr jetzt noch eine Idee für die Sommerferien mit den Kindern oder Enkeln sucht, dann hätten wir da einen Tipp für euch. Dann lohnt sich eventuell nämlich ein Ausflug nach Kalkriese. Im Warusschlacht-Museum wartet in den Ferien nämlich ein buntes Mitmachprogramm auf die ganze Family. Da gibt es spezielle Familienführungen. Da taucht ihr dann gemeinsam in die Welt der Römer und Germanen ein. Könnt historische Rüstungen anprobieren, beim Legionärstraining mitmachen. Sogar auch die geheimnisvollen Schriften der Germanen kennenlernen. Neu sind in diesem Jahr außerdem Kinderworkshops an den Samstagen. Da werden dann unter anderem Schilde und Bögen gebaut, antike Spiele ausprobiert, Schmuck gestaltet oder auch kleine archäologische Ausgrabungen nachgestellt. Das Ferienprogramm läuft während der gesamten Sommerferien. Wenn ihr dabei sein möchtet, solltet ihr euch am besten vorher anmelden, denn die Plätze sind begrenzt. Alle Infos und Tickets findet ihr auch auf der Internetseite des Varusschlachtmuseums in Kalkriese. Und falls ihr heute Abend noch nichts vorhabt, da gehe ich jetzt mal von aus, dann haben wir auch noch einen guten Tipp für euch.
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0: Gossip Bangers, 10 vor 8 haben wir es gleich. OS Radio 104,8 ist hier. Und die Hochzeit von Taylor Swift und Footballstar Travis Kelce hat das Zeug, das größte Promi-Ereignis des Jahres zu werden. Steigt im Madison Square Garden in New York jetzt die große Feier. Die Gerüchteküche, was soll ich sagen, die brodelt. Und darüber spreche ich jetzt mit meiner Kollegin Tina Eck. Tina, was deutet denn jetzt darauf hin, dass es schon heute losgeht?
1: Kurzum, alles. Der Madison Square Garden mitten in Manhattan ist seit Tagen mit Absperrgittern verbarrikadiert. Nur Bahnhof und U-Bahn-Zugang sind offen. Riesige Trucks parken vor den Laderampen und es gibt keine öffentlichen Veranstaltungen in der Mehrzweckhalle über das gesamte lange Wochenende. Dann die Gerüchteküche. Die tut ein Übriges. Da wird wild spekuliert über die große Sause, die so heimlich und hermetisch abgeschirmt ist. 1000 Gäste in Abendrobe, Auftritte vielleicht Stevie Nicks, Tim McGraw, ein Schloss in der Konzerthalle vielleicht. Mal gucken, ob wir was zu sehen bekommen.
0: Warum jetzt eigentlich im Madison Square Garden? Was macht den so besonders?
1: Eigentlich gar nichts. In dieser Riesenhalle im Herzen New Yorks werden große Konzerte abgehalten, genauso wie Sportveranstaltungen oder Parteitage. Unten drunter ist die Penn Station, ein massiver Verkehrsknotenpunkt in New York. Also romantisch, so wie die Zauberbilder von der Verlobung von Swift und Kelce. Also romantisch ist am Madison Square Garden überhaupt nichts. Allerdings lässt sich diese Halle gut absichern und es gibt unterirdische Zugänge, um zum Beispiel den Paparazzi und Swifties zu entkommen. Also ein guter Hochzeitsbunker, besser abgeschirmt als ein Hotel zum Beispiel und innen schön kühl, denn hier herrscht gerade Hitzewelle.
0: Und Trauzeugen, Brautjungfern, gibt es da irgendwelche heißen Kandidaten?
1: Keine Ahnung. Wie gesagt, Garderobe und Gästeliste sind hochgeheim. Die Besucher sind angehalten, die Klappe zu halten, was sie scheinbar auch tun. Spekulationen gibt es, wie gesagt, über ein Märchenschloss mit weißem Teppich als Kulisse. Und die Klatschblätter hier stellen aufgrund der Aufschriften auf den großen Lastwagen vor dem Madison Square Garden auch schon das Menü zusammen. Demnach gibt es Hummer, gebratene Zwiebelringe und Eier. Wer weiß, wir werden auch heute noch nicht viel erfahren, wie es aussieht. Die Gäste dürfen keine Handys mitbringen, also wird es auch keine Fotos oder Videos auf den Socials geben.
0: Ach, ob es tatsächlich schon bald Hochzeitsglocken läuten gibt für Taylor Swift und Travis Kelce oder ob die Gerüchteküche einfach mal wieder auf Hochtouren läuft, das werden wir dann sehen. Sicher ist, kaum ein Promi-Paar sorgt aktuell für so viel Aufmerksamkeit. Vielen Dank erstmal an dich, Tina Eck.
1: Ja, gern.
0: Ja, und wer auch für ganz viel Aufmerksamkeit sorgt, ist Julian Nagelsmann. Seit Montagnacht, nach dem WM-Aus der deutschen Nationalmannschaft, sorgt der DFB offenbar auch jetzt für einen echten Paukenschlag. Julian Nagelsmann soll als Bundestrainer zurücktreten. Das berichten übereinstimmt mehrere Medien. Demnach fiel die Entscheidung nach einer Krisensitzung am Donnerstag, in der sich Nagelsmann nochmal erklären konnte. Danach habe es dann schon Hinweise gegeben, dass ihm der DFB ja den Rücktritt nahelegt. Andernfalls wäre wohl eine Entlassung erfolgt. Eine offizielle Bestätigung steht noch aus, soll aber jetzt zeitnah folgen. Auch in der Führung des DFB könnte es so ein paar Veränderungen geben. Die Zukunft von Sportdirektor Rudi Völler und Geschäftsführer Andreas Rettig ist noch offen. Als möglicher Nachfolger für Nagelsmann wird schon Jürgen Klopp gehandelt. Der frühere Liverpool-Coach, der gilt als Top-Kandidat, ist aktuell aber noch als TV-Experte in den USA im Einsatz. Und mehr Nachrichten aus Deutschland und der Welt gibt's dann gleich in 7 Minuten bei uns um 8. Schönen guten Morgen.

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1: Ich bin Diana Kramer. Union und SPD wollen Deutschland mit einem umfassenden Reformpaket zu Steuern, Arbeit und Entbürokratisierung aus der Wirtschaftskrise führen. Für Familien sind etwa Steuerentlastungen geplant. Für Arbeitnehmer wird sich einiges in puncto Krankschreibung ändern. Sie soll dem Arbeitgeber künftig schon ab dem ersten Tag der Erkrankung vorgelegt werden. Daran gibt es auch Kritik.
2: Bislang muss die Krankschreibung am vierten Tag beim Arbeitgeber vorliegen. Und wenn der Plan ist, dass ich mich nicht mehr telefonisch krankschreiben lassen darf und ich gleichzeitig am ersten Tag eine Arbeitsunfähigkeitsbescheinigung vorlegen soll, würde das heißen, dass ich mich auch mit 39 Grad Fieber etwa zur Ärztin schleppen müsste. Geht so natürlich nicht. Schwarz-Rot wird da also nochmal ins Detail gehen müssen. Dass die telefonische Krankschreibung wegfallen wird, das steht fest. Aus Berlin, Lea Matschulat.
1: Kritik gibt es auch an der geplanten Einkommensteuerreform. Das Institut der Deutschen Wirtschaft hält dadurch einen Anstieg der Schwarzarbeit für möglich. Hintergrund ist die ab 2027 geplante Kürzung des sogenannten Handwerkerbonus. Dadurch können Handwerkerleistungen steuerlich geringer abgesetzt werden. IW-Volkswirt Dominik Enste warnt, wenn die Kosten für legale Arbeit steigen, wird Schwarzarbeit attraktiver. Mit Bremen, Niedersachsen, Sachsen, Sachsen-Anhalt, Schleswig-Holstein und Thüringen starten heute die nächsten Bundesländer in die Sommerferien. Die Autoclubs ACE und ADAC rechnen ab dem Mittag mit der nächsten großen Reisewelle.
3: Für den Nachmittag bis in den Abend hinein dürften Autofahrer viel Geduld brauchen. Neben dem Feierabendverkehr sorgen auch die mehr als 1000 Dauerbaustellen für Probleme. Hinzu kommen zusätzliche Sperrungen, etwa durch Blow-ups durch die Hitzewelle von letzter Woche. Ähnlich kritisch sehen die Autoclubs die Lage morgen Vormittag. Erst für Sonntag rechnen ADAC und ACE mit einer entspannteren Situation. Tanja Wagner, Nachrichtenredaktion.
1: Zum Fußball. Bundestrainer Julian Nagelsmann soll übereinstimmenden Medienberichten zufolge in Kürze seinen Rücktritt erklären. Der 38-Jährige soll nach der Krisensitzung beim DFB in Frankfurt am Main zu dieser Entscheidung gekommen sein, berichten der TV-Sender Sky und die Bild-Zeitung. Bei der WM, wo Deutschland im 16. Finale ausgeschieden war, haben Portugal und Spanien das Achtelfinale erreicht. Spanien besiegte Österreich mit 3:0, Portugal setzte sich gegen Kroatien mit 2:1 durch.
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4: Richtig freundlich ist es aktuell. Der Himmel ist strahlend blau, die Sonne scheint. Das bleibt bis zum Vormittag so. Dann kommen so ein paar mehr Wolken auf uns zu. Wird windig und gegen Mittag kann es eventuell so ein ganz bisschen regnen. Am Nachmittag sind auch einige Wolken am Start. Ab und zu gibt es aber Sonnenschein. Ja, das heute bei Top-Temperaturen von 21 Grad. Und Richtung Abend wird es dann wieder viel freundlicher. Also da gibt es nochmal ordentlich Sonne bei 19, 20 Grad. Gucken wir mal aufs Wochenende. Morgen startet der Tag eher so ein bisschen bedeckter. Zwischendurch im Laufe des Vormittags kommt dann aber die Sonne raus. Genauso sieht es auch heute Nachmittag, beziehungsweise nicht heute Nachmittag, sondern morgen Nachmittag aus. Da kann es dann zwischendurch auch ein bisschen regnen bei Top-Temperaturen von 23 Grad. Am Sonntag sind dann Werte von 22 Grad drin. Da ist es auch so ein bisschen gemischter. Also es ist meist bedeckt. Ab und zu gibt es dann aber auch sonnige Momente und nachmittags kann es auch da am Sonntag ein bisschen regnen. 15 Grad messen wir aktuell hier bei uns in Osnabrück, bei euch in Quakenbrück sind es auch 15, in Belm und Bad Rothenfelde, da messen wir 14.
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4: Einen kleinen Stau habe ich da für euch in der Stadt, Sutthauser Straße, stadteinwärts. Da braucht ihr aktuell 10 Minuten länger und dann wird geblitzt auf der A30 Rheine Richtung Osnabrück in der Ausfahrt Hasbergen-Gaste. Und die Blitzer des Landkreises, die habe ich auch noch für euch, die stehen heute in und um Fürstenau. Und wenn ihr jetzt noch Verkehrsmeldungen für uns habt, Staus, Blitzer, irgendwelche Gefahrenmeldungen, gerne einfach mal anrufen bei uns 0541 750 400 oder ihr schickt eine WhatsApp an 015788 533 187. Gute Fahrt euch.
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4: Am Freitagmorgen 4:08 und der Urlaub ist vorbei. Jetzt wird beim VfL Osnabrück wieder geschwitzt. Ne? Auftakttraining war ja letzte Woche Samstag. Jetzt steht noch das Trainingslager in Österreich an. Es gibt viele neue Gesichter im Kader. Einige haben den Verein verlassen. Die ersten Testspiele stehen jetzt auch an. Wie sich die Lila-Weißen auf die zweite Liga vorbereiten und worauf ihr euch besonders freuen dürft in der kommenden Saison. Klären wir alles gleich in der nächsten halben Stunde um 7:45. Ich bin Verena Morris.

0: 12 nach 8, ihr hört US Radio 104,8 am Freitag. Schönen guten Morgen euch. Und wir haben uns mal gefragt, was macht denn eigentlich der VfL Osnabrück gerade so? Zurück aus dem Urlaub sind sie auf jeden Fall. Trainingsauftakt war ja auch schon am Samstag auf der Illushöhe bei sehr heißen Temperaturen. Um die 38 Grad waren es ja da. Also beim VfL läuft die Vorbereitung auf die neue Saison in der zweiten Liga auf Hochtouren. Seit dem Auftakttraining letzten Samstag wird geschwitzt, es wird getestet, es wird gefeilt. Schließlich soll ja an die erfolgreiche Aufstiegssaison angeknüpft werden. Auf dem Programm stehen aber jetzt nicht nur Trainingseinheiten und Leistungstests, sondern auch Teambuilding ist ein ganz großes Thema, einige personelle Veränderungen auch, was sich jetzt so rund um den VfL bis zum Saisonstart alles tut. Das hat sich unsere Praktikantin Lina mal ein bisschen genauer angeguckt. Hi.
1: Hallo.
0: Also, das Auftakttraining vom VfL Osnabrück, das hat schon stattgefunden. Ich habe es gerade schon gesagt, das war letzte Woche Samstag. Was steht bei den Profis auf sportlicher Ebene denn jetzt in der Vorbereitungsphase noch so an?
1: Genau, seit Montag, den 29. Juni, läuft die erste komplette Trainingswoche, die dann am Samstag, den 4. Juli, mit einem Testspiel abgeschlossen wird. Die Trainingseinheiten sind auch öffentlich, also Zuschauer können auf der Illushöhe den Fußballprofis dabei zusehen, wie eigentlich so ein Training abläuft. Ein ganz großer Punkt in der sportlichen Vorbereitung ist aber auch das Trainingslager. Für eine Woche verbringt der VfL seine Zeit in Lienz in Österreich. Das dient aber nicht nur zur Steigerung der fußballerischen Leistungen, sondern diese Trainingslager sollen auch immer die Mannschaft enger zusammenschweißen.
0: So, genau, das hast du jetzt gerade schon gesagt. Die Mannschaft soll sich während des Trainingslagers besser kennenlernen. Stichwort Teambuilding, denn ganz, ganz viele neue Spieler sind dazugekommen. Einige haben den Verein auch verlassen. Kann man da schon so ein bisschen was zu sagen?
1: Ja, dazu kann man tatsächlich schon einiges sagen, denn ein paar einschlägige Wechsel wurden schon bekannt gegeben. Der offensive Mittelfeldspieler Lars Kehl, der mit zu den Top-Torjägern und zu den Top-Vorlagengebern des VfLs gehört, wechselt zu SV Darmstadt. Damit verlässt ein echter Leistungsträger den Verein. Aber die Mannschaft darf sich auch über Neuzugänge aus namenhaften Vereinen freuen. Mit dem Spieler Joel Abouhanna soll ein echter Hoffnungsträger an die Bremer Brücke kommen. Der Innenverteidiger überzeugt mit seinem konsequenten Defensivverhalten und mit seinem guten Spielaufbau. Aber alle Details und Updates zu den Neuzugängen gibt's vor allem auf dem offiziellen Instagram-Account des VfL Osnabrück zu sehen.
0: Genau, und wir haben ja auch darüber berichtet, welche Spieler neu sind, wer gegangen ist. Jetzt zuletzt auch Lars Kehl, dass er jetzt doch den Verein verlassen hat. War klar, der Vertrag ist ausgelaufen, aber jetzt wissen wir auch, wo er hingeht. Dann gucken wir alle voller Vorfreude natürlich auf die Saison jetzt in der zweiten Liga, auf die kommende Saison. Das letzte Mal, als der VfL zweitklassig gespielt hat, müssen wir jetzt auch sagen, war leider nicht ganz so erfolgreich. Auf den Aufstieg folgte direkt wieder der Abstieg. Mit welchen Zielen und Hoffnungen geht der VfL denn jetzt in die kommende Saison rein?
1: Ja, natürlich soll ein direkter Wiederabstieg auf jeden Fall verhindert werden. Joe Ennox bezeichnet dieses Vorhaben aber als Mammutaufgabe. Trotzdem ist und bleibt es das Hauptziel der Mannschaft und wahrscheinlich auch die größte Hoffnung der Fans. Viele werden sich aber auch auf die erste Runde des DFB-Pokals freuen. Da kommen nämlich die Profis vom FC Bayern an die Bremer Brücke, was auf jeden Fall ein Highlight ist, auch wenn es sehr wahrscheinlich das Pokal aus für Osnabrück bedeutet. Aber man weiß ja nie.
0: Genau, man weiß nie. Der DFB-Pokal hat ja seine eigenen Gesetze, sagt man ja immer so schön, aber bleiben wir doch mal realistisch. So, für die Osnabrücker geht es in dieser Saison also vor allem darum, in der Liga anzukommen, sich da auch so ein bisschen zu etablieren. Wer die Mannschaft jetzt schon vor dem Saisonstart live sehen möchte, wir haben es vorhin gesagt, Lina hat es erzählt, der hat dazu zwei Gelegenheiten. Und zwar morgen steht ein Testspiel an, da geht es dann gegen Melle 03. Und am 1. August wartet mit dem frisch gebackenen Erstligisten SC Paderborn auch ein weiterer Härtetest auf die Jungs. Der offizielle Start der Saison 2026-2027 ist dann für das Wochenende um den 7. August geplant. Also 7. bis 9. ganz genau ist das Spiel noch nicht terminiert. Was wir aber wissen seit gestern, es geht direkt gegen Bundesliga-Absteiger FC Heidenheim. Da freue ich mich sehr drauf. Und das erste Heimspiel ist dann gegen den 1. FC Magdeburg. Vielen Dank, Lina, für die Zusammenfassung. 17 Minuten nach 8 haben wir es. Ihr hört US Radio 104,8 am Freitag. Einen schönen guten Morgen euch jetzt mit Marc Forster. Den gibt es nämlich jetzt.

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Die Trockenheit und die hohen Temperaturen der letzten Wochen machen dem Landkreis Osnabrück gerade ordentlich zu schaffen. Die Waldbrandgefahr ist nämlich deutlich erhöht. Deshalb hat der Landkreis jetzt eine Verordnung auf den Weg gebracht, die nochmal klar nachschärft. Also das heißt ganz konkret, Grillen im Wald, in Mooren und in Heidegebieten ist ab sofort komplett tabu. Und das gilt auch für eigentlich ausgewiesene Grillplätze, also da, wo man es eigentlich machen darf. Grillzeug darf da ebenfalls nicht mit rein. Und auch beim Parken heißt es jetzt ganz besonders aufpassen, sagt der Landkreis.

Autos bitte nur auf den offiziellen Parkplätzen abstellen, damit nichts trockenes Gras oder Gestrüpp irgendwie in Brand gerät, die Feuerwehr im Ernstfall da auch überall durchkommt. Der Landkreis sagt ganz klar, in der Natur gerade lieber einmal zu vorsichtig sein als zu nachlässig. Und mehr Nachrichten aus der Region, aus Stadt und Landkreis gibt es dann gleich in 4 Minuten um 8:30 in den US-Radio 104,8 Lokalnachrichten mit Jan Molitor. Euch einen schönen guten Morgen.

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1: Mit Jan Molitor. Stadt Osnabrück will bis zum Jahr 2040 rund 8000 neue Wohnungen schaffen. Und Elektrogeräte sollen im Landkreis Osnabrück künftig häufiger repariert statt entsorgt werden. Die Stadt Osnabrück will bis zum Jahr 2040 rund 8000 neue Wohnungen schaffen. Der Rat hat dafür das Handlungsprogramm Wohnen beschlossen. Geplant sind unter anderem mehr bezahlbare Mietwohnungen, eine Förderung des Eigenheimbaus sowie zusätzliche seniorengerechte Wohnungen. Mit dem Programm will die Stadt auf den steigenden Wohnraumbedarf in den kommenden Jahren reagieren. Elektrogeräte sollen im Landkreis Osnabrück künftig häufiger repariert statt entsorgt werden. Die Avigo arbeitet dafür jetzt mit der Unternehmerinitiative Let's Min zusammen. Auf dem Recyclinghof in Dissen können Bürgerinnen und Bürger defekte Elektro-Kleingeräte spenden. Diese werden anschließend von Schülerinnen und Schülern in Reparierwerkstätten wieder instand gesetzt. Unterstützt werden die Schülerinnen und Schüler von Fachleuten der Initiative Let's Mint. Mit der Kooperation sollen Elektroschrott vermieden, Ressourcen geschont und gleichzeitig technisches Wissen vermittelt werden. Nach einer Schlägerei in der Osnabrücker Innenstadt Anfang April hat die Polizei mehrere Wohnungen und Gebäude durchsucht. Nach Angaben der Polizei sollen an der Auseinandersetzung auch Mitglieder der Rockergruppierung Bandidos beteiligt gewesen sein. Bei den Durchsuchungen in Osnabrück, Haßbergen, Georgsmarienhütte sowie weiteren Orten stellten die Einsatzkräfte zahlreiche Waffen sicher. Darunter waren Schusswaffen, Messer, Schlagringe, Schlagstöcke und Wurfsterne. Der 400-Meter-Läufer Florian Kroll von der LG Osnabrück startet heute bei den deutschen U23-Meisterschaften. Dort trifft er auf die besten Athleten Deutschlands seiner Altersklasse. Kroll reist mit guten Leistungen aus der laufenden Saison zu den Titelkämpfen und will dort an seine bisherigen Ergebnisse anknüpfen. Die U23-Meisterschaften finden am Wochenende statt.
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2: Windig ist es, aber aktuell sieht es noch richtig gut aus. Also wenige Wolken sind da am Himmel zu sehen. Der Himmel ist strahlend blau, die Sonne scheint, das bleibt bis zum Vormittag so. Dann ziehen immer mehr Wolken auf, aber auch dann guckt die Sonne zwischendurch immer mal wieder raus. Das alles heute bei Top-Temperaturen von 21 Grad und gegen Abend wird es dann nochmal richtig freundlich. Da gibt es auch nochmal ordentlich Sonnenschein bei um die 19, 20 Grad. Morgen ähnliches Spielchen, also vormittags. Sind einige Wolken unterwegs. Ab und zu gibt es Sonnenschein. Morgen ist es auch windig. Nachmittags kann es ein ganz bisschen regnen und Richtung Abend wird es wieder freundlicher. Das dann bei Top-Temperaturen von 23 Grad. Am Sonntag ähnlich. Da sind dann Maxi-Werte von 22 Grad drin. Also die Wolken dominieren dann auch eher am Sonntag. Ab und zu gibt es die Sonne zu sehen, vormittags und nachmittags. Aber echt nur selten und nachmittags kann es auch so ein bisschen regnen, bevor es dann am Abend, am Sonntag wieder schön wird mit doch mehr Sonnenschein. 16 Grad messen wir aktuell hier bei uns in Osnabrück, bei euch in Fürstenau, Haßbergen und Melle, da sind es auch 16 Grad.
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2: Da habe ich aktuell nur die Blitzer für euch, die uns der Landkreis geschickt hat. Die stehen heute in und um Fürstenau. Wenn ihr aber jetzt doch noch irgendwie was entdeckt habt auf dem Weg zur Arbeit, gerne einfach mal Bescheid geben bei uns. Ruft uns an 0541 750 400 oder ihr schickt eine WhatsApp an 015788 533 187. Ich wünsche euch eine gute und vor allem sichere Fahrt.
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2: So, die Laune steigt gleich noch ein bisschen mehr, wenn ich euch verrate, was ihr heute bei uns gewinnen könnt. Vorab, keine Panik. Also, wir wollen euch den Sommer auf keinen Fall vermiesen, aber so ein bisschen Weihnachtszauber schadet auch bei 24, 25 Grad nicht, ne? Und deshalb gibt es gleich Tickets bei uns zu gewinnen für ein echtes Kultmärchen. Ihr könnt ja schon mal überlegen, was das sein könnte. Ich bin Verena Morris. Schönen guten Morgen.

Okay, ich weiß, wir haben Sommer, ne? Draußen werden es heute wieder über 20 Grad. Vielleicht habt ihr auch noch vor, am Wochenende ins Freibad zu gehen oder eine kleine Grillparty zu schmeißen. Und ich fange jetzt mit Weihnachten an, ne? Ich finde es verrückt, ja. Vielleicht ein bisschen, aber es gibt einen guten Grund, denn für ganz viele gehört drei Haselnüsse für Aschenbrödel einfach zur Weihnachtszeit wie Plätzchen und Lichterketten. Und diesen Kultfilm, den gibt es jetzt als großes Musical und das kommt hier zu uns nach Osnabrück. Und zwar am 28. Oktober macht die Tour in der Osnabrückhalle Station. Auf der Bühne wartet das komplette Märchen, also verschneite Wälder, ein prächtiges Schloss, der große Ball, natürlich die Liebesgeschichte zwischen Aschenbrödel und ihrem Prinzen und... keine Sorge, die berühmte Filmmusik, die ist natürlich auch mit am Start.

Neue Musical-Songs, es gibt Live-Musik, eine große Show, die schon mal ordentliche Weihnachtsgefühle weckt, auch wenn wir gerade noch mitten im Sommer stecken. Und genau dafür haben wir heute einmal zwei Tickets für euch, also für das Musical Drei Haselnüsse für Aschenbrödel am 28. Oktober in der Osnabrück Halle. Wenn ihr sie haben wollt, einfach eine Mail schreiben an redaktion@osradio.de oder eine WhatsApp schicken an 015788 533 187. Bis 10 Uhr habt ihr Zeit, bis 10 Uhr könnt ihr die Musical-Karten bei uns gewinnen. Für die Osnabrück Halle, für Drei Haselnüsse für Aschenbrödel Ende Oktober. Ganz wichtig, schreibt doch bitte eure Kontaktdaten rein in Mail oder WhatsApp und vielleicht schreibt ihr auch noch dazu, was ihr so mit dem Märchen verbindet, wie oft ihr euch das anguckt in der Weihnachtszeit, ne? Also ich drücke euch da auf jeden Fall ganz, ganz fest die Daumen. Schönen guten Morgen.

schönen Freitag. Bald ist Wochenende, bald hat es geschafft. 8.48 Uhr, OS Radio 104,8 ist hier. Und es gibt Filme, die gehören einfach zu Weihnachten dazu. Ne? Ganz vorne mit dabei, Drei Haselnüsse für Aschenbrödel. Seit über 50 Jahren schauen sich Familien den Märchenklassiker jedes Jahr wieder an zu Weihnachten. Ich gehöre da auch zu. Und jetzt fragt ihr euch wahrscheinlich, ja, warum reden wir mitten im Sommer über Weihnachten? Das hat einen guten Grund. Ganz einfach, weil ihr euch schon jetzt auf was freuen könnt. Denn Drei Haselnüsse für Aschenbrödel kommt als großes Musical auf Tour. Jetzt im Winter geht das Stück mit mehr als 70 Terminen durch Deutschland und Österreich und Ende Oktober macht die Produktion auch bei uns halt am 28. Oktober in der Osnabrückhalle. Auf der Bühne gibt es alles, was den Film so besonders macht, also den märchenhaften Winterwald, das prachtvolle Schloss, den großen Ball, natürlich die Liebesgeschichte zwischen Aschenbrödel und dem Prinzen. Dazu kommt klar auch die berühmte Filmmusik. Ich kriege gleich schon wieder Lust, mir das anzugucken. Ergänzt durch neue Musical-Songs, große Bühnenbilder, jede Menge Live-Musik. Also da kommt garantiert schon so ein bisschen Weihnachtsstimmung auf. Und das Beste, ihr könnt jetzt heute Morgen Tickets dafür gewinnen. Fürs Musical am 28. Oktober in der Osnabrückhalle. Einmal zwei Tickets haben wir heute für euch. Einfach eine Mail schreiben an redaktion@osradio.de oder ihr schickt uns eine WhatsApp an 015788533187. Das Gewinnspiel läuft bis 10, also bis 10 Uhr könnt ihr noch mitmachen. Musical-Tickets für Drei Haselnüsse für Aschenbrödel gewinnen für die Osnabrückhalle. Ende Oktober ist es soweit, am 28. Ganz wichtig, Kontaktdaten reinschreiben in die Mail oder auch WhatsApp. Und wenn ihr mögt, könnt ihr auch noch ein bisschen was dazu schreiben. Vielleicht, warum ihr das Märchen so liebt, wie oft ihr euch das um die Weihnachtszeit so anschaut, was das Besondere ist. Also werdet da ganz kreativ. 10 vor 9 haben wir es. Schönen guten Morgen.

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1: Bye bye Julian. Beim DFB bahnt sich offenbar ein echter Paukenschlag an. Bundestrainer Julian Nagelsmann soll in Kürze seinen Rücktritt erklären. Das berichten mehrere Medien übereinstimmend. Demnach sei der 38-Jährige nach der Krisensitzung gestern in Frankfurt am Main zu dieser Entscheidung gekommen. Eine offizielle Bestätigung steht allerdings noch aus. Mehr dazu, weitere Nachrichten aus Deutschland und der Welt, dann gleich in 2 Minuten bei uns um 9.

0: Es ist 9 Uhr.
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2: Ich bin Diana Kramer. Bundestrainer Julian Nagelsmann soll in Kürze seinen Rücktritt erklären, das berichten mehrere Medien. Der 38-Jährige soll nach der Krisensitzung beim DFB gestern in Frankfurt am Main zu dieser Entscheidung gekommen sein, melden Sky und die Bild-Zeitung.
3: Der DFB will ein und denselben Fehler nicht zum dritten Mal machen. Löw durfte nach der verkorksten WM in Russland vorerst bleiben, genauso Flick nach der Blamage in Katar. Diesmal nicht. Und das dürfte den DFB viele Millionen Euro kosten. Denn Nagelsmann hat noch 2 Jahre Vertrag und sein Nachfolger wird ja auch nicht ehrenamtlich arbeiten. Seinen Wunschkandidaten Jürgen Klopp müsste der DFB aus seinem Red Bull-Vertrag rauskaufen. Also das war mal eine richtig teure WM-Pleite der Nationalmannschaft. Uli Reitinger, Sportredakteur.
2: Union und SPD wollen Deutschland mit einem umfassenden Reformpaket aus der Wirtschaftskrise führen. Für Kritik sorgt aber vor allem, dass Arbeitnehmer bei Krankschreibung ihrem Arbeitgeber künftig schon ab dem ersten Tag eine Bescheinigung vom Arzt vorlegen müssen. Vizekanzler Lars Klingbeil sprach am Abend im ZDF von einem Kompromiss, für den es aber praktikable Lösungen bei der Umsetzung geben müsse.
4: Natürlich müssen wir das jetzt so machen, dass niemand krank zur Arbeit geht. Also da wird man jetzt gute pragmatische Lösungen finden müssen. Und das war jetzt eine Grundsatzeinigung im Koalitionsausschuss. Jetzt geht es darum, dass das Ganze pragmatisch umgesetzt wird. Aber das werden wir hinbekommen.
2: Finanzminister Lars Klingbeil. Auch die Krankenkassen sehen die neue Regelung skeptisch. DRK-Vorstandschef Andreas Storm warnt vor negativen Effekten und überfüllten Hausarztpraxen, auch durch die Abschaffung der telefonischen Krankschreibung. Im Tarifstreit im Handel ruft die Gewerkschaft Verdi heute erneut zu bundesweiten Warnstreiks auf. Betroffen sein können vor allem Supermärkte, Möbelhäuser und andere Einzelhändler. Verdi fordert für die Beschäftigten 7% mehr Lohn, mindestens aber 225 Euro mehr im Monat. Die Arbeitgeber verweisen darauf, dass die Versorgung der Kunden trotz des Streiks gesichert ist. Und nochmal zum Fußball. Bei der WM hat sich Portugal gegen Kroatien mit 2:1 durchgesetzt und steht im Achtelfinale. Dort trifft das Team am Montag auf Europameister Spanien. Die Spanier hatten im 16. Finale 3:0 gegen Österreich gewonnen.
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5: Windig ist es, aber es sieht jetzt noch recht freundlich aus. Also die Sonne kommt immer wieder raus zwischen den Wolken. Nur wenige Wolken sind da am Himmel zu sehen. Das wird nachher so ein bisschen anders. Ab dem Mittag, Nachmittag zieht es sich etwas zu. Der Nachmittag ist ein bisschen bewölkter. Das bei Top-Temperaturen von 21 Grad. Gegen Abend wird es dann wieder richtig schön sonnig. Bei maximal 20 Grad. Morgen ähnliche Spielchen. Vormittags auch einige Wolken unterwegs. Ab und zu gibt es mal Sonnenschein. Nachmittags kann es auch ein ganz bisschen regnen, bevor es dann am Abend wieder richtig schön wird, mit ganz viel Sonne bei 23 Grad und Sonntag. Vormittags auch eher etwas bedeckter, nachmittags kann auch Regen dazu kommen, also irgendwie das gleiche wie auch am Samstag schon und abends ist es dann recht freundlich bei Temperaturen um die 22 Grad. 17 Grad messen wir aktuell hier bei uns in Osnabrück, bei euch in Bersenbrück sind es auch 17, in Bad Essen und Glandorf, da messen wir 16.
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5: Da habe ich aktuell nur die Blitzer für euch, die uns der Landkreis geschickt hat. Die stehen heute in und um Fürstenau. Wenn ihr aber jetzt noch irgendwie was entdeckt habt in Verkehrsmeldungen, ihr könnt es uns sehr gerne mitteilen. Wir geben das nämlich dann an euch weiter. Entweder ruft ihr uns an 0541 750 400 oder ihr schickt eine WhatsApp an 015 788 533 187. Ich wünsche euch eine gute und vor allem sichere Fahrt. Kommt gut an.
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5: Am Freitagmorgen 8:45 haben wir es. Und eigentlich gibt es natürlich nur eine Party am Wochenende. Und das ist unser 30-jähriges Jubiläum. Heute Abend in der Lagerhalle Osnabrück. Ab 20 Uhr könnt ihr mit uns feiern. DJ Kirsten ist auch am Start, die legt auf. Was Werner aber sonst noch entdeckt hat, natürlich spricht er auch über unser Jubiläum, ist klar. Aber mehr Tipps hier fürs Wochenende für die Region gibt es dann gleich in Werners Cocktail. Ich bin Verena Morris. Schönen guten Morgen.

0: 11 Minuten nach 9 haben wir es. Ihr hört OS Radio 104,8 am Freitag. Und noch könnt ihr Musical-Karten gewinnen für 3 Haselnüsse für Aschenbrödel. Läuft Ende Oktober in der Osnabrückhalle. Bis 10 Uhr könnt ihr noch mitmachen bei unserem Gewinnspiel. Bis 10 Uhr könnt ihr die Tickets noch gewinnen. Und ganz viele haben uns schon geschrieben, gemailt oder auch per WhatsApp. Unter anderem auch Claudia. Die hat nämlich gerade geschrieben, dass sie ein ganz, ganz großer Fan von dem Film ist. Und sie guckt sich den Film in der Weihnachtszeit mindestens 2 Mal die Woche an. Hat sogar das Ganze auf DVD, damit sie ihn auch noch öfter anschauen kann. Und vielleicht geht es ja für Claudia bald ins Musical. Also, ihr könnt bis 10 Uhr noch mitmachen und Musical-Karten für 3 Nüsse für Aschenbrödel bei uns gewinnen. Ich drücke euch da ganz, ganz fest die Daumen.
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0: Warum habe ich das jetzt gerade nochmal gesagt? Weil es bei Werner jetzt auch um Musicals geht.
2: So, ich war im Wunder von Bern. Also Kompliment, echte Empfehlung, holt euch Karten. Spielen, glaube ich, nochmal am Donnerstag und Freitag. Einfach mal ins Internet gehen und sich auf Kloster Oesede freuen. Das ist Amateurtheater auf wirklich höchstem Niveau. Auch musikalisch, die Band war gut, hat mir gefallen. Und natürlich Rocky, haben wir ja schon gelobt. Und man findet jetzt auch sowohl im Netz wie auch live am Sonntag, glaube ich, und Samstag, glaube ich, auch auf OS Radio 104,8 nochmal nachgucken. Interview mit unserem Star aus Georgsmarienhütte, die super sympathische und stimmgewaltige Selena Pieper und Geschäftsführer, Intendant der Freilichtspiele Markus Söllner, auch jemand, der wirklich gut zusammenfasst, was da alles so passiert. Also, empfehle ich jetzt einfach mal. Was haben wir denn noch am Wochenende? Wir haben am Samstag, Einlass 18 Uhr, Beginn 19 Uhr, die Uni-Jazz-Nacht. Und zwar, die ist im Blue Note, da ist der Eintritt frei. Da spielen wirklich immer hochtalentierte Bands, wie zum Beispiel diesmal Drum Experience, There They Step, Funkstelle und die Straight Ahead Combo. Unter anderem Eintritt frei. Kann man auf jeden Fall gut machen. So, ein Highlight der Woche ist natürlich 30 Jahre OS-Radio. Ja, Leute, da geht mal hin. Freitag ist, glaube ich, erst ein offizieller Akt. Gibt es auch den Bürgerfunkpreis etc. Viele Promis und Halbpromis und Gesichter haben sich da angesagt. Das wird bestimmt eine nette Sache. Und freier Eintritt hinterher. DJ Kirsten legt auf. Ich denke, so 20 Uhr gruft sie sich schon warm. Aber ab 21 Uhr kann man da gut auflaufen. Lohnt sich, die Lagerhalle einfach mal ungezwungen anzusteuern. Ja, wir müssen eigentlich zu OS Radio auch mal was spielen. Ich würde mal sagen, 90er Jahre Wonderwall von Oasis.

Ein Highlight am Wochenende ist natürlich das Weinfest, der Osnabrücker Weinsommer. Es werden auch gute alkoholfreie Tropfen angeboten, perlende Tropfen. Ich glaube 150 Weine, 15 Anbieter aus den Bereichen Mosel, Nahe, Pfalz, Rheinhessen. Sogar ein lokales Weingut aus Niedersachsen soll erstmalig dabei sein. Also, Donnerstag ging es ja schon los oder geht's los. Freitag, Samstag, Sonntag bis 20 Uhr. An Freitag und Samstag geht's bis Mitternacht. Die gute Stube, der Marktplatz wird bespielt. Was machen denn die ganzen Arenen, das Public Viewing? Also viele zeigen nach Bedarf noch weiter. Die Sommerarena, die Volksbank bzw. Alando Sommerarena am Lädenhof. Da sind viele Partys angesagt. Zum Beispiel am Freitag Mickey Krause, Mallorca. Dann gibt es, glaube ich, am Samstag eine Afro-Power-Party. Dann Schools-Out-Party am 10. Juli. Einfach da auf die Seite mal gucken. Und Spiele werden natürlich auch gezeigt. Ich freue mich auf den VfL. Der VfL spielt erstmal am Samstag. Da wird man ein paar der neuen Jungs sehen. Ich bin gespannt. Also Landesligist trifft Zweitligist. Gegen den SC Melle geht's. Da darf man sich auf alle Fälle freuen. Was haben wir sonst noch? Wir haben am Samstag Straßenkultur rund um den Wochenmarkt. Da ist diesmal Dixieland Musik von Plutus Dixie Delight angesagt. Und das Duo Silas, unterschiedliche Zirkuskünste. Besser kann es da gar nicht sein. Wir haben am Sonntag den großen Kulturflohmarkt am Biesberg. Eine Blues Night gibt's am Samstag ab 17 Uhr mit 4 Bands, Allstars, Blues Sparks, Special Twist, Candy Joe im Stadtgalerie-Café. Eintritt frei. Endstation Sehnsucht läuft nochmal im Theater und wir brauchen noch einen Song zum Abschluss. Nehmen wir doch einfach Nirvana, da denkt man 90er Jahre. In dem Sinne, hochlebe OS Radio, tschüss und bis demnächst.

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1: Und wer noch mehr von Werner hören möchte, bei uns auf der Homepage auf osradio.de gibt es unter Werners Cocktail das Ganze auch nochmal zum Nachhören. Da bekommt ihr mehr Infos, mehr Musik und auch mehr persönliche Stories und Ansichten. 9:35 haben wir es jetzt. Ach nee, ich wollte noch was sagen. Genau, eine Sache wollte ich jetzt ja noch sagen. Und zwar nicht vergessen, heute Abend 20 Uhr in Lagerhalle Osnabrück, da feiern wir 30-jähriges Jubiläum. Werner hat es ja auch gerade in seinem Cocktail gesagt. Also ihr könnt alle hinkommen und dann feiern wir zusammen. Also wir freuen uns auf euch. Und gleich in 5 Minuten um 5:30 gibt es dann Aktuelles hier aus der Region, aus Stadt und Landkreis. Und da geht es darum, dass Osnabrück wächst und wächst. Das heißt, wir brauchen mehr Wohnungen hier in der Stadt. Und deshalb hat der Rat jetzt ein neues Handlungsprogramm Wohnen beschlossen. Bis 2040 sollen in der Stadt rund 8000 neue Wohnungen entstehen. Was da jetzt so geplant ist, alle Einzelheiten dazu und weitere Nachrichten aus der Region dann gleich in 5 Minuten um 9:30 Uhr.

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1: Mit Jan Molitor. Universität Osnabrück erhält Förderung für ein Forschungsprojekt. Und Stadt Osnabrück will bis 2040 neue Wohnungen schaffen. Die Universität Osnabrück erhält rund 19 Millionen Euro für ein Forschungsprojekt zur künstlichen Intelligenz in der Landwirtschaft. Mit dem Geld aus dem Förderprogramm Zukunft Niedersachsen soll laut dem NDR Niedersachsen ein Forschungslabor entstehen, das den Einsatz von KI und Robotik auf dem Acker untersucht. Ziel ist es, die Landwirtschaft nachhaltiger zu machen. Die Universität Osnabrück leitet das Projekt. Insgesamt sind 8 Partner beteiligt, darunter auch die Hochschule Osnabrück. Die Stadt Osnabrück will bis zum Jahr 2040 rund 8.000 neue Wohnungen schaffen. Der Rat hat dafür das Handlungsprogramm Wohnen beschlossen. Geplant sind unter anderem mehr bezahlbare Mietwohnungen, eine Förderung des Eigenheimbaus sowie zusätzliche seniorengerechte Wohnungen. Mit dem Programm will die Stadt auf den steigenden Wohnraumbedarf in den kommenden Jahren reagieren. Mit Beginn der Sommerferien gilt bei den Osnabrücker Stadtwerken ein neuer Fahrplan. Die Buslinien M1 bis M5 fahren während der Ferien nur noch alle 20 Minuten. Bisher waren die Busse im 10-Minuten-Takt unterwegs. Auch die Linie 21 ist von den Änderungen betroffen. Die Sommerfahrpläne gelten bis zum Ende der Ferien am 12. August. Nach einem Vorfall im Freibad Bad Lahr weist der betroffene Vater die Darstellung der Polizei zurück. Die Polizei hatte mitgeteilt, die Familie haben gegen Bade- und Hausregeln verstoßen und sich nach einem Hausverbot geweigert, das Freibad zu verlassen. Außerdem soll der Vater den Bademeister und Polizeibeamte beleidigt haben. Der Vater schildert den Vorfall gegenüber dem NDR Niedersachsen anders. Er wirft dem Bademeister vor, eines seiner Kinder ungerecht behandelt und geschubst zu haben. Deshalb habe sich die Situation zugespitzt. Die Familie hat Anzeige wegen Körperverletzung erstattet. Gegen den Vater wird unter anderem wegen Beleidigung ermittelt.
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2: Einige Wolken hängen über der Region. Ab und zu gibt es Auflockerungen. Da guckt die Sonne raus. Windig ist es. Und im Laufe des Vormittags und Nachmittags gibt es immer mal wieder so einen Sonne-Wolken-Mix. Also mal ist es ein bisschen bedeckter. Dann gibt es wieder Sonnenschein. Das heute bei 21 Grad. Am Abend sind dann Temperaturen um die 20 drin. Und der Abend wird nochmal wieder recht freundlich. Also da scheint die Sonne nochmal recht häufig. Genauso sieht es auch morgen und übermorgen aus. Also vormittags einige Wolken mit ein bisschen Sonne. Morgen am Samstag nachmittags kann es etwas regnen, windig bleibt es. Richtung Abend wird es wieder richtig sonnig, das bei 23 Grad. Sonntag dann das Ganze bei Temperaturen um die 22 Grad. 18 Grad messen wir aktuell hier bei uns in Osnabrück und bei euch in Neuenkirchen, Rulle und Bad Iburg, da sind es 17.
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2: Einen kleinen Stau gibt es da hier in der Stadt. Sutthauser Straße, Stadt Almetz, da braucht ihr aktuell 10 Minuten länger und es wird geblitzt im Landkreis heute in und um Fürstenau. Und wenn ihr jetzt gerade unterwegs seid, euch irgendwie noch was aufgefallen ist an Verkehrsmeldungen, könnt es uns sehr gerne sagen. Dann geben wir das nämlich an euch weiter. Entweder ruft ihr uns an 0541 750 400 oder ihr schickt eine WhatsApp an 0157 88 533 187. Ich wünsche euch eine gute und vor allem sichere Fahrt, falls ihr unterwegs seid. Kommt gut an.
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2: Kurz nach 9:30 haben wir es. Zweiter Ferientag hier bei uns in der Region. Also die wohlverdienten Sommerferien sind da. Wir gucken gleich aber trotzdem noch mal in den Unterricht rein, denn in Niedersachsen steht beim Religionsunterricht eine große Veränderung an. Aus dem konfessionell-kooperativen Unterricht wird der sogenannte christliche Religionsunterricht. Was da jetzt genau hintersteckt, was sich im Schulalltag konkret ändert und warum das Thema bei Lehrerinnen und Lehrern durchaus unterschiedlich bewertet wird, wir haben mal nachgehakt und die Antworten, die gibt es dann gleich in der nächsten halben Stunde bei uns. Ich bin Verena Morris. Hi.

0: Schönen Freitag, hier ist OS Radio 104,8. Schönen guten Morgen euch und der Religionsunterricht in Niedersachsen. Der verändert sich aus dem konfessionell-kooperativen Religionsunterricht, wird nämlich der christliche Religionsunterricht. Aber was steckt denn da jetzt eigentlich genau hinter und welche Vor- und Nachteile bringt das Ganze auch mit sich? Simone Wölfel, die war bei der Tagung des Verbands der katholischen Religionslehrer hier in Osnabrück dabei und wir sprechen jetzt über das Thema. Simone, hallo.
1: Hallo, moin.
0: Also der Religionsunterricht wird ab dem nächsten Schuljahr reformiert und zwar grundlegend, würde ich sagen. Was ändert sich da genau? Vielleicht kannst du das mal kurz zusammenfassen.
1: Ja, das stimmt. Und viele LehrerInnen, mit denen ich darüber gesprochen habe, vom Verband für katholische Religionslehrer, stehen den Änderungen positiv gegenüber. Sie sagen, der neue CRU bietet einige Chancen. Daniel Hüsing, Vorstandsmitglied beim VRK, Berufsschullehrer und auch Reli-Lehrer am Berufsschulzentrum am Westerberg, sagt ihm mir ganz klar:
2: Das Schöne an der Sache ist eben, dass wir durch den christlichen Religionsunterricht jetzt alle Schülerinnen und Schüler tatsächlich auch mit im Unterricht drin haben, die aus verschiedenen Konfessionen kommen, eventuell aber auch aus unterschiedlichen Religionen kommen. Und das sorgt natürlich für eine große Meinungsvielfalt. Und wenn man sich mit Fragen nach Schuld und Vergebung, nach Fragen der Würde des Menschen, wie geht es weiter nach dem Tod, bei solchen Fragen ist das immer schön, wenn man diese Vielfalt an Meinungen hat, die dann auch im Klassenverband diskutiert werden können.
0: Also ich finde, das klingt erstmal nach einer sinnvollen Entwicklung. Gibt es noch weitere Vorteile?
1: Ja, und es kam gerade schon raus, der Unterricht, der soll sich künftig stärker an den Lebensfragen der Schülerinnen und Schüler orientieren. Themen wie Werte, Sinn oder Verantwortung stehen stärker im Mittelpunkt. Also nicht die Vermittlung von zentralen Glaubensinhalten, zum Beispiel die Bedeutung Jesu, sondern ganz aktuelle Lebensfragen und Themen, die junge Menschen beschäftigen. Daniel Hüsing hat ein Beispiel.
2: Ich hatte neulich die glückliche Situation, dass ich einen Unterricht sehen konnte bei Handwerkern aus dem Metallbaubereich. Und da hatte eben der Kollege den Unterricht so gestaltet, dass die Schülerinnen und Schüler sich überlegen sollten, dass sie in einem fiktiven Betrieb arbeiten, der an die Waffenindustrie zuliefert. Und jetzt sollten die Schülerinnen und Schüler sich in so einer Art Betriebsrat damit auseinandersetzen, wie sie selber dazu stehen, aus ihrem eigenen Glaubenshorizont heraus, auch unterstützt mit religiösen Texten. Aber so sind dann auch die verschiedenen Religionen zusammengekommen und haben überlegt, ob man vielleicht in dieser Frage, möchte ich an Waffenlieferungen teilhaben, jeder für sich eine Antwort geben konnte, aber auch, ob vielleicht aus allen Religionen gemeinsam auch eine Antwort erarbeitet werden kann.
0: So, der CRU, also der christliche Religionsunterricht, der bietet aus praktischer Sicht also ja viele Chancen, direkt an der Lebenswelt der Jugendlichen zu sein. Aber wie immer im Leben gibt es auch Gegenargumente. Wo sehen Kritiker da jetzt Probleme?
1: Ein häufiger Kritikpunkt ist der mögliche Verlust des konfessionellen Profils. Manche befürchten, dass Unterschiede zwischen evangelischer und katholischer Tradition zu wenig berücksichtigt werden. Und last but not least sei auch die pädagogische Umsetzung anspruchsvoll, denn der Unterricht soll einerseits christlich geprägt sein und andererseits Raum für den interreligiösen Dialog bieten. Das haben mir die Lehrenden, mit denen ich gesprochen habe, aber keinesfalls bestätigt. Daniel Hüsing sagt auf jeden Fall:
2: Also die Kritik am christlichen Religionsunterricht kommt gerade, glaube ich, von einer Seite, die der Auffassung ist, dass Religionsunterricht vor allen Dingen religiöses Wissen zu vermitteln habe. Und da bin ich ein bisschen skeptisch. Als Religionslehrer ist unsere Aufgabe eben, diese Lebenssituation im Leben der Schülerinnen und Schüler zu suchen, wo wir merken, da ist Religion wichtig oder kann Religion zur Klärung von Sinnfragen, von Lebensfragen beitragen. Und diese Lebenssituation stellen wir den Schülerinnen und Schülern dar oder zur Verfügung und diesem sollen sich eindenken und dann sollen sie eben überlegen, was an religiösen Themen ist da wichtig und wie beeinflussen die meine Meinungsbildung.
0: Also der neue christliche Religionsunterricht bringt einiges mit sich, mehr Möglichkeiten fürs gemeinsame Lernen, auch organisatorisch soll es künftig einfacher werden. Gleichzeitig bleibt die Aufgabe, das christliche Profil klar zu halten und trotzdem alle Schülerinnen und Schüler gut mitzunehmen. Vielen Dank, Simone, fürs Gespräch, für die Zusammenfassung.
1: Ja, gerne.

0: 7 Minuten vor 10, ihr hört OS Radio 104,8. Am Freitag gleich um 10 gibt es Aktuelles aus Deutschland und der Welt. Und da wird es garantiert auch nochmal um den Rücktritt von Julian Nagelsmann gehen. Denn Bundestrainer Julian Nagelsmann soll in Kürze seinen Rücktritt erklären. Noch hat er es ja nicht offiziell gemacht, ne, Markus? Mhm. Aber mehrere Medien berichten das. Ist ja irgendwie auch eine logische Konsequenz. Oder hast du nicht damit gerechnet?
1: Also ich glaube, dass er es tatsächlich von sich aus nicht gemacht hätte. Mhm. Da ist irgendwie so eher nicht der Typ für. Ist ja doch sehr selbstbewusst. Mhm. Und aber aufgrund der Tatsache, dass das jetzt dann doch wieder nicht wirklich wahnsinnig viel besser war als bei den letzten beiden WMs, einen Schritt weiter, ja, okay, sind wir gekommen, aber war es irgendwie nicht so ganz überraschend, dass da über Rücktritt oder...
0: Genau, sonst hätten sie ihn halt entlassen. Ne? Also sie haben ihm das ja schon nahegelegt, das sagen zumindest mehrere Medien. Jetzt freuen wir uns alle auf Montag, ich auf jeden Fall, denn ich finde, das ist echt ein Kracherspiel. Portugal gegen Spanien. Ja. Wir haben ja am Anfang getippt hier in der Redaktion, wer wird Weltmeister? Mhm. Ich habe Spanien gesagt, zwischendurch dachte ich, ah, Frankreich macht es vielleicht doch. Was hattest du da gesagt? Ich weiß es gar nicht mehr. Du hast Frankreich gesagt, genau. Also jetzt Portugal gegen Spanien, was glaubst du, wer macht's?
1: Also ich habe nochmal in unsere Tipptabelle geguckt und aufgrund der Tatsache, dass du da ganz klar dominant weiterführst, glaube ich natürlich, dass Spanien Weltmeister wird mittlerweile auch, weil du das ja gesagt hast und du hast ja offensichtlich immer recht. Also glaube ich, dass Spanien gegen Portugal gewinnt. Ich würde mir das auch wünschen, weil, und das kann ich jetzt auch nochmal offen zugeben, ich Cristiano Ronaldo nicht so toll finde.
0: Also ich bin da jetzt ja auch raus aus dem Alter. Ich fand ihn ja mal ganz toll, ne? Aber mittlerweile...
1: Also ist schon bewundernswert, dass er in dem Alter tatsächlich, in diesem Fußballalter tatsächlich noch genau, auf diesem Level mitspielt tatsächlich, aber ich finde ihn als Typ irgendwie nicht so dolle.
0: Genau, er ist fragwürdig, aber er kann gut Fußball spielen, das zeigt er dann am Montag wieder. Mal gucken, ich tippe natürlich auch auf Spanien und mit Markus geht es dann gleich um kurz nach 10 weiter. Ich bin Verena Morris, ich wünsche euch einen schönen Freitag, ein schönes Wochenende und wir sehen uns dann alle heute Abend um 20 Uhr in der Lage.
1: Und ich schätze, dass Verena zu Killing in the Name of von Rage Against the Machine total abgehen wird.
0: Ja super, jetzt hast du was gesagt.

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1: Ich bin Diana Kramer. Diese Entscheidung hatte sich abgezeichnet, auch wenn er selbst sie noch bis zuletzt ausgeschlossen hatte. Bundestrainer Julian Nagelsmann soll übereinstimmenden Medienberichten zufolge in Kürze seinen Rücktritt erklären. Die Entscheidung soll bei einer Krisensitzung beim DFB in Frankfurt gestern gefallen sein, berichten Sky und Bild-Zeitung. Nagelsmann war mit der DFB-Auswahl am Montag im 16. Finale der Fußball-WM im Elfmeterschießen an Paraguay gescheitert. Die Spitzen der Koalition wollen ihr Reformpaket trotz Kritik realisieren. Man habe die Absicht, die Vorhaben nicht nur ernst zu nehmen, sondern auch umzusetzen, sagte Bundeskanzler Friedrich Merz in der ZDF-Sendung Maybrit Illner Spezial.
2: Das ist die Schwierigkeit heute. Wir müssen einer Gesellschaft im Frieden, einer Gesellschaft in Freiheit, einer Gesellschaft im Wohlstand, einer Gesellschaft mit sehr viel Sozialpolitik sagen, wir müssen jetzt Veränderungen haben, damit vieles so bleibt, wie wir es in den letzten Jahrzehnten erarbeitet haben.
1: Bundeskanzler Merz. Kritik gibt es vor allem an den Plänen, die Regelungen für Krankschreibungen zu verschärfen. Arbeitnehmer sollen künftig schon ab dem ersten Tag eine Bescheinigung vom Arzt vorlegen. Die Krankschreibung per Telefon fällt weg. Die Mieten in den 40 größten deutschen Städten sind in den vergangenen 10 Jahren um 51% gestiegen. Das zeigt eine Erhebung des Deutschen Gewerkschaftsbundes auf Basis von Daten des Marktforschungsinstituts Empirica.
3: In München liegt die Durchschnittsmiete aktuell bei 23,36 Euro pro Quadratmeter. Das ist mit Abstand der unrühmliche Spitzenplatz. In Rostock liegt der Quadratmeterpreis zwar noch bei vergleichsweise bescheidenen 11 Euro. Rostock steht aber ganz oben, wenn es um die Steigerung in den letzten 10 Jahren geht. Plus 83%. Die Bundesregierung will eine staatliche Wohnungsbaugesellschaft gründen, um bezahlbaren Wohnraum zu schaffen. Gleichzeitig will sie möglichen Enteignungen von großen privaten Wohnungskonzernen einen Riegel vorschieben. Uli Reitinger, Berlin.
1: Tausende Beschäftigte von Mercedes-Benz protestieren heute bundesweit gegen die Verschärfung des Sparkurses bei dem Autobauer. Laut IG Metall sollen die Kundgebungen an mehreren Standorten der Auftakt für weitere Protestaktionen sein. Die Gewerkschaft kündigte einen heißen Sommer und Herbst an, solange die Arbeitgeber auf Arbeitsplatzabbau und Verlagerung setzen, statt echte Problemlösungen zu suchen, heißt es.
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4: Ja, es ist kaum zu glauben, wie relativ kalt es heute ist, wenn wir eine Woche zurückdenken an den Freitag oder ans ganze vergangene Wochenende, als wir nur beim Rumstehen schon gefühlt weggeschmolzen sind. Heute sind es maximal 21 Grad in der Region Osnabrück. Da waren es fast 15 Grad mehr oder es waren 15 Grad mehr am vergangenen Wochenende. Dann haben wir auch heute weiterhin frischen Wind, teils auch mit kräftigeren Böen. Die Sonne scheint zwar, es ist aber bewölkt bis wolkig. Aktuell, ja, schlappe 17 Grad in Neunkirchen, 18 Grad in Rulle, Bad Lahr und in Osnabrück. Nach einer dann ziemlich kühlen Nacht mit 11 Grad Tiefstwert werden es morgen höchstens 23 Grad, nicht viel mehr als heute. Es ist wechselhaft bewölkt und dann vor allem am Nachmittag kann es vereinzelt Regen geben. Windig ist es morgen auch wieder.
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4: Autobahn 33 Osnabrück Richtung Bielefeld zwischen dem Kreuz Osnabrück Süd und Hilter. Da stoppt es in der Baustelle. Ihr müsst etwa 15 Minuten mehr einplanen. Dann haben wir Blitzer. Die stehen im Landkreis heute unter anderem in und um Fürstenau, in Melle an der Krukumer Straße, direkt an der Anschlussstelle Riemsloh der Autobahn 30. Dort steht ein Blitzer und gucken kurz über die Landesgrenze. Westerkappel, Mettinger Straße zwischen dem Kreisel und dem Ortsrand. Auch dort wird geblitzt. Solltet ihr noch weitere Verkehrshinweise haben, teilt uns das mit. Ruft an 0541 750 400. Das ist unsere Telefonnummer. Oder schickt eine WhatsApp an die Nummer 0157 88 533 187. Beide Nummern könnt ihr nachlesen auf unserer Internetseite.
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4: 10 Uhr und 4 Minuten. Schönen guten Morgen.
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4: Mit Markus Oberholthaus. Ist ja ein besonderer Tag für uns heute, die ganze Woche schon irgendwie. Wir feiern ja die 90er, weil wir uns selbst auch ein bisschen feiern von OS Radio. Denn 1996 sind wir ja auf Sendung gegangen, auf Sender gegangen mit OS Radio 104,8. Deswegen feiern wir auch heute Abend in der Lagerhalle in Osnabrück ab 18 Uhr erst offiziell und danach dann open für alle mit Tanzen in der Lagerhalle. Ihr seid herzlich eingeladen, heute an diesem Freitag da vorbeizuschauen. Was ist heute sonst noch war so interessant. Ja, wir warten natürlich, ob sich Julian Nagelsmann, der noch Bundestrainer, jedenfalls offiziell, ob der sich irgendwie äußert, denn es wird ja immer wieder gemeldet, dass er zurücktreten wird. Er selbst hat dazu noch nichts gesagt. Falls da im Laufe der nächsten Stunden was passiert, dann hört ihr das natürlich auch bei uns, mindestens in den Nachrichten zur vollen Stunde. Gleich wird es aber erstmal lokal bzw. regional und dann geht es ab zum Thema Kreistag. Der Kreistag hat sich neulich mit dem Hausärztemangel hier auch in der Region Osnabrück beschäftigt und was da passieren soll, damit das nicht noch mehr überhand nimmt. Darüber sprechen wir gleich als erstes. Hier ist Hayley Williams mit Zimmer. Ich bin Markus Oberholthaus. Schönen Vormittag.

0: keine telefonische Krankschreibung mehr und man braucht auch dann bald wieder ein Attest ab dem ersten Krankentag. Das sind Teile der Reform, die die Bundesregierung jetzt beschlossen hat und gerade vorgestellt hat und an der es auch ziemliche Kritik schon gibt. Ja, krankschreiben lassen ab dem ersten Tag, keine telefonische Krankschreibung mehr beim Hausarzt. Dazu muss man aber auch erstmal genug Hausärzte haben und genau darum geht's jetzt.
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0: Mehr Hausärzte für den Landkreis Osnabrück in diesem Fall. Das ist das Ziel eines Beschlusses, den der Kreistag am Montag auf den Weg gebracht hat. Wir kennen das Problem, es herrscht Ärztemangel. Das macht sich schon heute bemerkbar und es ist etwas, das sich in den kommenden Jahren wahrscheinlich noch mehr bemerkbar machen wird. Deshalb ging es am Montag um neue Förderrichtlinien. Richtlinien, die den Landkreis als Arbeitsort für Ärztinnen und Ärzte attraktiver machen sollen, auch durch finanzielle Anreize. Und es wird so kommen, die überarbeiteten Richtlinien wurden mit breiter Mehrheit verabschiedet. Die Grünen unter anderem haben das unterstützt, diesen Beschluss. Maria Entrup-Henemann sitzt für die Grünen im Gesundheitsausschuss des Landkreises, des Kreistages in diesem Fall, des Kreistages. Sie nennt die zwei Punkte, die aus ihrer Sicht an den Änderungen wichtig sind.
2: Das Wesentliche für mich ist jetzt bei dieser Anpassung, dass nicht nur die Niederlassung und die Anstellung von Hausärzten gefördert wird, sondern auch von Kinderärzten. Das ist zum ersten Mal, dass auch eine andere Facharztrichtung gefördert wird. Das halte ich für sehr wichtig. Und die andere Änderung ist auch noch, dass man zusätzlich jetzt noch gar nicht genau definierte besondere Maßnahmen fördern kann, wenn sie für einen besonderen Mehrwert im Gesundheitssektor führen. Da will man sich offen lassen, dass Strukturen entstehen können, die wichtig sind, ohne dass man jedes Einzelne benennen muss und über jedes Einzelne dann auch wieder abstimmen muss.
0: Obwohl der Landkreis wie alle Kommunen in Deutschland sparen muss, investiert er weiter in die hausärztliche Versorgung. Da geht es teils um Förderungen von mehreren 10.000 Euro, damit sich Ärzte, Ärztinnen mit neuen Praxen ansiedeln. Dabei ist der Landkreis allerdings nicht allein verantwortlich, denn über die ärztliche Versorgung und die Zahl der Kassensitze entscheidet ja auch die Kassenärztliche Vereinigung. Zusätzliche Anreize vor Ort seien trotzdem wichtig, sagt Maria Entrup-Henemann von den Grünen im Kreistag. Dabei gehe es nicht nur um finanzielle Unterstützung, sondern auch um sogenannte weiche Standortfaktoren. Lebensqualität sei da auch ein Faktor, wie Freizeitangebote oder die allgemeine Infrastruktur einer Kommune.
2: Da kann man als Kommune nur versuchen, mit den kassenärztlichen Vereinigungen zu verhandeln. Guck mal, hier ist doch ein Mangel, schafft doch hier einen Kassenarztsitz. Oder eben die Bedingungen so schaffen, dass die Ärzte sagen, da wollen wir hin. Und dazu gehört dann nicht nur die finanzielle Unterstützung, sondern die ganze Infrastruktur. Das muss einfach schön sein.
0: Es ging im Kreistag dann aber auch noch um einen weiteren Baustein, um den Ärztemangel zu bekämpfen. Gemeinsam mit der Stadt Osnabrück will der Landkreis ja eine medizinische Hochschule mit rund 500 Studienplätzen für Humanmedizin aufbauen. Weil da dann Studiengebühren anfallen, sollen angehende Medizinstudierende künftig in größerem Umfang mit Stipendien unterstützt werden.
2: Wenn wir für das Studium an nichtstaatlichen Fakultäten Leute gewinnen wollen, dann müssen wir dafür sorgen, dass sie finanziell unterstützt werden. Denn die Studiengebühren, die sind nicht wenig. Das sind 10.000 Euro und mehr im Jahr. Das kann sich ein Normalverdiener gar nicht leisten. Und wir wollen ja jetzt nicht aus dem ganzen Bundesgebiet jetzt die Rich Kids hier nach Osnabrück holen, um hier zu studieren. Nichts gegen Rich Kids, aber wir wollen ja Leute aus der Region hier fördern. Und deswegen sind solche Stipendien wichtig.
0: Insofern ist das eben auch als weiterer Baustein für die künftige medizinische Versorgung im Kreis zu sehen. In diesem Fall, um mit einer entsprechenden Hochschule Ärztinnen und Ärzte auszubilden, die später möglichst auch in Stadt und Landkreis Osnabrück arbeiten und leben.
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0: Der Kreistag des Landkreises will Anreize schaffen, um mehr Hausärzte in die Region zu locken. Andererseits sollen Stipendien angehenden Medizinstudierenden den Weg an die neu geplante Hochschule erleichtern. Beschlossen wurde das am Montag. Amen.

Dwight Jones, better known to the world as Elton John, ist stolz auf seine Herkunft. I was made in England, singt er hier. Gleich geht's weiter mit den Nachrichten aus der Region Osnabrück. Jan Molitor hat die aktuellen Meldungen. Unter anderem geht's um KI. KI ist allgegenwärtig überall und KI, das wissen wir, kann wirklich tatsächlich unser Leben erleichtern. Zum Beispiel kann die KI auch in der Landwirtschaft sehr nützlich sein. Jedenfalls gehen wir da mal von aus. Das wissen wir jetzt auch schon. Das kann auch noch mehr werden. Die Uni Osnabrück forscht dazu, KI in der Landwirtschaft, und kriegt für ein Forschungsprojekt auch finanzielle Unterstützung, fast 20 Millionen Euro. Das und mehr gleich Thema in den Regionalmeldungen mit Jan. Bis dahin noch das Thema aus dem Film Shaft von Isaac Hayes. 10:26 Uhr.

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1: Mit Jan Molitor. Universität Osnabrück erhält Förderung für ein Forschungsprojekt. Und Stadt Osnabrück will bis 2040 neue Wohnungen schaffen. Die Universität Osnabrück erhält rund 19 Millionen Euro für ein Forschungsprojekt zur künstlichen Intelligenz in der Landwirtschaft. Mit dem Geld aus dem Förderprogramm Zukunft Niedersachsen soll laut dem NDR Niedersachsen ein Forschungslabor entstehen, das den Einsatz von KI und Robotik auf dem Acker untersucht. Ziel ist es, die Landwirtschaft nachhaltiger zu machen. Die Universität Osnabrück leitet das Projekt. Insgesamt sind 8 Partner beteiligt, darunter auch die Hochschule Osnabrück. Die Stadt Osnabrück will bis zum Jahr 2040 rund 8.000 neue Wohnungen schaffen. Der Rat hat dafür das Handlungsprogramm Wohnen beschlossen. Geplant sind unter anderem mehr bezahlbare Mietwohnungen, eine Förderung des Eigenheimbaus sowie zusätzliche seniorengerechte Wohnungen. Mit dem Programm will die Stadt auf den steigenden Wohnraumbedarf in den kommenden Jahren reagieren. Mit Beginn der Sommerferien gilt bei den Osnabrücker Stadtwerken ein neuer Fahrplan. Die Buslinien M1 bis M5 fahren während der Ferien nur noch alle 20 Minuten. Bisher waren die Busse im 10-Minuten-Takt unterwegs. Auch die Linie 21 ist von den Änderungen betroffen. Die Sommerfahrpläne gelten bis zum Ende der Ferien am 12. August. Nach einem Vorfall im Freibad Bad Lahr weist der betroffene Vater die Darstellung der Polizei zurück. Die Polizei hatte mitgeteilt, die Familie haben gegen Bade- und Hausregeln verstoßen und sich nach einem Hausverbot geweigert, das Freibad zu verlassen. Außerdem soll der Vater den Bademeister und Polizeibeamte beleidigt haben. Der Vater schildert den Vorfall gegenüber dem NDR Niedersachsen anders. Er wirft dem Bademeister vor, eines seiner Kinder ungerecht behandelt und geschubst zu haben. Deshalb habe sich die Situation zugespitzt. Die Familie hat Anzeige wegen Körperverletzung erstattet. Gegen den Vater wird unter anderem wegen Beleidigung ermittelt.
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2: Ja, es ist verhältnismäßig frisch bei uns in der Region. Also wir sind Anfang Juli und hatten ja schon diese Hitzewelle. Jetzt mit heute maximal 21 Grad, da kann man schon durchaus von relativ frisch sprechen. Mehr wird's heute nicht. Der Sprung dahin ist nicht mehr ganz so weit von aktuell 18, 19 Grad. 18 Grad im Landkreis in Kettenkamp, in Gessmold und in Niedermark und im Stadtgebiet hier in Osnabrück sind es aktuell 19 Grad. Dazu weht auch noch ein frischer, in Böde recht kräftiger Wind heute, eigentlich den ganzen Tag über, vor allem aber ab dem Mittag, und das lässt es dann noch ein bisschen frischer sich anfühlen. Wirklich frisch wird es dann in der kommenden Nacht, 11, 12 Grad. Es ist dann trocken, morgen zu Tagesbeginn auch noch aufgelockert hier und da mit Wolken. Aber auch sonnigen Phasen. So ähnlich geht es dann am Nachmittag auch weiter. Dann allerdings müssen wir uns zumindest örtlich auf ein bisschen Regen einstellen und weiterhin auch noch auf frische Windböen. Morgen werden es maximal 23 Grad.
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2: Autobahn 33, Osnabrück Richtung Bielefeld, zwischen Haderberg und Borklo Kloster Ösede. Andersrum, falsch. Wir müssen erstmal die andere Richtung nehmen, also nochmal von vorne. A33, Osnabrück Richtung Bielefeld. Da steht ein defektes Fahrzeug im Baustellenbereich in Richtung Bielefeld. Die Fahrbahn ist blockiert, deswegen staut es sich zurück. Es dauert im Moment etwa 30 Minuten länger. Die letzte freie Ausfahrt in Richtung Bielefeld ist da. Fledder, fahrt am besten dort schon runter oder sucht euch einen anderen Weg. Dann haben wir auch die Meldung, dass in der Gegenrichtung voll ist, in Richtung Osnabrück zwischen Hilter und Borklo Kloster Ösede. Da auch ist die Rede von 30 Minuten mehr. Sucht euch auch da vielleicht eine Alternative, auch wenn ihr von der A30 auf die A33 in Richtung Bielefeld fahren wollt, müsst ihr schon mit Verzögerungen rechnen. Dann haben wir die Blitzer im Landkreis, die stehen heute unter anderem in Fürstenau, in Melle an der Krukumer Straße, direkt an der Autobahnanschlussstelle Riemsloh, der A30, dort wird geblitzt. Und im Nachbarkreis in Westerkappeln an der Mettinger Straße steht ein Blitzer zwischen dem Kreisverkehr und dem Ortsrand. Das war schon einiges. Falls ihr noch was habt, meldet euch gerne bei uns. Ihr könnt anrufen 0541 750 400 oder ihr schickt eine WhatsApp an die Nummer 0157 88 533 187. 0157 88 533 187. Das ist die OS Radio WhatsApp-Nummer. Beide Nummern findet ihr natürlich auch auf osradio.de. Und damit einen schönen Vormittag, 10 Uhr und 34 Minuten. Das waren gerade genug schlechte Nachrichten in Sachen Straßenverkehr hier aus der Region Osnabrück. Deswegen würde ich sagen, wird es Zeit für eine gute Nachricht. und die kommt jetzt gleich hier. Ich bin Markus Oberholthaus, schönen Vormittag jetzt mit Jamiroquai.

0: The Night Game, The Outfield bei OS Radio. 10.42 Uhr, ich habe es vor wenigen Minuten gesagt, es wird mal wieder Zeit für eine gute Nachricht. Und die kommt jetzt und die hat zu tun mit der Sparkasse Osnabrück und dem Kinderschutzbund in Osnabrück.
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0: Da freut sich der Kinderschutzbund in Osnabrück. Er bekommt nämlich Unterstützung, Hilfe von der Sparkasse und zwar in Form einer Spende. 38.500 Euro gibt es da sozusagen. Ein Abschiedsgeschenk des ehemaligen Vorstandsvorsitzenden der Sparkasse, Johannes Hartig. Der hatte bei seiner Verabschiedung vor kurzem seine Gäste darum gebeten, statt persönlicher Präsente Geld an die Kundenstiftung der Sparkasse Osnabrück zu spenden. Was die ist, das erklärt mal ganz kurz Sparkassenvorstandsmitglied Fabian Winkler.
2: Also die Kundenstiftung ist eine Stiftung von der Sparkasse Osnabrück für die Region. Hier können alle gemeinnützigen Vereine und Institutionen sich melden und wir verteilen hier Gelder, die Kunden aus der Region zum Beispiel im Rahmen von Erbschaften oder eben von Spenden für die Kundenstiftung bereitgestellt haben. Und das ist einfach ein ganz, ganz toller Zweck. Und hier ist es jetzt besonders, denn meistens wollen die Menschen nicht genannt werden, die etwas spenden oder stiften.
0: Das war aber jetzt anders hier in diesem Fall. Es war ja auch ein öffentlicher Anlass, die Verabschiedung von Johannes Hartig nach 17 Jahren bei der Sparkasse in Osnabrück. Hartig hat also entschieden, das Geld, die 38.500 Euro, sollen für den Kinderschutzbund sein. Der Kinderschutzbund Osnabrück setzt sich für die Rechte ein, den Schutz und das Wohlergehen von Kindern und Jugendlichen, unterstützt Kinder, Eltern und Familien durch Beratungsgebote, Hilfsprojekte und Präventions- und Bildungsarbeit. Darüber hinaus engagiert sich der Verein gesellschaftlich und politisch für die Verbesserung der Lebensbedingungen von Kindern und der Stärkung ihrer Rechte. Gabi Altevogt ist Geschäftsführerin des Kinderschutzbundes in Osnabrück.
3: Wir sind zunächst einmal überwältigt über diese große Summe von 38.500 Euro. Wir sind ein gemeinnütziger Verein und sind deshalb auf Spenden angewiesen, um tatsächlich unsere professionelle Arbeit weiter fortführen zu können und werden dieses Geld nutzen, um weiter dafür zu sorgen, dass wir die Angebote der Kinder und Jugendlichen auch zukunftsträchtig machen können. Und wenn Geld übrig bleibt, ist es immer unser Ziel, noch weitere Stellenanteile zu finanzieren über Gelder, die uns zugutekommen.
0: Also, gebraucht wird so eine Hilfe allemal. Insofern sind 38.500 Euro Spende auf jeden Fall eine gute Nachricht.
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Seit Montag ist die WM für die deutsche Fußballnationalmannschaft zu Ende, anders als bei den beiden vergangenen WMs, dieses Mal immerhin mit der K.O.-Phase. Dann sind sie aber rausgeflogen jetzt im 16. Finale. Bei den vergangenen Weltmeisterschaften 18 und 22 durften die Trainer nach dem Ausscheiden nach der Vorrunde erstmal bleiben. Das will der deutsche Fußballbund dieses Mal aber offenbar nicht mehr so handhaben. Mehr zum wahrscheinlichen Rücktritt von Julian Nagelsmann gleich bei Diana Kramer in den 11 Uhr News.

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1: Ich bin Diana Kramer. Bundestrainer Julian Nagelsmann soll in Kürze seinen Rücktritt erklären, das berichten mehrere Medien. Der 38-Jährige soll nach der Krisensitzung beim DFB gestern in Frankfurt am Main zu dieser Entscheidung gekommen sein, melden Sky und die Bild-Zeitung.
2: Der DFB will ein und denselben Fehler nicht zum dritten Mal machen. Löw durfte nach der verkorksten WM in Russland vorerst bleiben, genauso Flick nach der Blamage in Katar. Diesmal nicht. Und das dürfte den DFB viele Millionen Euro kosten. Denn Nagelsmann hat noch 2 Jahre Vertrag und sein Nachfolger wird ja auch nicht ehrenamtlich arbeiten. Seinen Wunschkandidaten Jürgen Klopp müsste der DFB aus seinem Red Bull-Vertrag rauskaufen. Also das war mal eine richtig teure WM-Pleite der Nationalmannschaft. Uli Reitinger, Sportredakteur.
1: Union und SPD wollen Deutschland mit einem umfassenden Reformpaket aus der Wirtschaftskrise führen. Für Kritik sorgt dabei vor allem, dass Arbeitnehmer bei Krankschreibung ihrem Arbeitgeber künftig schon ab dem ersten Tag eine Bescheinigung vom Arzt vorlegen müssen. Vizekanzler Lars Klingbeil sprach am Abend im ZDF von einem Kompromiss, für den es aber praktikable Lösungen bei der Umsetzung brauche.
3: Natürlich müssen wir das jetzt so machen, dass niemand krank zur Arbeit geht. Also da wird man jetzt gute pragmatische Lösungen finden müssen und das war jetzt eine Grundsatzeinigung im Koalitionsausschuss. Jetzt geht es darum, dass das Ganze pragmatisch umgesetzt wird, aber das werden wir hinbekommen.
1: Finanzminister Lars Klingbeil. Auch die Krankenkassen sehen die neue Regelung skeptisch. DAK-Vorstandschef Andreas Storm warnt vor negativen Effekten und überfüllten Hausarztpraxen, auch durch die Abschaffung der telefonischen Krankschreibung. In einer Großstadt in Deutschland zu leben, wird immer teurer. In den vergangenen 10 Jahren sind die Mieten in den 40 größten Städten im Schnitt um 51% gestiegen. Das zeigt eine Erhebung des Deutschen Gewerkschaftsbunds auf Basis von Daten des Marktforschungsinstituts Empirica. In Berlin zum Beispiel stiegen die Angebotsmieten von knapp 9 Euro pro Quadratmeter Anfang 2016 auf 15,80 Euro Anfang dieses Jahres. Ein Plus von fast 77%. In Hamburg beträgt der Anstieg gut 54, in München fast 52%. Prozentual besonders stark gestiegen sind die Mieten etwa in Rostock mit 83% oder in Lübeck mit mehr als 71%.
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4: Ja, das sind Temperaturen zum Durchatmen, die wir im Moment in der Region Osnabrück haben. Aber auch vielleicht schon wieder Temperaturen, wo der eine oder andere Sommerfan sagt, naja, da könnte noch eine Schippe draufgelegt werden. Denn es werden heute nur 21 Grad maximal in Stadt und Landkreis Osnabrück. Aktuell aber 18, 19 Grad, 18 Grad in Hagen, in Dissen und in Bramsche sind es 19 Grad und auch in Osnabrück 19 Grad. Dazu ist es leicht bewölkt bis wolkig, der Wind fehlt recht frisch. Das tut er eigentlich den ganzen Tag über. In der kommenden Nacht trocken und kühl, 11 Grad, 12 Grad, das sind die Tiefstwerte. Da zieht sich der Wind zurück, kommt aber morgen wieder und wird ähnlich frisch wehen in Böen, aber auch mal ein bisschen kräftiger, wie er es heute schon tut. Da geht es dann auch erstmal trocken los, auch teils sonnig los. Ab dem Mittag müssen wir allerdings vereinzelt mit etwas Regen rechnen, bei dann maximal 23 Grad.
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4: Autobahn 33 Osnabrück Richtung Bielefeld. Die Lage hat sich wieder entspannt etwas. Das defekte Fahrzeug zwischen Haderberg und Borkloh-Kloster Ösede ist erstmal insofern weg, dass es wieder besser vorangeht. Es dauert aber immer noch so 10 Minuten länger in Richtung Bielefeld. Auf der B1860 parallel da zur A33, da ist es ein bisschen voller als gewohnt, vielleicht weil da der ein oder andere noch ausgewichen ist. Und zwar zwischen Haderberg und Wellendorf, so um den Kreisel am Steiniger Turm rum, da ist ein bisschen was los, da dauert es ein paar Minütchen länger. Geblitzt wird im Landkreis heute unter anderem in und um Fürstenau. Es gibt weiterhin einen Blitzer in Melle an der Krukummer Straße. Die liegt direkt an der Autobahnanschlussstelle Riemsloh an der A30 und genau da steht auch der Blitzer. Wenn ihr noch weitere Verkehrshinweise habt, sagt uns Bescheid. Telefonisch erreicht ihr uns unter 0541 750 400 und per WhatsApp-Nachricht erreicht ihr uns unter 0157 88 533 187. Beide Nummern findet ihr auch unter unserer Internetadresse.
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4: Und damit schönen Vormittag, 11 Uhr und 4 Minuten.
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4: Mit Markus Oberholthausen. Wir bleiben beim Thema Gesundheitsversorgung in der Region Osnabrück. In der vergangenen Stunde ging es ja um den Kreistag, der in dieser Woche sich getroffen hat am Montag. Und da wurde beschlossen, dass es mehr Anreize geben soll für Hausärztinnen und Hausärzte, sich hier in der Region Osnabrück niederzulassen. Da geht es auch um Geld, aber nicht nur um Geld, auch um weichere Faktoren. Und da ging es auch um die Unterstützung für mögliche Studierende an der geplanten medizinischen Hochschule. Um die Gesundheitsversorgung ging es aber auch bei der Ratssitzung am Tag danach, also am Dienstag hier in der Stadt Osnabrück. Und da ging es um die geplante Zusammenarbeit, die Kooperation der Krankenhausträger des kommunalen Klinikums der Stadt Osnabrück und dem bischöflichen Träger, dem Bistum, der steckt ja hinter den Niels-Stensen-Kliniken. Die haben schon vor einem Jahr gesagt, ja, wir wollen anders als früher, als wir ja Konkurrenten waren, so richtig, wir wollen und müssen zusammenarbeiten, weil das Ganze sonst nicht mehr machbar ist. Da haben sie schon eine Absichtserklärung abgegeben. Jetzt ging es im Rat um den nächsten Schritt, um eine Eckpunktevereinbarung oder um ein Eckpunktepapier, denn langsam aber sicher wird der Zeitplan enger und

0: Wie es weitergeht mit den Krankenhäusern in Deutschland, das ist eine Frage, die im Detail, im kleinsten Detail noch nicht beantwortet werden kann. Klar ist aber, dass es so wie in den vergangenen Jahren, Jahrzehnten nicht weitergehen wird. Das merken wir hier in der Region Osnabrück auch schon länger, denn immer wieder fallen mal Klinikstandorte weg und weitere könnten folgen. Die Gründe sind vielschichtig, das Geld fehlt, das ist der Hauptgrund. In der Region Osnabrück werden deswegen zwei große Akteure dafür in Zukunft zusammenarbeiten müssen. Und darum geht es jetzt.
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0: Es ist eine Zusammenarbeit, die sozusagen aus der Not geboren ist. Die Zusammenarbeit der Niels Stensen Kliniken und des Klinikums Osnabrück. Überall in Deutschland werden Krankenhausträger überlegen, wie es für sie weitergeht. Und überall werden es möglicherweise Kooperationen sein, die eine Lösung sein können. Überall sind es auch eigentlich die gleichen Gründe oder Rahmenbedingungen, die die Akteure zum Handeln zwingen. Das Geld fehlt, es gibt zu viele Standorte mit zu vielen Spezialgebieten. Dazu kommt noch der Fachkräftemangel, sowohl beim Pflegepersonal als auch bei den Ärztinnen und Ärzten. Auf der anderen Seite werden wir als Gesellschaft immer älter und potenziell gibt es deswegen mehr Patientinnen und Patienten. Also es muss was passieren und es passiert ja auch schon was. In der Region Osnabrück arbeiten das Städtische Klinikum und die Niels-Stensen-Kliniken in kirchlicher Trägerschaft künftig zusammen. Früher waren beide Konkurrenten, jetzt wollen sie kooperieren. Und da seien beide auf einem sehr guten Weg. Wie Klinikum-Aufsichtsratschef Fritz Brickwedde sagt, der CDU-Ratsherr hatte auch schon andere Zeiten erlebt.
2: Wir hatten auch schon andere Zeiten, wo es einen ziemlich harten Wettbewerb gab. Diese Zeiten sind vorbei, das können wir uns beide nicht mehr leisten. Wir müssen unbedingt durch Synergien, durch Absprachen, durch zum Beispiel jetzt gemeinsame Chefärzte. Wir werden in Zukunft nicht mehr Kardiologie oder Onkologie an drei Standorten haben können. Das muss konzentriert werden, um einfach wirtschaftlicher arbeiten zu können.
0: Und den weiteren Weg dahin, den hat der Stadtrat in Osnabrück jetzt freigemacht, denn die Stadt als Träger des Klinikums musste es ja durch die Politik absegnen lassen, diesen nächsten Schritt. Eine Alternative scheint es nicht zu geben. Wir haben einerseits das Landesgesetz, das sagt, dass es für ein Oberzentrum wie Osnabrück nur einen Maximalversorger geben darf. Es gibt aber zwei, die noch dazu rote Zahlen schreiben. Und dann zwingen neue Bundesgesetze auch noch zur Kooperation. Dazu kommt, dass der Bund mit Fördermitteln winkt aus dem Transformationsfonds.
2: Aber nur die Häuser, die eine bestimmte Größe haben, Leistungsfähigkeit haben, die Ärzte, die bestimmte Fallzahlen haben, also viele Fälle zum Beispiel operieren, kriegen überhaupt dann nur die Übertragung dieser Aufgaben und der Mittel. Also es gibt eigentlich keinen Grund, der gegen die Kooperation spricht. Sondern es geht eigentlich nur noch darum, wie machen wir sie konkret.
0: Und daran arbeiten alle Beteiligten ja schon gut ein Jahr lang. Die Träger, also Stadt und Bistum, haben damals einen sogenannten Letter of Intent verabschiedet, also eine Absichtserklärung. Und der nächste Schritt jetzt ist ein Eckpunktepapier. Die Niels-Stensen-Kliniken, die haben das schon genehmigt, der Rat mit seiner Zustimmung jetzt auch. Es kann also weitergehen und das muss es ja auch, denn es sollte nicht mehr zu viel Zeit verschenkt werden. Die nächsten Schritte müssten bis Jahresende festgelegt werden, sagt Michael Hagedorn. Er sitzt für die Grünen im Rat, ist Ratsvorsitzender und als stellvertretender Aufsichtsratsvorsitzender Teil der Lenkungsgruppe, die die Krankenhauszusammenarbeit mit vorbereitet.
3: Wir werden die nächsten konkreten Schritte bis zum Jahresende spätestens festlegen müssen, um an den Transformationsfonds, wo letztlich Milliarden verteilt werden, also Milliarden werden nicht bei uns landen, aber einige Millionen auch, um davon auch profitieren zu können. Deswegen ist auch aus unserer Sicht ein bisschen Eile geboten, neben der Notwendigkeit, dass wir auch durch zunehmenden Ärzte- und Fachkräftemangel zusätzliche Abstimmung brauchen, um das Personal eben sicher zu haben.
0: Und auch darum wird sich die Lenkungsgruppe kümmern. Die besteht im Übrigen aus Hagedorn, den wir gerade gehört haben, SPD-Ratsherr und OB-Kandidat Robert Alfering und Oberbürgermeisterin Katharina Pötter. Alle drei haben bei der Ratssitzung auch noch mal explizit darauf hingewiesen, wie gut, wie konstruktiv die Gespräche untereinander bislang gelaufen sind. Und sie sind da ganz optimistisch, dass sie auch weiter so laufen mit den Geschäftsführern der beiden Klinikakteure.
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Childish Gambino ist das bei OS Radio. Feels like summer. Fühlt sich nicht mehr ganz so nach Sommer an wie noch vor einer Woche. Die Temperaturen sind nicht so richtig sommerlich, auf jeden Fall nicht hochsommerlich. Zum Wetter kommen wir natürlich gleich nach den Nachrichten aus der Region. Die kommen jetzt gleich um halb mit Jan Molitor. Da geht es unter anderem um einen Vorfall im Freibad in Bad Lahr vor kurzem. Da steht jetzt irgendwie Aussage gegen Aussage. Polizei und Bademeister, die wissen nicht ganz genau, was ist da jetzt damals passiert, als der Bademeister oder die Freibadleitung eine Familie des Feldes sozusagen, des Bades verwiesen hat. Denn der Familienvater, der sagt jetzt, nee, das ist nicht so, wie es bislang dargestellt wurde. Mehr dazu und andere Nachrichten aus der Region nach den Manic Street Preachers.

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1: Mit Jan Molitor. Universität Osnabrück erhält Förderung für ein Forschungsprojekt. Und Stadt Osnabrück will bis 2040 neue Wohnungen schaffen. Die Universität Osnabrück erhält rund 19 Millionen Euro für ein Forschungsprojekt zur künstlichen Intelligenz in der Landwirtschaft. Mit dem Geld aus dem Förderprogramm Zukunft Niedersachsen soll laut dem NDR Niedersachsen ein Forschungslabor entstehen, das den Einsatz von KI und Robotik auf dem Acker untersucht. Ziel ist es, die Landwirtschaft nachhaltiger zu machen. Die Universität Osnabrück leitet das Projekt. Insgesamt sind 8 Partner beteiligt, darunter auch die Hochschule Osnabrück. Die Stadt Osnabrück will bis zum Jahr 2040 rund 8.000 neue Wohnungen schaffen. Der Rat hat dafür das Handlungsprogramm Wohnen beschlossen. Geplant sind unter anderem mehr bezahlbare Mietwohnungen, eine Förderung des Eigenheimbaus sowie zusätzliche seniorengerechte Wohnungen. Mit dem Programm will die Stadt auf den steigenden Wohnraumbedarf in den kommenden Jahren reagieren. Mit Beginn der Sommerferien gilt bei den Osnabrücker Stadtwerken ein neuer Fahrplan. Die Buslinien M1 bis M5 fahren während der Ferien nur noch alle 20 Minuten. Bisher waren die Busse im 10-Minuten-Takt unterwegs. Auch die Linie 21 ist von den Änderungen betroffen. Die Sommerfahrpläne gelten bis zum Ende der Ferien am 12. August. Nach einem Vorfall im Freibad Bad Lahr weist der betroffene Vater die Darstellung der Polizei zurück. Die Polizei hatte mitgeteilt, die Familie habe gegen Bade- und Hausregeln verstoßen und sich nach einem Hausverbot geweigert, das Freibad zu verlassen. Außerdem soll der Vater den Bademeister und Polizeibeamte beleidigt haben. Der Vater schildert den Vorfall gegenüber dem NDR Niedersachsen anders. Er wirft dem Bademeister vor, eines seiner Kinder ungerecht behandelt und geschubst zu haben. Deshalb habe sich die Situation zugespitzt. Die Familie hat Anzeige wegen Körperverletzung erstattet. Gegen den Vater wird unter anderem wegen Beleidigung ermittelt.
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2: Naja, vielleicht klärt sich diese Geschichte aus dem Freibad in Bad Lahr ja bald. Und vielleicht ist es gar nicht so schlimm gewesen und die Familie darf dann da wieder rein. Allerdings, ja, müsste es ein bisschen wärmer werden wieder für Freibad-Wetter. Es ist nicht wirklich kalt, aber es ist eben auch nicht unbedingt sommerlich warm, freibadmäßig warm. 21 Grad werden es heute maximal hier bei uns in Stadt und Landkreis Osnabrück. 19 Grad haben wir aktuell in Oldendorf und in Berge. 19 Grad auch in Osnabrück und 20 Grad meldet aktuell Schwege. Es ist wechselhaft bewölkt, teils sonnig, teils wolkig, aber trocken heute bei immer wieder mal frischen Windböen. Auch in der kommenden Nacht kein Regen, obwohl es da auch mal ein paar mehr Wolken gibt. Es kühlt ab auf 11, 12 Grad und morgen wird es ähnlich warm wie heute. Vielleicht 1, 2 Grad wärmer, also 23 können es werden. Es ist auch morgen wechselhaft bewölkt und recht windig. Es kann allerdings morgen am Nachmittag, vielleicht auch sogar schon hier und da am Vormittag, einige Tropfen Regen geben.
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2: Autobahn 33 Osnabrück Richtung Bielefeld. Zwischen dem Kreuz Osnabrück Süd und Hilter stoppt der Verkehr in der Baustelle. Da dauert es aktuell 10 Minuten länger. Dann haben wir Osnabrück-Sutthausen statt einwärts. Auf der Hermann-Ehlers-Straße dauert es zwischen der Malberger Straße und der Autobahn A30 circa 15 Minuten länger. In der Gegenrichtung Sutthauser Straße aus Osnabrück raus, zwischen dem Bergerskamp und der A30 dauert es etwa 10 Minuten länger. Die Blitzer im Landkreis haben wir heute unter anderem in Fürstenau. In Melle steht dann auch immer noch ein Blitzer an der Krukumer Straße, ziemlich direkt an der Autobahnanschlussstelle Riemsloh an der A30. Wenn ihr weitere Verkehrshinweise habt, teilt uns das gerne mit, sagt uns Bescheid, wir geben es gerne weiter. Ihr müsst uns anrufen dann unter der 0541 750 400 oder eine WhatsApp schicken. Ihr könnt eine Sprachnachricht schicken, ihr könnt eine Textnachricht schicken. Auf jeden Fall an die 0157 88 533 187. Diese beiden Nummern findet ihr auch unter osradio.de. FO34, wir wünschen eine gute Fahrt und eine schöne Fahrt und wir wünschen auch einen schönen Freitagvormittag. 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
2: Ja, genau. Wir wissen, wo in der Region was los ist. Und heute ist was ganz Besonderes los. Was ganz Besonderes. Vielleicht habt ihr das ja auch schon mitgekriegt, so in den letzten Tagen hier bei uns im Programm, was Besonderes los ist. Nichtsdestotrotz gleich nochmal ein dezenter Hinweis. Ich bin Markus Oberholthaus. Moin.

0: right?
1: Wrong!
0: Nein, right, also richtig. Also es heißt wrong, aber es ist natürlich richtig, dass es wrong heißt, richtig. Ja, totales Durcheinander. Egal, das war die Depeche Mode aus dem Jahr 2009. Mittwoch hat ja bei uns den ganzen Tag über 90er Jahre Musik eine Rolle gespielt. Warum? Weil wir einen 90er Tag gefeiert haben. Warum haben wir einen 90er Tag gefeiert? Weil wir feiern in dieser Woche, und zwar heute. Denn in den 90ern, im Jahr 1996, sind wir an den Start gegangen. Wir feiern Jubiläum.
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0: 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Heute Abend ab 20 Uhr könnt ihr auch kommen. Vorher wird es ein bisschen offiziell, aber dann ab 20 Uhr Open Doors für alle. Und ich hoffe, dass ihr dann auch dabei seid.
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0: Ja, und jetzt nochmal kurzer Rückgriff auf die 90er Jahre, auf die Musik der 90er Jahre. Ich habe gerade mal geguckt, was war denn damals im Juli 1996 in Deutschland die Nummer 1? Und ich habe gefunden, dass es mehrere Wochen lang die Fugees waren. Mit ihrem Durchbruch damals, damit sind sie bekannt geworden, so richtig bekannt. Killing Me Softly, ich habe natürlich damals noch nicht sofort gewusst, dass das eine Coverversion ist. Und zwar aus dem Jahr 1973, was auch nicht wieder ganz stimmt, denn es ist eigentlich eine Coverversion aus dem Jahr 1972 von Laurie Lieberman. Das wiederum hat dann Roberta Flack gesungen, das ist bekannt geworden, 1973, weil sie da unter anderem auch 3 Grammys mitgewonnen hat und international in den Charts gelandet ist. Und dann 1996 im Sommer nochmal die Fugees.

0: Wie jedes Jahr.
1: Wie jedes Jahr wird es auch in diesem Jahr im Sommer ganz bestimmt wieder ein bisschen unangenehm draußen werden. Nicht wegen der Temperatur unbedingt, sondern wegen der Tiere, die da unterwegs sind. Jetzt hatten wir ja schon heiße Temperaturen, danach hat es Regen gegeben. Es ist jetzt auch noch einigermaßen mild und es wird auch weiter ein bisschen Regen geben. Deswegen warnen Experten davor, dass Steckmückenalarm ist demnächst in den nächsten Tagen. Da sollten wir uns drauf einstellen, auf einen Anstieg der Stechmückenpopulation. Das und die aktuelle Situation in der Causa Nagelsmann gleich bei Diana Kramer in den Nachrichten. Aus Deutschland und der Welt, die kommen hier um 12 bei OS Radio.
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1: Ich bin Diana Kramer. Julian Nagelsmann hat sich entschieden, er wird seinen Rücktritt als Bundestrainer verkünden, das berichten Sky und Bild-Zeitung. Nagelsmann hatte nach dem deutschen WM-Aus im 16. Finale noch erklärt, weitermachen zu wollen. Nach einer Krisensitzung beim Deutschen Fußballbund gestern soll es nun aber die Rücktrittserklärung geben, heißt es. Heute beraten beim DFB der Aufsichtsrat und die Gesellschafterversammlung über die Personalie, aber auch über die Zukunft von Sportdirektor Rudi Völler und Geschäftsführer Andreas Rettig. Die geplanten Änderungen bei der Krankschreibung sorgen für Verwirrung und Ärger. Die Krankenkasse DRK Gesundheit etwa warnt vor überfüllten Hausarztpraxen, wenn die Möglichkeit zur telefonischen Krankschreibung wegfällt. Außerdem sollen Arbeitnehmer ihrer Firma künftig bereits am ersten Tag der Erkrankung eine Arbeitsunfähigkeitsbescheinigung vorlegen.
2: Die Pläne sind noch nicht wirklich ausgegoren, denn Kanzler Merz sagt, Erkrankte müssen nicht am ersten Tag in die Arztpraxis, sie müssen nur vom ersten Tag an eine Arbeitsunfähigkeitsbescheinigung haben. Aber wie soll das gehen, wenn die telefonische Krankschreibung nicht mehr erlaubt ist? Diese halbfertigen Pläne haben die größten Diskussionen ausgelöst. Dabei hat die Koalition noch viel mehr beschlossen. Die Entlastung einer Durchschnittsfamilie um 600 Euro pro Jahr zum Beispiel oder die Erhöhung der sogenannten Reichensteuer auf 47% für alle, die mindestens 280.000 Euro pro Jahr verdienen. Uli Reitinger, Berlin.
1: Warme Sommertage und ab und zu Regen, ideal für Stechmücken in Deutschland. Und derzeit sind die Bedingungen für die Mücken perfekt, heißt es vom Leibniz-Zentrum für Agrarlandschaftsforschung.
3: Während die heimische Hausmücke vor allem größere Wasseransammlungen nutzt, reichen der asiatischen Tigermücke schon kleinste Pfützen in Blumentopfuntersetzern oder Vogeltränken. Das Leibniz-Zentrum für Agrarlandschaftsforschung rät deshalb, Regentonnen abzudecken und stehendes Wasser regelmäßig zu entfernen. Nach Einschätzung der Experten könnten die aktuellen Temperaturen außerdem die Ausbreitung des West-Nil-Virus begünstigen, das in Deutschland bereits vorkommt. Thomas Bleskin, Nachrichtenredaktion.
1: Nach dem Brand im Krankenhaus von Ludwigslust in Mecklenburg-Vorpommern gehen die Ermittler von einem Schaden im siebenstelligen Bereich aus. Der Grund für das Feuer ist laut Polizei derzeit noch offen. Eine technische Ursache schließen die Ermittler aber aus. Bei dem Feuer gestern Morgen waren 2 Patienten ums Leben gekommen.
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4: Teils sonnig, teils bewölkt oder sogar wolkig ist es heute in Stadt und Landkreis Osnabrück. Dieser Freitag allerdings, der bringt trotz der teilweise etwas dichteren Bewölkung keinen Regen. Er bringt aber Wind in Böen, recht frischen Wind. Frisch ist ein ganz gutes Stichwort, denn verhältnismäßig frisch ist es heute insgesamt. Aktuell 19 Grad in Bersenbrück, Bad Essen-Glandorf und auch im Stadtgebiet 19 Grad. Und es werden auch nur 21 Grad. Richtig frisch wird es dann in der kommenden Nacht. Bei 11, 12 Grad, abflachendem Wind und etwas dickeren Wolken, aber auch da ist es noch trocken. Morgen über den Tag, vor allem ab Mittag, müssen wir dann immer wieder mal mit ein bisschen Regen rechnen, auch wenn es zwischendurch mal auflockert und die Sonne sich blicken lässt. Auch morgen teils frischer Wind, auch morgen so ungefähr 22, vielleicht 23 Grad.
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4: Osnabrück-Sutthausen stadteinwärts auf der Hermann-Ehlers-Straße zwischen der Malberger Straße und der Autobahn dauert es etwa 10 Minuten länger. Und in der Gegenrichtung aus Osnabrück raus auf der Sutthauser Straße zwischen Bergerskamp und Autobahn 30 dauert es etwa 15 Minuten länger. Blitzer im Landkreis stehen heute unter anderem in und um Fürstenau. Das wär's dann schon von mir. Falls ihr noch was habt in Sachen Verkehrsmeldung, sagt uns gerne Bescheid. Ihr könnt uns anrufen unter 0541 750 400 oder eine WhatsApp schicken an die 0157 88 533 187. Beide Nummern gibt es natürlich auch auf unserer Internetseite.
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4: Und damit Mahlzeit, 12 Uhr und 4 Minuten.
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4: Mit Markus Oberholthaus. Neulich hat mich jemand gefragt, sag mal, hast du mal Lust, Wattwandern zu gehen, hier bei uns in der Region, hier im Mittelgebirge, im Landkreis Osnabrück. Da habe ich gesagt, spinnst du? Wattwandern kann man hier nicht. Wir müssen schon 200 Kilometer fahren an die Nordsee, dann können wir Wattwandern. Ja, weit gefehlt, das geht schon in gewisser Weise, also ein bisschen anders und das Ganze auch noch unter Tage in der Nähe von Hagen. Auflösung gleich. Ich bin Markus Oberholthaus, Mahlzeit.

0: Wir wollen diese Naturstimmung, die Minnie Riperton hier gerade noch verbreitet mit Loving You, gleich mal aufnehmen. Wir gehen nämlich raus in die Natur. Erstmal allerdings noch die harten Fußballfakten, denn es ist jetzt offiziell bestätigt. Julian Nagelsmann ist nicht mehr Trainer der deutschen Fußballnationalmannschaft. Der DFB hat in einer Mitteilung die Trennung von Nagelsmann bestätigt. Er selbst hat das dann offensichtlich auch gemacht. Das wird kein ganz günstiges Unterfangen werden. Das haben wir in den Nachrichten schon gehört, denn der hat ja noch Vertrag und das Geld bekommt er ja auf jeden Fall. Vertrag ist Vertrag und pacta sunt servanda, hat mal mein Laternenlehrer gesagt. Verträge müssen eingehalten werden. Herr Trump übrigens sollte das vielleicht mal hören. Jetzt aber ganz kurz eben noch, warum das noch teurer werden kann. Weil offensichtlich der DFB mit Jürgen Klopp tatsächlich Verhandlungen führen will. Und der ist ja gerade noch Head of Sports oder irgendwie sowas ähnliches bei einem großen Getränkehersteller. Und da hat er auch einen guten Vertrag, da muss er rausgekauft werden. Und dann wird er wahrscheinlich als Trainer auch nicht ganz günstig werden. Wir warten die Entwicklung ab. Heute den ganzen Tag über wird uns das bestimmt noch in einer oder der anderen Art und Weise begleiten. So, jetzt Naturstimmung wieder.
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0: Wir wollen Wattwandern. Wattwandern im Mittelgebirge und das unter Tage. Und zwar hier in der Region Osnabrück. Klingt seltsam, geht aber. In Hagen am Hügel. Der Hügel ist ja Teil des Teutoburger Waldes und wurde früher für Silber- und Erzgewinnung genutzt. Nachdem der Bergbau Ende der 30er Jahre stillgelegt wurde, ist der Kalksteinbruch am Silbersee mit Stollen im Grundwasser vollgelaufen. Da hieß das Ganze allerdings noch nicht Silbersee. Durch das klare, fast bläuliche Wasser und seine Vergangenheit, also dieses Stollens, wurde der Steinbruchsee bald als Silbersee bekannt und war für viele Jahre bei den Menschen rund um Hagen ein beliebter Badesee. Seit mehr als 10 Jahren allerdings ist das Wasser versickert und der Stollen für die Öffentlichkeit zugänglich. Dann kam Corona, der Stollen füllte sich wieder mit Wasser. Dann ging das erstmal wieder nicht. Jetzt ist das Wasser wieder versiegt, also weg, und seit Mai dieses Jahres sind wieder Führungen im Silberseestollen möglich. Die Führungen machen ehrenamtliche Guides, die viel zu dem Steinbruch und dem gut 200 Meter langen Stollen erzählen können, nämlich dass der Silberseestollen ein einzigartiges historisches Stück Bergbaugeschichte hier im Osnabrücker Land ist. Alle, die das noch nicht wissen, sollten das mal herausfinden, sagen auch Katharina Opladen, Natur- und Landschaftsführerin, und Freizeitleiter Klaus-Peter Gedecke, die da unter anderem Führung übernehmen. Und die sind beide Fans des Stollens und was man da so entdecken kann.
2: Ja, ich muss sagen, ich bin hinterm Deich geboren und kenne das Wattenmeer ganz gut. Und das ist sehr spannend, hier zu sehen, dass das Wattenmeer versteigen erhalten ist. Und dass man von vielen Tieren, die wir auch heute noch im Wattenmeer haben, die Spuren sehen kann.
3: Bei mir ist es ja eher, dass ich den Hügel an sich toll finde. Und da gehört der Stollen einfach dazu. Aber man kann tolle Sachen entdecken. Jetzt keine richtigen Fossilien, aber man kann die Spuren von verschiedenen Lebewesen, die früher im Watt gelebt haben, entdecken. Und das macht es sehr spannend.
0: Ja, jetzt haben die ja beide gerade von Watt gesprochen im Silberseestollen. Dann denken wir ja erstmal an die Nordsee. Aber das gibt es auch tatsächlich da im Stollen. Bei den Führungen könnt ihr ein 245 Millionen Jahre altes Kalkwatt bewundern. Und zwar von unten. Aber auch sonst gibt es eine Menge zu entdecken und zu erzählen über das Meer, das es hier einst gab, über die gewaltigen Kräfte, die Berge formten, über die Geschichte des Bergbaus und über die Spuren Millionen Jahre alter Echsen. Bei den Führungen geht es nicht nur tief unter die Erde, sondern auch weit zurück in die Vergangenheit. Im Stollen selbst lassen sich Spuren entdecken, die von einer bewegten Geschichte erzählen, von der Zeit des Bergbaus über Ereignisse des Zweiten Weltkriegs bis hin zu all den geologischen Besonderheiten, die Region Osnabrück und da die rund um den Hügel zu bieten hat. Alles spannend, alles sehr interessant für die, die da bei der Führung dabei waren.
4: Ja, also bei uns ist das so, wir sind mit unseren Neffen hier und haben gedacht, das wäre für die vielleicht auch ganz interessant. Tja, das war so der Hauptbeweggrund.
5: Ich habe mich mit einer Freundin getroffen und wir wollten einfach was zusammen unternehmen und haben geschaut, was es Schönes in der Gegend gibt. Und da man vor der Haustür häufig sich nicht so gut auskennt, haben wir uns das rausgesucht. Und sind begeistert.
0: Ja, sehr, sehr gute Idee, wie ich finde. Es ist ein großes und interessantes Stück Regionalgeschichte direkt vor der Haustür. Egal, ob man sich für Geschichte sonst nicht so interessiert oder doch, ein Meer von unten sieht man auf jeden Fall nicht alle Tage. Wir wollten deshalb von den Teilnehmenden auch wissen, ob sie die Führung denn auch weiterempfehlen würden oder nicht? Und die sagen, ja, kann man so weiterempfehlen.
6: Ja, auf jeden Fall, weil es ist wirklich ganz spannend. Das hat was mit Geschichten zu tun, die man aber auch erleben kann und wo man direkt drinnen sein kann, ja dann auch in dem Stollen. Von da würde ich das unbedingt weiterempfehlen.
5: 100%. 100%
0: und weiterempfehlen kann man das vor allen Dingen für so Wochenenden, wie wir das am vergangenen Wochenende erlebt haben, also wärmetechnisch. Denn da ist es angenehm kühl. Man muss sich sogar vielleicht ein Jäckchen überziehen, da im Silberseestollen. Also wenn es wieder so richtig heiß wird, ist das auf jeden Fall ein Tipp, aber das ist es auch so. Wer Interesse hat an diesem historischen Schatz, meldet euch gern. Für öffentliche Führungen unter Terra Vita. Im Internet könnt ihr mal nachgucken, da findet ihr auch eine Telefonnummer. Die Führungen sind alle 14 Tage sonntags zu 4 verschiedenen Uhrzeiten. Treffpunkt ist dann in der Nähe des Gasthauses zum Jägerberg in Hagen. 12 Uhr und 18 Minuten.

Tupac, Changes, um 12.26 Uhr. An diesem Wochenende endet die aktuelle Spielzeit am Theater Osnabrück. Ende August geht's dann los mit der neuen, dann ist offizielle Spielzeiteröffnung. Es ist aber nicht so, dass nichts los ist dazwischen am Theater Osnabrück. Davor ist wieder einiges los. Es gibt nämlich wieder den Theaterbeach. Von wann bis wann und was da so los ist, dazu erfahrt ihr mehr in den Nachrichten mit Jan aus der Region.

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1: Mit Jan Molitor. Theater Beach findet wieder in Osnabrück statt und Universität erhält Förderung für ein Forschungsprojekt. Der Theater Beach in Osnabrück geht in diesem Sommer in seine fünfte Runde. Vom 7. August bis zum 5. September verwandelt sich der Platz vor dem Theater wieder in einen Treffpunkt mit Konzerten, Kultur- und Familienangeboten. Außerdem stehen verschiedene internationale Musik- und Kulturabende auf dem Programm. Ulrich Mokrusch, Intendant des Theaters Osnabrück, über den Theater Beach.
2: Also auf den Theater Beach kann man sich ja einfach nur freuen, weil das einfach ein so breites Programm ist, das so vielfältig ist und das so viele Menschen mitbringt. Und sie genießen einfach mitten in ihrer Stadt das zu erleben, umsonst draußen, so vielfältig wie Theater sein kann.
1: Der Eintritt zum Theater Beach ist kostenlos. Die Universität Osnabrück erhält rund 19 Millionen Euro für ein Forschungsprojekt zur künstlichen Intelligenz in der Landwirtschaft. Mit dem Geld aus dem Förderprogramm Zukunft Niedersachsen soll laut dem NDR Niedersachsen ein Forschungslabor entstehen, das den Einsatz von KI und Robotik auf dem Acker untersucht. Ziel ist es, die Landwirtschaft nachhaltiger zu machen. Die Universität Osnabrück leitet das Projekt. Insgesamt sind 8 Partner beteiligt, darunter auch die Hochschule Osnabrück. Landkreis Osnabrück warnt vor einer erhöhten Waldbrandgefahr. Seit dem 1. Juli gilt deshalb eine Verordnung zur Verhütung von Waldbränden. Unter anderem sind Grillen sowie das Mitführen von Grillgeräten in Wäldern, Mooren und Heidegebieten verboten, auch auf ausgewiesenen Grillplätzen. Außerdem bittet der Landkreis darum, keine Zigarettenkippen oder Glasflaschen in der Natur liegen zu lassen und Zufahrtswege für Feuerwehr und Rettungskräfte freizuhalten. Wer einen Waldbrand entdeckt, sollte sofort die Feuerwehr über den Notruf verständigen. Für den VfL Osnabrück steht am Samstag das erste Testspiel der Saisonvorbereitung an. Die Lila-Weißen sind beim Landesligisten SC Melle 03 zu Gast. Anpfiff ist um 14 Uhr. Trainer Timo Schulz will dabei allen Feldspielern Einsatzzeit geben und erste Eindrücke nach der Sommerpause sammeln. Außerdem könnten die Neuzugänge erstmals im VfL-Trikot auflaufen.
0: Das Wetter bei uns in der Region.
3: Teils sonnig, teils bewölkt oder wolkig. Kein Regen heute, aber Wind bei maximal 21 Grad. Also sind schon wieder ziemlich frische Windböen heute im Laufe des Tages dabei. Aktuell haben wir 19 Grad in Voltlage in Osnabrück, in Glane und in Lindorf. Vielleicht werden es am Nachmittag tatsächlich doch 21 Grad. In der Nacht werden es so 11 bis 12 Grad. Es kühlt also zusehends ab. Und morgen werden es dann ähnliche Werte wie heute, zwischen 21 und 23 Grad maximal, auch wieder wechselhaft bewölkt. Allerdings morgen, so wie es aussieht, am Nachmittag vereinzelt mit etwas Regen, auf jeden Fall wieder mit frischen Windböen.
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3: In Osnabrück-Sutthausen, Stadt einwärts auf der Hermann-Ehlers-Straße, stockt der Verkehr immer noch zwischen Malberger Straße und der Autobahn. Da dauert es so knappe 10 Minuten länger. In der Gegenrichtung aus Osnabrück raus auf der Sutthauser Straße zwischen dem Bergerskamp und der Autobahn 30 dauert es auch etwa 10 Minuten länger. Ansonsten habe ich nur noch Blitzer, und zwar die Blitzer im Landkreis. Die stehen heute unter anderem in und um Fürstenau. Solltet ihr noch weitere Verkehrshinweise haben, raus damit, sagt uns Bescheid. Ihr erreicht OS Radio telefonisch unter der Nummer 0541 750 400. Ihr könnt aber selbstverständlich auch eine WhatsApp schicken, und zwar an die Nummer 0157 88 533 187. Beide Nummern findet ihr selbstverständlich auch auf unserer Internetseite auf osradio.de. Und ich wünsche euch selbstverständlich einen schönen Freitagmittag um 12.34 Uhr. Ich bin Markus Borholt aus Hallo.

0: Sophie B. Hawkins, damn, I wish I was your lover. 12.37 Uhr. Seit gestern sind Ferien in Niedersachsen. Ja, ja, da kann man doch schon mal eine Runde ausflippen. Denn es geht vielleicht für viele irgendwo ans Meer, in den Urlaub. Oder was macht ihr jetzt in Ferien?
1: In Urlaub fahren, ins Ausland und einfach mich ausruhen und die Zeit mit meiner Familie verbringen.
2: Also wir verreisen im Sommer selten, weil es so schön hier in Deutschland ist und besonders in unserem Garten. Und im Oktober geht's dann in Urlaub.
3: Reisen und dann ein bisschen lernen.
0: Oh, reisen und dann ein bisschen lernen. Okay, sie fährt aber wenigstens vorher weg, bevor sie lernt. Okay, ihr habt gehört, das waren etwas ältere Menschen. Aber was machen die Schülerinnen und Schüler, die jetzt tatsächlich 6 Wochen frei haben? Was machen die jetzt in Ferien?
4: Ich fahre in den Urlaub nach Österreich und ich gehe schwimmen und treffe mich mit Freunden.
5: In den Sommerferien verkaufe ich Eis und Limonade auf dem Westerberg und ich gehe schwimmen mit meinen Freunden.
6: Ich fahre mit dem Handball nach Norderney 10 Tage lang.
7: Ich fahre in den Sommerferien ins Zeltlager nach Hilta.
8: Ich fahre nach Albanien und nach Kosovo.
9: Ich fahre erst 2 Wochen mit meiner Familie nach Portugal und danach fahre ich 10 Tage mit meiner Freundesgruppe nach Ungarn. Und eventuell streuen wir zwischendurch noch ein bisschen Training ein.
10: Also ich gehe in ein Summercamp in England und danach heiratet mein Bruder kirchlich am Chiemsee und deswegen gehe ich dahin.
11: Also die ersten 10 Tage fahre ich in Zeltlager und danach fliege ich nach Belize.
0: Junge, oder wie die jungen Menschen sagen, Digga, ihr macht ja eine ganze Menge. Also schon aktiv, aber eben auch erholen mit Urlaub. Es ist auf jeden Fall da offensichtlich einiges los. Und ich bin mir sicher, alle werdet ihr eure Smartphones, eure Handys dabei haben, um schöne Fotos zu machen aus dem Urlaub oder vielleicht auch die ein oder andere Insta- oder TikTok-Story. Das ist aber vielleicht gar nicht so toll jetzt so im Urlaub oder im Sommer. Denn ihr wollt euch ja auch ein bisschen entspannen, ne? Darüber reden wir gleich.

0: Liebe Leute, Personen, Menschen, hallo, wie geht's euch denn eigentlich so jetzt, kurz vorm Wochenende wahrscheinlich gar nicht so schlecht und den schulpflichtigen Menschen in Niedersachsen geht's wahrscheinlich noch einen Tacken besser, denn seit gestern sind ja Ferien und wir haben vorhin schon gehört, wir haben ja rumgefragt hier in Osnabrück unter Schülerinnen und Schülern, was sie so machen in den Ferien und die machen einiges, also sind aktiv, teilweise sportlich aktiv, Training ist das ein oder andere Mal angesagt, Zeltlager, aber auch in Anführungsstrichen ganz normaler Urlaub ist dabei und alle werden wahrscheinlich, davon gehe ich mal aus, ihr Smartphone dabei haben. Den treuen Begleiter, den jeder immer dabei hat. Jugendliche Menschen haben den vielleicht noch ein bisschen öfter zur Hand als etwas ältere Menschen. Die wollen natürlich auch zeigen, was sie so erlebt haben im Zeltlager oder beim Training oder halt im Urlaub. Das ist natürlich alles mega praktisch, weil das schon so klein ist und da kann man so eine Menge mitmachen. Aber andauernd Nachrichten zu checken und immer in Social Media unterwegs zu sein, ist auch nicht immer gut. Auch nicht gerade im Urlaub immer gut. Das kann auch ziemlich belasten. Denn wir wollen ja eigentlich abschalten. Also im wahrsten Sinne des Wortes abschalten im Urlaub. Und darüber reden wir jetzt mal, wie so handyfreie Zeit vielleicht funktionieren kann. Das mache ich mit Tim Schmerenbeck. Tim, was kann ich denn tun, wenn ich merke, dass ich ständig zum Handy greife im Urlaub? Also gut, ich kann es einfach weglegen. Das geht natürlich, das reicht aber wahrscheinlich nicht aus. So auf längere Sicht, was sagen da Experten?
1: Dabei kann schon ein einfacher Trick helfen. Die britische Psychologin Wendy Wood, die hat aktuell einen Artikel in der renommierten Fachzeitschrift Psychologie heute und empfiehlt zum Beispiel, jedes Mal, wenn ich mein Handy in die Hand nehme, dann muss ich ein Familienmitglied anrufen. Ja, und wenn das dann eine neue Gewohnheit wird, überlege ich mir vielleicht zweimal, ob ich jetzt wirklich zum Handy greifen muss. Positiver Nebeneffekt, auch die Oma freut sich, wenn ich mich mal wieder melde.
0: Ja, ganz bestimmt, aber das hört sich auf der anderen Seite irgendwie so an, als ob man eigentlich gar keine Lust hat, mit jemandem aus der Familie zu telefonieren. Das klingt so ein bisschen nach Abschreckung. Aber na gut, Tim, wie sieht's aus, wenn ich das Ding dann aber trotzdem in der Hand habe und wie das jeder wahrscheinlich schon mal gemacht hat, gedankenlos rumscrolle auf Insta zum Beispiel. Ich kenne das.
1: Da hilft es einmal laut auszusprechen, was man gerade macht. Also in dem Fall, ich scrolle gerade ziellos durch Instagram oder TikTok. Das klingt dann oft so albern, dass ich das Handy sofort weglege. Und um gar nicht erst ohne Grund zum Handy zu greifen, hilft es auch, sich jedes Mal zu fragen, warum genau greife ich jetzt zum Handy und was möchte ich gerade wirklich damit machen?
0: Ja, und das am besten auch noch laut für sich beantworten. Das klingt dann tatsächlich richtig albern und vor allem denken alle drumherum, was stimmt denn bei dem eigentlich nicht? Okay, mal angenommen, ich habe es dann tatsächlich geschafft, weniger ans Handy zu gehen. Was habe ich da konkret von?
1: Da muss man sich erstmal bewusst werden, was bei der ganzen Scrollerei überhaupt passiert. Da ist das Gehirn nämlich ständig neuen Reizen ausgesetzt und versetzt unseren Körper in eine Art Dauerstress. Bei Offline-Aktivitäten hingegen, also wenn man zum Beispiel puzzelt, liest oder malt, da entspannt sich unser Körper. Außerdem bekommt unser Gehirn ein Gefühl von Sicherheit. Das kann auch dazu führen, dass sich die Herzfrequenz verlangsamt und wir etwas ruhiger atmen. Auch ein schöner Nebeneffekt, wenn wir selbst etwas erschaffen, zum Beispiel beim Werkeln oder auch Backen, steigt unser Selbstbewusstsein. Im Gegensatz zum Rumscrollen bei Instagram oder TikTok. Dabei fühlt man sich sogar oft schlechter als vorher.
0: Ja, das ist schon irgendwie so ein Psycho-Ding, die Sache mit der Handynutzung. Wer im Urlaub abschalten will, sollte es vielleicht abschalten, das Handy oder wenigstens weglegen oder den ein oder anderen Tipp beherzigen, den Tim Schmerenbeck für uns hatte. Danke, Tim.
1: Gerne.

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Meldung, dass Julian Nagelsmann tatsächlich nicht mehr Trainer der deutschen Fußballnationalmannschaft ist. Er selbst hat das auch bestätigt und gesagt, jawohl, ich drehe zurück. Offensichtlich ist es ihm nicht ganz leicht gefallen, was wir gleich unter anderem auch hören werden bei Diana Kramer, den Nachrichten aus Deutschland und der Welt. Und es sieht ganz danach aus, dass Jürgen Klopp tatsächlich, Kloppo, der Mann mit den Zähnen, dass der neue Bundestrainer wird. Es wird da womöglich schon verhandelt. Mehr Infos dazu und andere Nachrichten aus Deutschland und der Welt gleich um 13 Uhr mit Diana Kramer.

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1: Ich bin Diana Kramer. Julian Nagelsmann ist nicht länger Trainer der Fußballnationalmannschaft. Nagelsmann erklärte wenige Tage nach dem Aus im WM-16. Finale gegen Paraguay seinen sofortigen Rücktritt. Das teilte der Deutsche Fußballbund jetzt offiziell mit.
2: Die Entscheidung sei ihm nicht leicht gefallen, erklärte Nagelsmann, aber die Nationalmannschaft habe nach so einer herben Enttäuschung die Chance auf einen unbelasteten Neuanfang verdient. Den soll jetzt Jürgen Klopp gestalten. Er sei grundsätzlich bereit dazu, erklärte der DFB. Die Verbandsspitze kündigte Gespräche mit dem früheren Erfolgstrainer von Borussia Dortmund und dem FC Liverpool an. Die dürften sehr bald stattfinden. Klopp ist ja zurzeit noch als TV-Experte bei der WM im Einsatz und steht ja grundsätzlich noch bei Red Bull als Head of Global Soccer unter Vertrag. Thomas Thonfeld, Sportredaktion.
1: Unionsfraktionschef Jens Spahn hat die von der Koalition geplanten Verschärfungen bei Krankschreibungen im Job verteidigt. Diejenigen, die wirklich krank sind, die sollen natürlich auch zu Hause bleiben können, sagte er im ARD-Morgenmagazin. Aber die Frage stelle sich schon, ob die Deutschen so viel kränker sind als die anderen in Europa, so Spahn. Deswegen brauche es Maßnahmen. Zum Reformpaket der Koalition gehört die Abschaffung der telefonischen Krankschreibung. Eine Arbeitsunfähigkeitsbescheinigung soll schon am ersten Krankheitstag verpflichtend vorgelegt werden. Die Mieten in den 40 größten deutschen Städten sind in den vergangenen 10 Jahren im Schnitt um 51% gestiegen. Das zeigt eine Erhebung des Deutschen Gewerkschaftsbundes auf Basis von Daten des Marktforschungsinstituts Empirica.
3: In München liegt die Durchschnittsmiete aktuell bei 23,36 Euro pro Quadratmeter. Das ist mit Abstand der unrühmliche Spitzenplatz. In Rostock liegt der Quadratmeterpreis zwar noch bei vergleichsweise bescheidenen 11 Euro, Rostock steht aber ganz oben, wenn es um die Steigerung in den letzten 10 Jahren geht, plus 83%. Die Bundesregierung will eine staatliche Wohnungsbaugesellschaft gründen, um bezahlbaren Wohnraum zu schaffen. Uli Reitinger, Berlin.
1: Mit Bremen, Niedersachsen, Sachsen, Sachsen-Anhalt, Schleswig-Holstein und Thüringen starten heute die nächsten Bundesländer in die Sommerferien. Der ADAC rechnet deshalb heute Nachmittag mit der nächsten großen Reisewelle und Staus, vor allem auf den Autobahnen Richtung Küsten und in Richtung Süden.
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4: Ja, da wäre ein bisschen besseres Wetter vielleicht gar nicht so schlecht, wenn die Sommerferien anfangen. Also besser im Sinne von vielleicht ein bisschen mehr Sonne und dann doch ein bisschen mehr Temperatur. Also heute wären es maximal 21, vielleicht 22 Grad. Hier bei uns in der Region auf jeden Fall. Vielleicht wollt ihr deswegen wegfahren, irgendwo hin, wo es ein bisschen wärmer ist. Es ist trocken, teils sonnig, teils aber auch bewölkt und vor allen Dingen auch relativ windig. Das geht heute den ganzen Tag so weiter. Aktuell haben wir 18 Grad in Osterkappel, 19 Grad in Wallenhorst, 20 sind es in Osnabrück und in Bad Lahr. In der kommenden Nacht 11, 12 Grad Tiefstwerte. Da wird es richtig schön frisch, Fensterchen vielleicht zulassen und erst morgen früh wieder aufmachen zum Durchlüften. Morgen werden es dann so 23 Grad. Es ist erst trocken und auch teils aufgelockert. Später wird es bei wechselhafter Bewölkung auch mal ein paar Tropfen Regen geben und es bleibt auch morgen noch windig. Dann Teil 2 des Wochenendes, der Sonntag, der sieht ähnlich aus wie der Samstag, wie Teil 1. Es ist wechselhaft bewölkt, teils sonnig, örtlich auch mal Regen. Und es gibt auch dann immer noch frische Windböen bei maximalen 22 Grad.
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4: Mit den Blitzern im Landkreis, mehr habe ich nämlich nicht mehr. Die Blitzer im Landkreis stehen heute unter anderem in und um Fürstenau. Und einer wird gemeldet aus Hilter, und zwar an der Münsterstraße. Das ist die Straße nach Bad Iburg oder von Bad Iburg kommen, und zwar da in Höhe des Friedhofs. Da soll er stehen, der Blitzer. Solltet ihr noch weitere Verkehrshinweise haben, meldet euch gerne bei uns. Ihr erreicht OS Radio unter der Telefonnummer 0541 750 400 oder ihr könnt eine WhatsApp schicken an die 0157 88 533 187. Beide Nummern findet ihr auch online.
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4: Und damit einen schönen Freitagmittag.
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4: Mit gleich unserem Veranstaltungsexperten, der auch wenn er immer ganz viele Tipps hat, nie sagt, macht das auf jeden Fall, geht da auf jeden Fall hin.
5: Kann man machen, muss man nicht machen.
4: Genau, das ist die Parole, wenn Werner seine Tipps raushaut. Als Theaterfreund ist Werner ja auch Musicalfreund, das haben wir schon alle mitbekommen. Insofern hat er vor kurzem hier bei uns gerne auch ein Interview gemacht mit Musical-Star Selena Pieper aus Georgsmarienhütte, die gerade in Tecklenburg bei Rocky auf der Bühne steht. Und klar, dass er auch schon in Kloster Ösede bei der Waldbühne war und sich das Wunder von Bern angeguckt hat, nicht wahr?
5: Ich war im Wunder von Bern, also Kompliment. Echte Empfehlung, holt euch Karten, einfach mal ins Internet gehen und sich auf Kloster Ösede freuen. Das ist Amateurtheater auf wirklich höchstem Niveau, auch musikalisch, die Band war gut, hat mir gefallen. Und natürlich Rocky, haben wir ja schon gelobt. Man findet jetzt auch Interview mit unserem Star aus Georgsmarienhütte, die super sympathische und stimmgewaltige Selena Pieper und Geschäftsführer, Intendant der Freilichtspiele, Markus Söllner, auch jemand, der wirklich gut zusammenfasst, was da alles so passiert.
4: Der Intendant, in diesem Fall der Freilichtspiele aus Tecklenburg. Das Interview mit den beiden, mit dem Intendanten und mit Selena Pieper, könnt ihr euch anhören auf osradio.de. Das gibt es bei uns aber auch nochmal im Programm. Wann genau, das findet ihr natürlich auch unter osradio.de. Der ganze Werner ist da natürlich auch zu hören. Etwas weniger Werner als da gibt's gleich hier noch nach Justin Timberlake.

0: Ja, er ist nicht nur Theaterfan, sondern auch Musical-Fan. Der Werner, das haben wir vorhin auch gehört. Und der ist auch ein bisschen Experte. Er hat sich schon einiges hier auch in der Region auf den vielen, vielen Freilichtbühnen angeguckt. In Klosterösede oder aber auch in Tecklenburg, wie wir gerade gehört haben. Das Interview mit Musical-Star Silena Pieper. Wie gesagt, könnt ihr nachhören auf osradio.de. Ja, mit dem Theater, das ist jetzt bald vorbei erstmal. Ist ja Pause bald. Die Spielzeit endet jetzt am Wochenende. Aber es ist ja nicht so, dass nicht sonst auch noch genug los ist. Und wer weiß es, wenn nicht Werner?
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2: So, Weinfest, der Osnabrücker Weinsommer. Es werden auch gute alkoholfreie Tropfen angeboten, perlende Tropfen. Ich glaube 150 Weine, 15 Anbieter aus den Bereichen Mosel, Nahe, Pfalz, Rheinhessen. Sogar ein lokales Weingut aus Niedersachsen soll erstmalig dabei sein. Also, Donnerstag ging es ja schon los, Freitag, Samstag, Sonntag bis 20 Uhr. An Freitag und Samstag geht's bis Mitternacht. Die gute Stube, der Marktplatz wird bespielt. Was machen denn die ganzen Arenen, das Public Viewing? Also viele zeigen nach Bedarf noch weiter. Die Sommerarena, die Volksbank bzw. Alando Sommerarena am Lädenhof. Da sind viele Partys angesagt. Zum Beispiel am Freitag Mickey Krause, Mallorca. Dann gibt es, glaube ich, am Samstag eine Afro-Power-Party. Dann Schools-Out-Party am 10. Juli. Einfach da auf die Seite mal gucken. Und Spiele werden natürlich auch gezeigt. Ich freue mich auf den VfL. Der VfL spielt erstmalig am Samstag. Da wird man ein paar der neuen Jungs sehen. Ich bin gespannt. Also Landesligist trifft Zweitligist. Gegen den SC Melle geht's. Da darf man sich auf alle Fälle freuen. Was haben wir sonst noch? Wir haben am Samstag Straßenkultur rund um den Wochenmarkt. Da ist diesmal Dixieland Musik von Plutus Dixie Delight angesagt. Und das Duo Silas unterschiedliche Zirkuskünste. Besser kann es ja gar nicht sein. Wir haben am Sonntag den großen Kulturflohmarkt am Biesberg. Eine Blues Night gibt's am Samstag ab 17 Uhr mit 4 Bands, All-Stars, Blues Sparks, Special Twist, Candy Joe im Stadtgalerie-Café. Eintritt frei. Endstation Sehnsucht läuft nochmal im Theater und wir brauchen einen Song. Nehmen wir doch einfach Nirvana.
0: Ja, kriegen wir sofort. Nirvana, völlig klar. Nur kurze Korrektur. Kann man wissen, muss man nicht wissen. So nach dem Motto, das kann man tatsächlich nicht unbedingt wissen. Das mit Endstation Sehnsucht müssen wir nämlich leider knicken, was er gerade hatte. Das ist ganz spontan abgesetzt worden. Die Aufführung von Endstation Sehnsucht im Theater entfällt. Ansonsten ist ja am Wochenende dann auch die große Gala zum Abschluss der Spielzeit. Also Endstation Sehnsucht heute im Theater entfällt. Karten könnt ihr zurückgeben. Jetzt aber Nirvana, Smells Like Teen Spirit.

0: So, ein Highlight der Woche ist natürlich 30 Jahre US-Radio.
1: Ja,
0: Leute, da geht mal hin. Freitag, erst ein offizieller Akt, gibt es auch den Bürgerfunkpreis etc. Viele Promis und Halbpromis und Gesichter haben sich da angesagt. Das wird bestimmt eine nette Sache. Und freier Eintritt hinterher, DJ Kirsten legt auf. Ich denke, so 20 Uhr gruft sie sich schon warm, aber ab 21 Uhr kann man da gut auflaufen. Lohnt sich, die Lagerhalle einfach mal ungezwungen anzusteuern. Was haben wir denn noch am Wochenende? Wir haben am Samstag Einlass 18 Uhr, Beginn 19 Uhr die Uni-Jazz-Nacht. Die ist im Blue Note, da ist der Eintritt frei. Da spielen wirklich immer hochtalentierte Bands, wie zum Beispiel diesmal Drum Experience, There They Step, Funkstelle und die Straight Ahead Combo. Unter anderem Eintritt frei. Kann man auf jeden Fall gut machen. Ja, wir müssen eigentlich zu OS Radio auch mal was spielen. Ich würde mal sagen, 90er Jahre Wonderwall von Oasis. In dem Sinne, hochlebe OS Radio. Tschüss und bis demnächst.

0: Oasis, Wonderwall.
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2: Und digital auch bei uns auf unserer Seite auf osradio.de. Da gibt's Werner etwas ausführlicher noch und vielleicht auch mit der einen oder anderen Geschichte noch. Schaut einfach mal nach und gleich in den Nachrichten, da hören wir was, was Werner vorhin auch schon gesagt hat, nämlich, dass der VfL Osnabrück sein erstes Testspiel hat in der Vorbereitung auf die neue Saison, auf die Zweitligasaison. Und in den Nachrichten hört ihr bei Jan Molitor aber auch, dass der Landkreis Osnabrück vor erhöhter Waldbrandgefahr warnt. Das und mehr gleich um 13:30 hier bei OS Radio.

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1: Mit Jan Molitor. Theater Beach findet wieder in Osnabrück statt und Universität erhält Förderung für ein Forschungsprojekt. Der Theater Beach in Osnabrück geht in diesem Sommer in seine fünfte Runde. Vom 7. August bis zum 5. September verwandelt sich der Platz vor dem Theater wieder in einen Treffpunkt mit Konzerten, Kultur- und Familienangeboten. Außerdem stehen verschiedene internationale Musik- und Kulturabende auf dem Programm. Ulrich Mokrusch, Intendant des Theaters Osnabrück, über den Theater Beach.
2: Also auf den Theater Beach kann man sich ja einfach nur freuen, weil das einfach ein so breites Programm ist, das so vielfältig ist und das so viele Menschen mitbringt. Und sie genießen einfach mitten in ihrer Stadt das zu erleben, umsonst draußen, so vielfältig wie Theater sein kann.
1: Der Eintritt zum Theater Beach ist kostenlos. Die Universität Osnabrück erhält rund 19 Millionen Euro für ein Forschungsprojekt zur künstlichen Intelligenz in der Landwirtschaft. Mit dem Geld aus dem Förderprogramm Zukunft Niedersachsen soll laut dem NDR Niedersachsen ein Forschungslabor entstehen, das den Einsatz von KI und Robotik auf dem Acker untersucht. Ziel ist es, die Landwirtschaft nachhaltiger zu machen. Die Universität Osnabrück leitet das Projekt. Insgesamt sind 8 Partner beteiligt, darunter auch die Hochschule Osnabrück. Landkreis Osnabrück warnt vor einer erhöhten Waldbrandgefahr. Seit dem 1. Juli gilt deshalb eine Verordnung zur Verhütung von Waldbränden. Unter anderem sind Grillen sowie das Mitführen von Grillgeräten in Wäldern, Mooren und Heidegebieten verboten, auch auf ausgewiesenen Grillplätzen. Außerdem bittet der Landkreis darum, keine Zigarettenkippen oder Glasflaschen in der Natur liegen zu lassen und Zufahrtswege für Feuerwehr und Rettungskräfte freizuhalten. Wer einen Waldbrand entdeckt, sollte sofort die Feuerwehr über den Notruf verständigen. Für den VfL Osnabrück steht am Samstag das erste Testspiel der Saisonvorbereitung an. Die Lila-Weißen sind beim Landesligisten SC Melle 03 zu Gast. Anpfiff ist um 14 Uhr. Trainer Timo Schulz will dabei allen Feldspielern Einsatzzeit geben und erste Eindrücke nach der Sommerpause sammeln.
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3: Die Sommerpause mit aktuell nicht so hochsommerlichen Temperaturen. Es wird ab Mitte der Woche wieder wärmer. Heute werden es maximal höchstens 21, vielleicht 22 Grad. Derzeit haben wir 20 Grad in Osnabrück und 19 Grad in Merzen, Hiltau und in Buhr. Es ist wechselhaft bewölkt heute. Die Sonne kommt immer wieder mal raus. Es ist aber auch auf jeden Fall trocken heute bei immer wieder mal allerdings auch frischen Windböen. In der kommenden Nacht 11, 12 Grad. Morgen werden es dann ähnlich wie heute so 21 bis 23 Grad vielleicht, also ein bisschen wärmer. Dazu weiterhin wechselhaft, hier mal Sonne, da mal dickere Wolken und am Nachmittag womöglich auch ein bisschen Regen. Der Wind bleibt dann auch noch. Am Sonntag sieht es eigentlich ganz ähnlich aus, da ändert sich nicht viel. Die Temperaturen vielleicht ein Grad mehr, vielleicht ein Grad weniger, ansonsten ganz gleich. Die Aussichten für die neue Woche sind dann ein bisschen anders. Erstmal startet sie regnerisch und recht kühl, aber ab der Wochenmitte, da kommt die Sonne immer öfter raus. Es wird schöner, es wird wärmer, dann haben wir auch wieder Werte so um 25, 26 Grad.
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3: Autobahn 1 Osnabrück Richtung Bremen. Vorsicht bitte zwischen Bramsche und Neunkirchen-Vörden. Dort liegen Plastikteile auf der Fahrbahn. Und Blitzer gibt's. Und zwar einmal im Landkreis, heute unter anderem in Fürstenau. Das sind die in Anführungsstrichen regulären Blitzer. Und dann ist uns noch einer gemeldet worden aus Hiltau an der Münsterstraße am Friedhof, etwa in Höhe des Friedhofes. Dort wird auch geblitzt. Solltet ihr noch weitere Verkehrsinweise haben, meldet euch gerne 0541 750 400. Das ist die OS-Radio-Telefonnummer. Ihr könnt aber natürlich auch eine WhatsApp schicken an die 0157 88 533 187. Diese beiden Nummern könnt ihr in aller Ruhe nochmal nachlesen auf unserer Internetseite. Schaut einfach mal nach auf osradio.de. 13.34 Uhr. Wir wünschen eine gute Fahrt und einen schönen Freitagnachmittag.
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3: So, jetzt wollen wir uns mal ein bisschen musikalisch den Kopf durchpusten lassen. Das geht immer am besten mit Rock'n'Roll und zwar mit Gitarrenrock, dann noch mit Gitarren, die natürlich elektrisch verstärkt sind. Die Foo Fighters. Die Foo Fighters waren gerade in Deutschland bei 2 Konzerten. Ich weiß gar nicht, ob es nur 2 Konzerte waren, aber auf jeden Fall an 2 Orten. Einmal in München und dann danach auch noch in Berlin im Olympiastadion. Da lief es nicht so gut, nicht nicht so gut an, stand unter keinem guten Stern erst. Es gab nämlich eine Unwetterwarnung und auch ein bisschen Unwetter. Deswegen mussten die 65.000 Fans erstmal raus aus dem Olympiastadion. Das ist natürlich nicht so schön. Die Unterbrechung war aber nicht so wahnsinnig lange. Die konnten dann wieder rein und die Foo Fighters, allen voran natürlich Chef Gröhler, Dave Grohl, haben sich offenbar gedacht, oh, jetzt haben wir ein schlechtes Gewissen, jetzt müssen wir richtig abliefern, obwohl die das eigentlich immer machen und haben dann echt 3 Stunden lang eine Rockshow abgeliefert at its best. Nur Musik, ein bisschen Lichtshow, mehr braucht es dann eben auch nicht und Leute, die abgehen, selbstverständlich. Aber so wie die losgelegt haben, geht das eigentlich gar nicht anders. Es war alles dabei, was der Foo Fighters Fan hören will. Nicht unbedingt das vom neuen Album, das ist nicht so wahnsinnig angesagt. Da haben sie sich mit zurückgehalten, aber das, was man von denen erwartet, der absolute Oberkracher, wo alle abgehen, Everlong, kam dann zum Schluss. Das ist aber auch immer so, aber die haben losgelegt mit Rope, mit Times Like This, mit My Hero und unter anderem auch mit The Pretender. Und da konnte man dann gleich sofort in der ersten Stunde, wenn man nicht sowieso noch durchnässt war von dem Unwetter vorher, konnte man sich so durchschwitzen. Das war ja am vergangenen Wochenende, als es so heiß war. Da konnte man sich durchschwitzen, beziehungsweise an den Tagen danach, dass man so aussah, als wenn man durchgeregnet wäre. Und wir lassen uns jetzt ein bisschen den Kopf durchpusten, so vom Wochenende gar nicht so schlecht, mit den Foo Fighters und dem, was da auch zu Anfang kam, ziemlich zu Anfang, The Pretender. Bitte.

0: Snow Patrol, shut your eyes. Ich würde sagen, open your eyes. Augen auf im Straßenverkehr, ganz besonders jetzt am bevorstehenden Wochenende. Was bin ich froh, dass nicht ich in den Urlaub muss, sondern ihr an diesem Wochenende, denn es wird ja voll an diesem Wochenende.
1: Das erste Juliwochenende wird deutlich voller als die vergangenen Wochen. Wir haben 3 Bundesländer, die schon in den Ferien sind und jetzt kommen nochmal 6 weitere Bundesländer hinzu. Gleichzeitig beginnen auch in mehreren Nachbarländern die Ferien und deshalb rechnen wir vor allem am Freitagnachmittag und am Samstag mit langen Staus auf den wichtigsten Reiserouten.
0: Das sagt Melanie Mikula vom ADAC. Den meisten dürfte das bewusst sein, die jetzt am Wochenende los wollen, heute oder morgen. Viele sagen auch vielleicht, okay, dann warte ich eben bis Sonntag oder vielleicht bis Montag. Sonntag ist ja eigentlich noch besser, weil da auch nicht so viele Lastwagen unterwegs sind. Natürlich würde ich auch ganz gerne in den Urlaub fahren, aber es ist schon unangenehm, wenn es dann so rappelvoll ist auf den Straßen, weil eben jetzt immer mehr Bundesländer Ferien bekommen. Und wo ist es immer am vollsten? Natürlich an die Nordsee und an die Ostsee und auch in Richtung Süden ist es voll.
1: Klassiker sind die A3, die A5, die A7, die A8 und die A9 sowie rund um München die A95 und der Autobahnring 99. Dort treffen vor allem am Freitagnachmittag Urlaubsverkehr, Ausflügler und Pendler aufeinander.
0: Ja, also das Übliche sozusagen. Deswegen stellt euch drauf ein, falls ihr da unterwegs sein müsst, weil ihr eben in diese Richtung fahrt. Oder, wir haben es gerade von Melanie Kulla vom ADAC gehört, vielleicht auf einen anderen Termin zum Start in die Ferien, in den Urlaub ausweichen. Jetzt heute am Nachmittag, da dürfte es rappelvoll werden. Oder morgen.

0: 13.52 Uhr, gleich 14 Uhr, dann gibt es hier Thomas Brock mit den Nachrichten aus der Welt und aus Deutschland und natürlich das Top-Thema Julian Nagelsmann hört auf als Bundestrainer und Jürgen Klopp soll der Nachfolger werden, auf jeden Fall soll mit ihm verhandelt werden. Danach geht es weiter mit Hinak Gramm, der schon langsam sich in Stimmung gebracht hat, richtig Hinak?
1: Ich bin voll in Stimmung, ja, man hört es vielleicht ein bisschen, ich habe gerade ein bisschen Helium eingeatmet.
0: Er hat schon an seiner Stimme gearbeitet, weil falls es nichts mehr werden sollte mit dem Radio, wird er demnächst als Minions-Sprecher irgendwie beim Kino
2: landen. Ja, oder Chipmunks, sowas in die Richtung.
0: Also du hast dich schon so ein bisschen in Stimmung gebracht. Ihr habt schon ein bisschen rumgealbert, weil wir alle gut in Stimmung sind. Heute auch schon und gut drauf sind, denn heute Abend ab 18 Uhr wird hier gefeiert in der Lagerhalle.
2: Richtig.
0: Unser 30-jähriges Jubiläum, haben wir schon das ein oder andere Mal darauf hingewiesen. Du hast jetzt noch 4 Stunden vor dir, bis 18 Uhr, bis es da offiziell losgeht und wirst dann von hier rüberschalten in die Lagerhalle, richtig?
2: Genau, das ist der Plan. Bis 18 Uhr gibt es natürlich noch US Radio am Nachmittag und dann ab 18 Uhr 2 Stunden live quasi aus der Lagerhalle und dann ab 20 Uhr ist dann quasi Party mit DJ und freien Eintritt ab 20 Uhr, da geht es dann richtig runter. Stoßen wir alle gemeinsam an auf 30 Jahre US Radio.
0: Ja, und wenn ihr Lust habt, selbstverständlich könnt ihr da vorbeikommen. Ihr habt es gerade gehört von Hinak, da ist freier Eintritt.
2: Ich freue mich total.
0: Ja, ich freue mich auch. Da könnt ihr ein bisschen abtanzen mit uns, möglicherweise auch, falls der eine oder andere von uns dann auch noch Bock hat zu tanzen. Vielleicht haben wir auch noch ein bisschen Helium übrig, dann könnt ihr auch noch vielleicht singen.
2: Ja.
0: Hört sich dann an, wie, weiß ich nicht, wer hört sich so ähnlich an? Wer singt so ähnlich? Britney Spears, die hörte sich früher manchmal so ein bisschen so an.
2: Ja.
0: So nach Helium, aber ich glaube, das war alles echt. Auf jeden Fall erstmal 4 Stunden gute Unterhaltung, jetzt gleich mit Hinak und wenn ihr Bock habt, kommt nachher vorbei. Ich bin Markus Oberholthaus, tschüss, bis Montag früh um 17:45 oder nachher.

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1: Ich bin Thomas Brockt. Julian Nagelsmann ist nicht länger Trainer der Fußballnationalmannschaft. Nagelsmann erklärte wenige Tage nach dem WM-Aus gegen Paraguay seinen sofortigen Rücktritt. Jürgen Klopp soll sein Nachfolger werden, das teilte der Deutsche Fußballbund mit.
2: Die Entscheidung sei ihm nicht leicht gefallen, erklärte Nagelsmann, aber die Nationalmannschaft habe nach so einer herben Enttäuschung die Chance auf einen unbelasteten Neuanfang verdient. Den soll jetzt Jürgen Klopp gestalten. Er sei grundsätzlich bereit dazu, erklärte der DFB. Die Verbandsspitze kündigte Gespräche mit dem früheren Erfolgstrainer von Borussia Dortmund und dem FC Liverpool an. Die dürften sehr bald stattfinden. Klopp ist ja zurzeit noch als TV-Experte bei der WM im Einsatz und steht ja grundsätzlich noch bei Red Bull als Head of Global Soccer unter Vertrag. Thomas Thonfeld, Sportredaktion.
1: Die geplanten Änderungen bei der Krankschreibung sorgen für Verwirrung und Ärger. Die Krankenkasse DAK Gesundheit etwa warnt vor überfüllten Hausarztpraxen, wenn die Möglichkeit zur telefonischen Krankschreibung wegfällt. Außerdem sollen Arbeitnehmer ihrer Firma künftig bereits am ersten Tag der Erkrankung eine Arbeitsunfähigkeitsbescheinigung, also eine Krankschreibung, vorlegen.
3: Die Pläne sind noch nicht wirklich ausgegoren, denn Kanzler Merz sagt, Erkrankte müssen nicht am ersten Tag in die Arztpraxis, sie müssen nur vom ersten Tag an eine Arbeitsunfähigkeitsbescheinigung haben. Aber wie soll das gehen, wenn die telefonische Krankschreibung nicht mehr erlaubt ist? Diese halbfertigen Pläne haben die größten Diskussionen ausgelöst. Dabei hat die Koalition noch viel mehr beschlossen. Die Entlastung einer Durchschnittsfamilie um 600 Euro pro Jahr zum Beispiel oder die Erhöhung der sogenannten Reichensteuer auf 47% für alle, die mindestens 280.000 Euro pro Jahr verdienen. Uli Reitinger, Berlin.
1: Tausende Beschäftigte von Mercedes-Benz wollen heute bundesweit gegen die Verschärfung des Sparkurses bei dem Autobauer protestieren. Der Aufruf kommt von der IG Metall. Die Kundgebungen an mehreren Standorten sollen der Auftakt für weitere Protestaktionen sein. Man werde den Unternehmenslenkern der Autoindustrie einen heißen Sommer und Herbst bescheren, solange sie weiter auf Arbeitsplatzabbau und Verlagerung setzen, statt echte Problemlösungen zu suchen, erklärte die Gewerkschaft. Die Zahl der Todesopfer nach den schweren Erdbeben in Venezuela ist auf etwa 2600 gestiegen. Das teilte die geschäftsführende Präsidentin Rodriguez mit. Außerdem gibt es mehr als 11.000 Verletzte. Tausende weitere Menschen werden noch vermisst.
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4: Das ist ziemlich windig heute und nicht so warm. 21 Grad sind die Höchstwerte für heute. Die haben wir eigentlich auch schon erreicht in Quakenbrück, Belm, Bad Rotenfelde und auch hier in Osnabrück. Abends, da kriegen wir noch ein bisschen Sonne zu Gesicht. Der Freitagabend, der wird also ein eher freundlicher. Nachts, da wird es wieder kühl, da nur so 12 Grad und morgen dann etwas mehr Wolken. Plus gegen Nachmittag morgen auch eine Regenwolke, die zu uns in die Region zieht. Dafür wird es aber morgen etwas wärmer, 23 Grad am Samstag. Sonntag, da wird es schwüler, aber auch nasser, 22 Grad sind da die Höchstwerte. Nächste Woche starten wir dann mit Regen und dichten Wolken in die erste Sommerferienwoche. Das tut mir leid, liebe Schülerinnen und Schüler, aber das ist jetzt nicht so richtig das Wetter, das man sich für die Sommerferien gewünscht hat.
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4: Da sieht's gut aus. Ich habe keine relevante Meldung für euch. Nur einen Blitzer, nämlich in Belm, wenn ihr auf die B51 in Richtung Osterkappeln fahrt, in der Auffahrt, da steht ein Blitzer. Die Blitzer, die uns der Landkreis zugeschickt hat, die stehen heute noch in und um Fürstenau. Und wenn ihr noch was gesehen habt, Blitzer oder Gefahrenmeldung, dann ruft uns an 0541 750 400 oder schickt eine WhatsApp an die 0157 88 533 187. Die landet dann hier auf meinem Bildschirm, die kann ich dann gerne weitergeben. Alle Nummern und noch viel mehr von uns gibt es natürlich auch im Netz auf unserer Internetseite osradio.de. Wir wünschen euch eine gute und sichere Fahrt.
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4: Um 2:04 und der Ärztemangel, der beschäftigt ja die Politik. Auch der Osnabrücker Kreistag, der hat diskutiert bei der letzten Sitzung. Da ging es zum Beispiel um die Frage, wie kriegt man eigentlich mehr Ärzte zu uns in die Region? Wie macht man das alles ein bisschen attraktiver? Welche Maßnahmen da jetzt ergriffen wurden und wie genau Hausärzte hier demnächst gefördert werden sollen, das verrate ich euch gleich nach zwei Songs. Und wer bin ich eigentlich? Ich bin Hinak. Ich wünsche euch einen schönen Freitag. Hier seid bei OS Radio am Nachmittag. Hier ist jetzt Avicii Without You.

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0: Mehr Hausärzte für den Landkreis Osnabrück, das ist das Ziel eines Beschlusses, den der Kreistag jetzt auf den Weg gebracht hat. Denn der Ärztemangel macht sich schon heute bemerkbar und dürfte sich in den kommenden Jahren noch weiter verschärfen.
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0: Bei der Sitzung am Montag in Quakenbrück haben die Kreistagsmitglieder deshalb auch über neue Förderrichtlinien beraten. Sie sollen den Landkreis als Arbeitsort für Ärztinnen und Ärzte nämlich attraktiver machen. Da geht es natürlich auch um zum Beispiel finanzielle Anreize und die überarbeiteten Richtlinien. Die fanden dann in der Sitzung auch eine breite Mehrheit, zum Beispiel bei den Grünen. Die unterstützen nämlich den Beschluss. Wir haben mit der Kreistagsabgeordneten der Grünen, Maria Entrop-Hennemann, die ja auch Mitglied im Gesundheitsausschuss, gesprochen und haben sie mal gefragt, was sie von dem Beschluss eigentlich hält und warum der für sie auch wichtig ist.
2: Das Wesentliche für mich ist jetzt bei dieser Anpassung, dass nicht nur die Niederlassung und die Anstellung von Hausärzten gefördert wird, sondern auch von Kinderärzten. Das ist zum ersten Mal, dass auch eine andere Facharztrichtung gefördert wird. Das halte ich für sehr wichtig. Und die andere Änderung ist auch noch, dass man zusätzlich jetzt noch gar nicht genau definierte besondere Maßnahmen fördern kann, wenn sie für einen besonderen Mehrwert im Gesundheitssektor führen. Da will man sich offen lassen, dass Strukturen entstehen können, die wichtig sind, ohne dass man jedes Einzelne benennen muss und über jedes Einzelne dann auch wieder abstimmen muss.
0: Ja, und beim Thema Geld muss der Landkreis natürlich auch immer so ein bisschen gucken, denn eigentlich muss man ja sparen, aber trotzdem wird jetzt in die hausärztliche Versorgung investiert. Mehrere 10.000 Euro stehen da wohl im Raum und der Landkreis, der ist nicht allein verantwortlich. Die Kassenärztliche Vereinigung, die entscheidet nämlich maßgeblich mit. Neue und mehr Anreize vor Ort sind nämlich wichtig, sagt Maria Entrop-Hennemann. Schließlich spiele für Ärztinnen und Ärzte auch die Lebensqualität im Wohnort eine Rolle. Etwa Freizeitangebote oder zum Beispiel auch die allgemeine Infrastruktur einer Kommune.
2: Da kann man als Kommune nur versuchen, mit den kassenärztlichen Vereinigungen zu verhandeln. Guck mal, hier ist doch ein Mangel, schafft doch hier einen Kassenarztsitz. Oder eben die Bedingungen so schaffen, dass die Ärzte sagen, da wollen wir hin. Und dazu gehört dann nicht nur die finanzielle Unterstützung, sondern die ganze Infrastruktur. Das muss einfach schön sein.
0: Ja, ist ja auch logisch, denn die meisten Ärztinnen und Ärzte wollen ja nicht nur arbeiten in der Region, sondern auch da schön leben. Beim Kreistag ging es aber auch noch um einen anderen, weiteren, sehr großen Baustein gegen den Ärztemangel. Nämlich gemeinsam mit der Stadt Osnabrück will ja der Landkreis eine medizinische Hochschule schaffen mit rund 500 Studienplätzen für Humanmedizin. Das soll da alles aufgebaut werden. Weil aber Studiengebühren anfallen, sollen angehende Medizinstudierende künftig auch im größeren Umfang mit Stipendien unterstützt werden.
2: Wenn wir für das Studium an nichtstaatlichen Fakultäten Leute gewinnen wollen, dann müssen wir dafür sorgen, dass sie finanziell unterstützt werden. Denn die Studiengebühren, die sind nicht wenig. Das sind 10.000 Euro und mehr im Jahr. Das kann sich ein Normalverdiener gar nicht leisten. Und wir wollen ja jetzt nicht aus dem ganzen Bundesgebiet jetzt die Rich Kids hier nach Osnabrück holen, um hier zu studieren. Nichts gegen Rich Kids, aber wir wollen ja Leute aus der Region hier fördern. Und deswegen sind solche Stipendien wichtig.
0: Ja, die neue medizinische Hochschule soll eben nicht nur den Rich Kids zustehen, sondern eben allen, unabhängig vom Geldbeutel der Eltern. Das sei wichtig, um mehr Ärzte in die Region zu kriegen. Schließlich ist ja das erklärte Ziel dieser Hochschule, Ärztinnen und Ärzte auszubilden, die dann bitte auch in Stadt und Landkreis Osnabrück arbeiten und leben. Mit den jetzt gefassten Beschlüssen hat der Kreistag dafür schon mal erste Weichen gestellt. Einerseits sollen neue Anreize mehr Hausärzte in die Region locken. Andererseits sollen Stipendien angehenden Medizinstudierenden den Weg in die neue Hochschule erleichtern.

watched you go. 14.23 Uhr, ihr seid bei US Radio am Nachmittag und der VfL Osnabrück, der startet ja erst im August in die Zweitligasaison, aber schon jetzt steckt man in den Vorbereitungen, nämlich am Wochenende gibt es das erste Testspiel und zwar spielt man gegen den Landesligisten SC Melle. Mehr dazu und weitere Nachrichten gibt es dann gleich in den US Radio Lokalnachrichten um 5:30.

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1: Mit Jan Molitor. Theater Beach findet wieder in Osnabrück statt und Universität erhält Förderung für ein Forschungsprojekt. Der Theater Beach in Osnabrück geht in diesem Sommer in seine fünfte Runde. Vom 7. August bis zum 5. September verwandelt sich der Platz vor dem Theater wieder in einen Treffpunkt mit Konzerten, Kultur- und Familienangeboten. Außerdem stehen verschiedene internationale Musik- und Kulturabende auf dem Programm. Ulrich Mokrusch, Intendant des Theaters Osnabrück, über den Theater Beach.
2: Also auf den Theater Beach kann man sich ja einfach nur freuen, weil das einfach ein so breites Programm ist, das so vielfältig ist und das so viele Menschen mitbringt. Und sie genießen einfach mitten in ihrer Stadt das zu erleben, umsonst draußen, so vielfältig wie Theater sein kann.
1: Der Eintritt zum Theater Beach ist kostenlos. Die Universität Osnabrück erhält rund 19 Millionen Euro für ein Forschungsprojekt zur künstlichen Intelligenz in der Landwirtschaft. Mit dem Geld aus dem Förderprogramm Zukunft Niedersachsen soll laut dem NDR Niedersachsen ein Forschungslabor entstehen, das den Einsatz von KI und Robotik auf dem Acker untersucht. Ziel ist es, die Landwirtschaft nachhaltiger zu machen. Die Universität Osnabrück leitet das Projekt. Insgesamt sind 8 Partner beteiligt, darunter auch die Hochschule Osnabrück. Landkreis Osnabrück warnt vor einer erhöhten Waldbrandgefahr. Seit dem 1. Juli gilt deshalb eine Verordnung zur Verhütung von Waldbränden. Unter anderem sind Grillen sowie das Mitführen von Grillgeräten in Wäldern, Mooren und Heidegebieten verboten, auch auf ausgewiesenen Grillplätzen. Außerdem bittet der Landkreis darum, keine Zigarettenkippen oder Glasflaschen in der Natur liegen zu lassen und Zufahrtswege für Feuerwehr und Rettungskräfte freizuhalten. Wer einen Waldbrand entdeckt, sollte sofort die Feuerwehr über den Notruf verständigen. Für den VfL Osnabrück steht am Samstag das erste Testspiel der Saisonvorbereitung an. Die Lila-Weißen sind beim Landesligisten SC Melle 03 zu Gast. Anpfiff ist um 14 Uhr. Trainer Timo Schulz will dabei allen Feldspielern Einsatzzeit geben und erste Eindrücke nach der Sommerpause sammeln. Außerdem könnten die Neuzugänge erstmals im VfL-Trikot auflaufen.
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3: Es weht gerade ein kräftiger Wind hier durch Osnabrück und der hat auch für kühlere Luft im Landkreis gesorgt. Wärmer als 21 Grad wird es heute nämlich nicht mehr, aber heute Abend lockert es noch ein bisschen auf, sodass wir dann später vielleicht noch ein bisschen mehr Sonne sehen. Morgen starten wir auch mit einem Mix aus Sonne und Wolken ins Wochenende. Könnte aber sein, dass es dann morgen Nachmittag mal kurz Regen gibt. Ähnlich sieht es auch Sonntag aus. An beiden Tagen Höchstwerte von 22 Grad und circa 5 Stunden Sonne. Deutlich mehr Regen gibt es dann Montag. Da werden wir wahrscheinlich vormittags und nachmittags nass. Ja, und so richtig warm wird es dann erst wieder Ende nächster Woche. Die aktuellen Temperaturen habe ich auch noch. 20 Grad messen wir in Melle, Fürstenau und auch bei euch in Haßbergen. Osnabrück kommt auf 21 Grad.
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3: Da sieht es immer noch gut aus. Ich habe keine relevante Meldung. Nur eine, die das Wochenende betrifft. Nämlich ab Sonntag ist die Auffahrt der A33 Richtung Bielefeld. Die Ausfahrt Bocklo-Kloster-Ösele gesperrt. Grund sind Sanierungsarbeiten am Rastplatz Teutoburger Wald. Das betrifft aber nur die Ausfahrt Bocklo-Kloster-Ösele in Richtung Bielefeld. Die andere Richtung, die ist nicht betroffen. Ein Blitzer haben wir, und zwar, wenn ihr auf die B51 in Richtung Ossa-Kappeln fahrt. In der Auffahrt steht ein Blitzer und die Blitzer, die uns der Landkreis gesendet hat, die stehen heute noch in und um Fürstenau. Wenn ihr noch was gesehen habt, ein Blitzer oder ein liegen gebliebenes Auto zum Beispiel, dann sagt uns Bescheid und ruft an 0541 750 400 oder schickt eine WhatsApp-Nachricht an die 0157 88 533 187. Die Nummern könnt ihr natürlich auch genauso wie die lokalen Nachrichten nachlesen. Dafür könnt ihr ganz einfach auf osradio.de gehen. Wir wünschen eine gute und sichere Fahrt.
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3: So, kurz nach 2:30. Gleich habe ich einen Veranstaltungstipp, aber in eigener Sache. Ich würde mal behaupten, treue Hörerinnen und Hörer wissen, was ich meine. Alle anderen sollten unbedingt zuhören und sich heute Abend erstmal noch nichts vormerken. Da geht's nämlich dann später rund. Was ich meine, das gibt's gleich. Nach Biffy Clyro und Eminem. Schönen Freitag.

0: Biffy Clyro sind das, die Jungs aus Schottland mit Black Chandelier. Das ist euer Mix fürs Wochenende. Und apropos Wochenende, wir haben heute Abend ein Date, einen Termin miteinander.
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0: 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Also, bis dann. 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

Da war der Druck einfach viel zu groß. Nach dem Ausscheiden im 16-Finale bei der FIFA-Männer-WM hat Julian Nagelsmann gesagt, ich trete zurück. Und jetzt fragen sich natürlich viele, wie geht es weiter? Ein Name fällt immer sehr, sehr oft, und zwar das ist Jürgen Klopp. Aber wie sieht es eigentlich aus mit Jürgen Klopp? Will er das überhaupt? Das klären wir dann gleich in den US-Radio-Nachrichten. Da erfahrt ihr alles rund um den möglicherweise neuen Trainer des DFBs. Ich bin Henna Gramm, ich wünsche euch einen schönen Freitag. Passenderweise zum Rücktritt des Ex-Bundestrainers, muss ich ja jetzt sagen, würde ich mal sagen, spielen wir Gary and the Pacemakers. You'll never walk alone. Schönen Freitag.

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1: Ich bin Thomas Brockt. Jetzt ist es offiziell, Julian Nagelsmann ist nicht mehr Fußball-Bundestrainer und Jürgen Klopp steht als Nachfolger bereit. Nagelsmann erklärte wenige Tage nach dem Aus im WM-16-Finale gegen Paraguay seinen sofortigen Rücktritt, wie der Deutsche Fußballbund mitteilte.
2: Nagelsmanns Entscheidung verdient Respekt, erklärte Rudi Völler, der DFB-Sportdirektor, weil er Verantwortung übernehme, obwohl er gerne weitergemacht hätte. Das soll jetzt Jürgen Klopp tun. Der DFB kündigte an, dass man jetzt mit dem Star-Trainer verhandeln werde. Grundsätzlich habe Klopp bereits erklärt, dass er bereit sei, den Job als Bundestrainer zu übernehmen. Dafür muss er allerdings aus seinem Job als Head of Global Soccer bei Red Bull raus, wo er noch bis 2029 unter Vertrag steht. Thomas Thonfeld, Sportredaktion.
1: Die umstrittenen Pläne der schwarz-roten Koalitionsspitzen für erschwerte Krankschreibungen im Job bleiben bei den konkreten Folgen vorerst vage. Ein Regierungssprecher sagte in Berlin, die Ausgestaltung stehe jetzt erst bevor. Mit Blick auf die angekündigte verpflichtende Vorlage einer Arbeitsunfähigkeitsbescheinigung schon ab dem ersten Krankheitstag, sagte er, das heiße nicht, dass man am ersten Tag zum Arzt gehen sollte. Die Spitzen der Koalition haben auch vereinbart, dass die Möglichkeit einer telefonischen Krankschreibung abgeschafft werden soll. Die Mieten in den 40 größten deutschen Städten sind in den vergangenen 10 Jahren um 51% gestiegen. Das zeigt eine Erhebung des Deutschen Gewerkschaftsbunds auf Basis von Daten des Marktforschungsinstituts Empirica.
3: In München liegt die Durchschnittsmiete aktuell bei 23,36 Euro pro Quadratmeter. Das ist mit Abstand der unrühmliche Spitzenplatz. In Rostock liegt der Quadratmeterpreis zwar noch bei vergleichsweise bescheidenen 11 Euro, Rostock steht aber ganz oben, wenn es um die Steigerung in den letzten 10 Jahren geht, plus 83%. Die Bundesregierung will eine staatliche Wohnungsbaugesellschaft gründen, um bezahlbaren Wohnraum zu schaffen. Gleichzeitig will sie möglichen Enteignungen von großen privaten Wohnungskonzernen einen Riegel vorschieben. Uli Reitinger, Berlin.
1: Die Zahl der Todesopfer nach den schweren Erdbeben in Venezuela ist weiter gestiegen auf etwa 2600. Das teilte die geschäftsführende Präsidentin Rodriguez mit. Außerdem gibt es mehr als 11.000 Verletzte. Tausende weitere Menschen werden noch vermisst.
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4: In meiner Jugend hätte man gesagt, eine steife Brise. Es bedeutet einfach nur, dass es ziemlich windig ist und es ist auch nicht so warm wie in den letzten Tagen, schon gar nicht so heiß wie am letzten Wochenende. 21 Grad sind heute die Höchstwerte. Die haben wir auch schon erreicht mittlerweile. Bei euch in Bersenbrück, Bad Essen, Glandorf und auch hier in Osnabrück sind es 21 Grad. Abends, da wird es noch ein kleines bisschen besser. Da kommt die Sonne nochmal raus und wir kriegen ein bisschen Sonne zu Gesicht. Der Freitag Abend wird also ein freundlicher. Das ist doch schön. Nachts, da wird es auf jeden Fall wieder kühl, da sinken die Temperaturen auf 12 Grad und morgen dann etwas mehr Wolken und gegen Nachmittag wohl auch eine Regenwolke, die zu uns in die Region zieht. Dafür aber dann morgen etwas wärmer, immerhin 23 Grad am Samstag. Sonntag, der wird schwüler, aber auch nasser. 22 Grad sind da die Höchstwerte. Nächste Woche starten wir dann mit deutlich Regen und dichten Wolken in die erste Sommerferienwoche. Tut mir leid, aber es ist halt nun mal so, es gibt besseres Wetter für Sommerferien.
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4: Die A30, Rheine Richtung Osnabrück, zwischen dem Lotterkreuz und dem Kreuz Osnabrück Süd. Hier stockt es, kostet euch zurzeit 10 Minuten. A33 Richtung Bielefeld, ab dem Kreuz Osnabrück Süd stockt es bis Hilter, sind zurzeit eine Viertelstunde mehr. Und dann noch eine Meldung, die das Wochenende betrifft. Ab Sonntag ist auf der A33 Richtung Bielefeld die Ausfahrt Borglo-Kloster Ösede gesperrt. Grund sind Sanierungsarbeiten am Rastplatz Teutoburger Wald. Das betrifft die Ausfahrt Borglo-Kloster Ösede in Richtung Bielefeld. Alle anderen sind nicht betroffen und gilt, wie gesagt, erst ab Sonntag. Zu den Blitzern. Zwei haben wir, nämlich in Belm. Wenn ihr auf die B51 in Richtung Osterkappeln fahrt, da in der Auffahrt steht ein Blitzer. Und in Hilter in der Münsterstraße am Friedhof steht auch ein Blitzer. Die mobilen Blitzer, die uns der Landkreis zugeschickt hat, erwarten euch heute noch in und um Fürstenau, ganz im Nordkreis. Und wenn ihr noch was gesehen habt, Blitzer oder Gefahrenmeldung, dann her damit. Ruft an 0541 750 400 oder schickt eine WhatsApp-Nachricht an die 0157 88 533 187. Wem das jetzt viel zu schnell ging, kein Problem. Ihr könnt die Nummer natürlich auch nachlesen. Dafür müsst ihr auf osradio.de gehen. Wir wünschen eine gute und sichere Fahrt.
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4: 4 Minuten nach 3 ist es jetzt und vor einer Stunde, da habe ich ja über den Kreisrat gesprochen, der hat sich getroffen, aber das war nicht alles, auch der Osnabrücker Stadtrat, der hatte am Dienstag wieder Sitzung, es war die letzte Sitzung vor der Sommerpause. Thema da war die anstehende Krankenhausfusion. Auch wir von OS Radio waren natürlich vor Ort und haben mitgehört. Da wurde etwas beschlossen, nämlich ein Eckpunktepapier zur anstehenden Krankenhausfusion. Was steht da genau drin und was bedeutet das? Das sind Fragen, die wir gleich nach 2 Songs klären. Mein Name ist Tina Gramm. Ich wünsche euch einen schönen Freitag jetzt mit One Republic, Stop and Stare. Ihr seid bei OS Radio am Nachmittag, eurem Sender für die Region Osnabrück. Hi!

0: Wie geht es eigentlich weiter mit den Krankenhäusern hier in Deutschland? Diese Frage kann ja jetzt nicht wirklich en Detail beantwortet werden, aber was auf jeden Fall feststeht ist, dass es nicht so weitergehen kann wie in den vergangenen Jahrzehnten. Auch hier in Osnabrück merken wir das. Schuld ist oft das fehlende Geld, das ist oft der Hauptgrund. Und in der Region Osnabrück werden ja zwei große Akteure dafür in Zukunft zusammenarbeiten. Ach, was rede ich? Wahrscheinlich zusammenarbeiten müssen. Markus Oberholthaus jetzt über die nächsten Schritte bis dahin.
1: Es ist eine Zusammenarbeit, die sozusagen aus der Not geboren ist. Überall in Deutschland werden Krankenhausträger überlegen, wie es für sie weitergeht. Überall sind es eigentlich die gleichen Gründe oder Rahmenbedingungen, die die Akteure zum Handeln zwingen. Das Geld fehlt, zu viele Standorte mit zu vielen Spezialgebieten. Dazu kommt der Fachkräftemangel und auf der anderen Seite werden wir auch immer älter und potenziell gibt es deswegen mehr Patientinnen und Patienten. Also, es muss was passieren und es passiert ja auch was. In der Region Osnabrück arbeiten das Städtische Klinikum und die Niels-Stensen-Kliniken in kirchlicher Trägerschaft künftig zusammen. Früher waren beide Konkurrenten, jetzt wollen sie zusammenarbeiten. Und da seien beide auf einem sehr guten Weg, wie Klinikum-Aufsichtsratschef Fritz Brickwerde sagt. Der CDU-Ratsherr hat auch schon andere Zeiten erlebt.
2: Wir hatten auch schon andere Zeiten, wo es einen ziemlich harten Wettbewerb gab. Diese Zeiten sind vorbei, das können wir uns beide nicht mehr leisten. Wir müssen unbedingt durch Synergien, durch Absprachen, durch zum Beispiel jetzt gemeinsame Chefärzte. Wir werden in Zukunft nicht mehr Kardiologie oder Onkologie an drei Standorten haben können. Das muss konzentriert werden, um einfach wirtschaftlicher arbeiten zu können.
1: Und den Weg dahin, den hat der Stadtrat in Osnabrück jetzt freigemacht, denn die Stadt als Träger des Klinikums musste es ja durch die Politik absegnen lassen. Eine Alternative scheint es nicht zu geben. Wir haben einerseits ein Landesgesetz, das sagt, dass es für ein Oberzentrum wie Osnabrück nur einen Maximalversorger geben darf. Es gibt aber zwei, die noch dazu rote Zahlen schreiben. Und dann zwingen neue Bundesgesetze auch noch zur Kooperation. Dazu kommt, dass der Bund mit Fördermitteln winkt aus dem Transformationsfonds.
2: Aber nur die Häuser, die eine bestimmte Größe haben, Leistungsfähigkeit haben, die Ärzte, die bestimmte Fallzahlen haben, also viele Fälle zum Beispiel operieren, kriegen überhaupt dann nur die Übertragung dieser Aufgaben und der Mittel. Also es gibt eigentlich keinen Grund, der gegen die Kooperation spricht, sondern es geht eigentlich nur noch darum, wie machen wir sie konkret.
1: Und daran arbeiten alle Beteiligten ja schon seit gut einem Jahr. Die Träger, also Stadt und Bistum, haben damals einen sogenannten Letter of Intent verabschiedet, eine Absichtserklärung. Der nächste Schritt jetzt ist ein Eckpunktepapier. Niels Stensen hat es schon genehmigt, der Rat mit seiner Zustimmung jetzt auch. Es kann also weitergehen und das muss es auch, denn es sollte nicht mehr zu viel Zeit verschenkt werden. Die nächsten Schritte müssten bis Jahresende festgelegt werden, sagt Michael Hagedorn. Er sitzt für die Grünen im Rat, ist Ratsvorsitzender und als stellvertretender Aufsichtsratsvorsitzender des Klinikums Teil der Lenkungsgruppe, die die Krankenhauszusammenarbeit vorbereitet.
3: Wir werden die nächsten konkreten Schritte bis zum Jahresende spätestens festlegen müssen, um an den Transformationsfonds, wo letztlich Milliarden verteilt werden, also Milliarden werden nicht bei uns landen, aber einige Millionen auch, um davon auch profitieren zu können. Deswegen ist auch aus unserer Sicht ein bisschen Eile geboten, neben der Notwendigkeit, dass wir auch durch zunehmenden Ärzte- und Fachkräftemangel zusätzliche Abstimmung brauchen, um das Personal eben sicher zu haben.
1: Auch darum wird sich die Lenkungsgruppe kümmern. Die besteht aus Hagedorn, SPD-Ratsherr und OB-Kandidat Robert Alfering und Oberbürgermeisterin Katharina Pötter. Alle drei haben bei der Ratssitzung auch nochmal explizit darauf hingewiesen, wie konstruktiv und gut die Gespräche bislang gelaufen sind mit den Geschäftsführern der beiden Klinikakteure.
0: Die Krankenhauslandschaft in Deutschland, die verändert sich und sie wird es auch weiter tun. Das merken auch wir hier in der Region Osnabrück. Jüngstes Beispiel war die Schließung des Krankenhauses in Osterkappeln. Künftig wollen ja die Niels-Stensen-Kliniken und das Klinikum Osnabrück zusammenarbeiten, um als Maximalversorger das Oberzentrum Osnabrück zu versorgen. Der nächste Schritt, um konkreter zu werden, ist ein Eckpunktekonzept. Dem hat der Rat der Stadt Osnabrück jetzt zugestimmt. Die Infos hatte Markus Oberholthaus.
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0: 17 Minuten nach 3, ihr seid bei OS Radio, eurem Sender für die Region Osnabrück, jetzt mit Bruce Springsteen und Born to Run. Ich bin Hina Kram, wünsche euch einen schönen Freitag, schönes Wochenende.

5 Minuten vor 3:30 hier ist US Radio am Freitagnachmittag. Gleich kommt Jan Molitor mit den US Radio Lokalnachrichten. Ein Thema darin sind die Grünen. Die wollen nämlich einen Jagdverein hier bei uns in der Region gründen. Der nennt sich Jagdgrün. Da geht es wohl angeblich darum, Vorurteile abzubauen und zu zeigen, dass Jagd und moderner Naturschutz auch zusammengehören können und zusammenpassen. Was das genau bedeuten soll, das dann gleich eine Nachricht in den lokalen Nachrichten, das wollte ich sagen. Mein Name ist Hina Kram, das hier ist Gute Musik. Foreigner, Jukebox, Hero, US Radio am Freitag. Schön, dass ihr eingeschaltet habt.

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1: Mit Jan Molitor. Bündnis 90 Die Grünen wollen am Wochenende einen eigenen Jagdverein gründen. Und Theater Beach in Osnabrück findet auch dieses Jahr wieder statt. Mitglieder der Grünen in Niedersachsen gründen an diesem Wochenende im Landkreis Osnabrück einen eigenen Jagdverein. Der Verein soll den Namen Jagdgrün tragen und soll Jägerinnen und Jäger miteinander vernetzen. Nach Angaben des Landtagsabgeordneten Nikolaus Müllbrecht-Brehr gegenüber dem NDR Niedersachsen sei das Ziel des Jagdvereins, Vorurteile abzubauen und zu zeigen, dass Jagd und moderner Naturschutz zusammenpassen können. Mitglied werden können alle Jägerinnen und Jäger, auch ohne Parteizugehörigkeit. Nach Angaben des Vereins haben rund 60 Interessierte ihre Teilnahme angekündigt. Der Theater Beach in Osnabrück geht in diesem Sommer in seine fünfte Runde. Vom 7. August bis zum 5. September verwandelt sich der Platz vor dem Theater wieder in einen Treffpunkt mit Konzerten, Kultur- und Familienangeboten. Außerdem stehen verschiedene internationale Musik- und Kulturabende auf dem Programm. Ulrich Mokrusch, Intendant des Theaters Osnabrück, über den Theater Beach.
2: Also auf den Theater Beach kann man sich ja einfach nur freuen, weil das einfach ein so breites Programm ist, das so vielfältig ist und das so viele Menschen mitbringt. Und sie genießen einfach mitten in ihrer Stadt das zu erleben, umsonst draußen, so vielfältig wie Theater sein kann.
1: Der Eintritt zum Theater Beach ist kostenlos. Das Landgericht Osnabrück hat zwei neue Notare ernannt. Rechtsanwalt Tim Becker wird künftig als Notar in Georgsmarienhütte tätig sein. Rechtsanwalt Maximilian Stuckenberg übernimmt dieses Amt in Osnabrück. Die Ernennungsurkunden wurden heute vom Präsidenten des Landgerichts überreicht. Notarinnen und Notare beurkunden unter anderem Verträge und beraten Bürgerinnen und Bürger unabhängig in wichtigen rechtlichen Angelegenheiten. Mehrere Graffiti-Schmierereien in Bramsche. Zwischen Donnerstag und Montag wurden unter anderem eine Schule, eine Tennisanlage, ein Kreisverkehr und ein Stromverteilerkasten mit Farbe besprüht. Dabei hinterließen die bislang unbekannten Täter verschiedene Schriftzüge und Symbole. Ob die einzelnen Taten zusammenhängen, ist unklar.
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3: Es weht ein kräftiger Wind durch die Region Osnabrück und der hat auch kühlere Luft zu uns gebracht. Wärmer als 21 Grad soll es nämlich nicht mehr werden, aber heute Abend, das ist vielleicht eine gute Nachricht, da lockert es noch ein bisschen auf, sodass wir später noch ein bisschen mehr Sonne zu Gesicht bekommen. Morgen starten wir mit einem Mix aus Sonne und Wolken ins Wochenende. Es könnte sein, dass es dann am Nachmittag morgen mal kurz regnet. Ähnlich sieht es da auch am Sonntag aus. An beiden Tagen Höchstwerte von 22 Grad und circa 5 Stunden Sonne. Deutlich mehr Regen gibt es dann am Montag. Da werden wir wahrscheinlich vormittags und auch nachmittags nass. So richtig warm und wirklich sommerlich wird es dann erst wieder Ende nächster Woche.
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3: Einen größeren Stau haben wir auf der A33 Richtung Bielefeld ab dem Kreuz Osnabrück Süd, Stau bis Hilter. Das sind zurzeit knapp 20 Minuten mehr. Dann zwei Blitzer, einmal in Osnabrück, Foxtrupp in der Holsten-Mündrupper Straße und in Hilter in der Münsterstraße am Friedhof, da wird geblitzt. Der Landkreis stellt seine mobilen Blitzer heute in und um Fürstenau auf und eure Blitzer und Gefahrenmeldungen, die nehmen wir gerne entgegen. Wenn ihr welche habt, ruft an 0541 750 400. Das Ganze geht natürlich auch ganz entspannt per WhatsApp. Dann ist das die 0157 88 533 18 und die 7. Alle Nummern und auch die Lokalnachrichten, die euch Jan gerade vorgetragen hat, die findet ihr auch im Netz zum Nachlesen. Dafür müsst ihr auf osradio.de gehen. Ich wünsche euch eine gute und sichere Fahrt. Kommt gut an.
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3: Ja, gestern habt ihr es ja gehört. Die Bundesregierung, die hat neue Reformen beschlossen. Wer sich jetzt krank melden will, braucht zum Beispiel gleich am ersten Tag eine Krankschreibung. Das finden jetzt nicht alle gut. Zum Beispiel Verdi, die kritisiert nämlich die Pläne. Warum eigentlich? Und was fordert die Gewerkschaft stattdessen? Das sind Fragen, die wir gleich in 7 Minuten klären. Mein Name ist Tina Gramm, ihr seid bei OS Radio am Freitagnachmittag und ich wünsche euch einen schönen Freitag. Kommt gut ins Wochenende.

0: Den gesetzlichen Krankenkassen fehlt Geld. Darüber wird ja seit Wochen immer wieder berichtet, auch bei uns in den Nachrichten. Und die Bundesregierung, die will jetzt deshalb mit einer Reform gegensteuern.
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0: Aber Problem ist, diese Pläne stoßen nicht überall auf Zustimmung. Auch am Klinikum Osnabrück gibt es nämlich Kritik. Da haben jetzt gestern Pflegekräfte, Ärztinnen und Ärzte bei einer Protestaktion auf die aus ihrer Sicht problematischen Folgen der Reform aufmerksam gemacht, so nennen sie das. Die Gewerkschaft Verdi informierte die Beschäftigten im Rahmen einer sogenannten aktiven Mittagspause über die geplanten Änderungen. Warum die Reform aus Sicht von Verdi nicht gut ist, darüber haben wir mit der Gewerkschaftssekretärin Katharina Lenuk gesprochen.
2: Zentralen Punkte, an die sich unsere Kritik richtet, ist die Deckelung des sogenannten Pflegebudgets. Das bedeutet, dass aktuell die gesetzliche Krankenversicherung die Gehälter der Beschäftigten in der Pflege bezahlt. Und dieses Geld soll zukünftig gedeckelt werden. Das bedeutet, dass es da nicht mehr ausreichend Geld für zum Beispiel Lohnerhöhungen zur Verfügung gestellt werden kann. Und das müssen zukünftig dann die Krankenhäuser selbst finanzieren, die ja aktuell in vielen Bereichen sowieso schon rote Zahlen zeigen. Und wir fordern, dass die Deckelung des Pflegebudgets komplett wegfällt.
0: Der Finanzierungsdeckel könnte also laut Verdi die Arbeit der Krankenhausmitarbeiter ziemlich erschweren. Sollte die Krankenkassenreform umgesetzt werden, dürften aber auch Patienten und Patientinnen die Konsequenzen spüren, erklärt uns Katharina Lenuk.
2: Aus unserer Sicht bedeuten gute Arbeitsbedingungen immer auch eine gute Patientenversorgung. Deswegen machen uns die geplanten Änderungen große Sorgen. Wenn Krankenhäuser finanziell stärker unter Druck geraten, steigt auch die Belastung der Beschäftigten. Denn das kann dann zu Arbeitsverdichtung führen, das macht den Job unattraktiver und das wiederum führt natürlich dazu, dass Stellen noch schwieriger nachbesetzt werden können. Und der aktuelle Reformvorschlag verstärkt das Problem nochmal massiv.
0: Die Umstände für Mitarbeitende und Pflegebedürftige dürften sich also verändern, sollten die Reform dann auch wirklich greifen. Aber wir wissen auch, dass das Krankenkassensystem schon länger in der Kritik steht. Verdi im Zusammenschluss mit dem Klinikum hat konkrete Forderungen, die sich an die Bundestagsabgeordneten der Region richten.
2: Also wir erwarten von den Bundestagsabgeordneten eine klare Positionierung für die Beschäftigten und eine verlässliche Finanzierung unserer Krankenhäuser. In der kommenden Woche entscheidet der Bundestag über die Krankenkassenreform und da sind natürlich besonders die Abgeordneten der Regierungsparteien gefragt. Das sind SPD, CDU, CSU. Von ihm erwarten wir eine klare Positionierung für das kommunale Klinikum. Und das ist mit dieser Reform nicht möglich.
0: Soweit die Forderung der Gewerkschaft Verdi zur Reform der Krankenkassen. Gestern gab es ein erstes Treffen mit Informationen für die Beschäftigten. Schauen wir einfach mal, wie die Bundesregierung nächste Woche dann auch entscheidet.
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Ja, der Druck war einfach zu groß und die Leistungen waren einfach zu schlecht. Julian Nagelsmann hat jetzt entschieden, ich trete zurück und bin nicht mehr Bundestrainer der deutschen Männerfußballnationalmannschaft. Außerdem eine andere Fußballmeldung, die ihr gleich in den US-Radio-Nachrichten hört. Die geht um einen Spieler, nämlich Nathaniel Brown. Der wechselt zum FC Bayern. Der Wechsel ist perfekt. Mehr zu dieser Meldung und weitere Nachrichten aus Deutschland und der Welt gibt's dann gleich in 7 Minuten in den US-Radio-Nachrichten. Bis dahin hören wir noch ein bisschen Musik, nämlich von Mark Forster, Wir sind groß. Wir sind nicht mehr groß, was Fußball angeht, aber vielleicht trotzdem.

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1: Ich bin Thomas Brockt. Julian Nagelsmann ist nicht mehr Bundestrainer der deutschen Fußballnationalmannschaft. Nagelsmann erklärte wenige Tage nach dem WM-Aus gegen Paraguay seinen sofortigen Rücktritt. Das teilte der Deutsche Fußballbund mit. Vieles deutet nun darauf hin, dass Jürgen Klopp Nagelsmanns Nachfolger wird. Der Ex-Coach von Borussia Dortmund und dem FC Liverpool soll grundsätzlich bereit sein, das Amt des Bundestrainers zu übernehmen. Der DFB will nun mit ihm verhandeln. Die geplanten Verschärfungen bei den Krankschreibungen werfen weiter Fragen auf. Die Bundesregierung hat jetzt klargestellt, dass Beschäftigte trotz einer Bescheinigungspflicht ab dem ersten Krankheitstag nicht sofort zum Arzt müssen. Wie die Regelung am Ende aussehen soll, ist aber offen.
2: Der Aufschrei war massiv, als die Koalition ihren Plan öffentlich gemacht hat. Gleich am ersten Tag eine Krankschreibung holen, das überlastet die Praxen und gängelt die Arbeitnehmer, hieß es quasi von allen Seiten, Arbeitgeber ausgenommen. Dass kranke Beschäftigte nun doch nicht sofort zum Arzt müssen, klingt sicher erst einmal entspannter, ändert aber nichts daran, dass die Bescheinigung ab Tag 1 gelten muss. Wie genau das gehen soll, unklar. Per Telefon schon mal ganz sicher nicht. Diese Möglichkeit will Schwarz-Rot ja abschaffen. Thomas Bleskin, Nachrichtenredaktion.
1: Die Mieten in den 40 größten deutschen Städten sind in den vergangenen 10 Jahren um 51% gestiegen. Das zeigt eine Erhebung des Deutschen Gewerkschaftsbunds auf Basis von Daten des Marktforschungsinstituts Empirica.
3: In München liegt die Durchschnittsmiete aktuell bei 23,36 Euro pro Quadratmeter. Das ist mit Abstand der unrühmliche Spitzenplatz. In Rostock liegt der Quadratmeterpreis zwar noch bei vergleichsweise bescheidenen 11 Euro, Rostock steht aber ganz oben, wenn es um die Steigerung in den letzten 10 Jahren geht, plus 83%. Die Bundesregierung will eine staatliche Wohnungsbaugesellschaft gründen, um bezahlbaren Wohnraum zu schaffen. Gleichzeitig will sie möglichen Enteignungen von großen privaten Wohnungskonzernen einen Riegel vorschieben. Uli Reitinger, Berlin.
1: Und noch einmal zum Fußball. Der Wechsel von Nationalspieler Nathaniel Brown von Eintracht Frankfurt zum FC Bayern ist perfekt. Wie der deutsche Rekordmeister mitteilte, erhält der 23 Jahre alte Linksverteidiger in München einen Vertrag bis Ende Juni 2031. Brown war einer der wenigen, der bei dem WM-Turnier im deutschen Team überzeugt hatte.
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4: 21 Grad sind die Temperaturen zurzeit in Bramsche Hagen und auch hier in Osnabrück. Wärmer wird es heute auf jeden Fall nicht mehr in der Region, aber es soll noch freundlicher werden, nämlich heute Abend, da kriegen wir noch ein paar Stunden Sonne ab. Morgen und übermorgen, die bringen dann einen Mix aus Sonne und Wolken mit sich. An beiden Tagen könnte es abends oder nachmittags mal kurz regnen. Am Montag, da starten wir auch mit noch mehr Regen und grauen Wolken in die erste Sommerferienwoche. Wer auf wärmere und schönere Tage wartet, der muss sich noch bis Ende nächster Woche gedulden. Da wird es dann auf jeden Fall wieder richtig sommerlich.
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4: Die A33 Richtung Bielefeld. Ab dem Kreuz Osnabrück Süd haben wir Stau bis Hilter. Das kostet euch zurzeit so 20 Minuten mehr. Dann haben wir Blitzer in Osnabrück Foxtrupp. Da wird geblitzt in der Holsten-Mündrupper Straße. Und in Osnabrück Gretisch in der Belmer Straße wird geblitzt. Und dann noch einem Südkreis in Hilter in der Münsterstraße steht ein Blitzer am Friedhof. Die mobilen Blitzer, die uns der Landkreis zugeschickt hat, die stehen heute noch in und um Fürstenau. Und wenn ihr noch was gesehen habt, ein Blitzer oder eine Gefahrenmeldung, dann ruft uns an 0541 750 400. Das ist die OS Radio Telefonnummer. Ihr könnt natürlich auch mit eurem Handy per WhatsApp mit uns schreiben. Dann ist das die 0157 88 533 187. Alle Nummern und noch viel mehr von uns gibt's auch im Netz unter osradio.de. Wir wünschen eine gute und sichere Fahrt.
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4: 4 Minuten nach 4.
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4: So, wir reden gleich mal über eine Hochzeit. Es ist aber keine normale Hochzeit. Es ist wirklich, wirklich keine normale Hochzeit. Und zwar Taylor Swift und Travis Kelce, der Footballstar, die heiraten angeblich in New York im Madison Square Garden. Das ist eigentlich ja eine Konzerthalle, auch für Basketballspiele wird sie genutzt. Es könnte sein, dass wir dort die größte und auch gleichzeitig teuerste Hochzeit der Geschichte erleben. Das ist gleich noch ein bisschen Thema. Eine andere Party, die ich euch auf jeden Fall ans Herz legen will, ist die hier. Hört mal ganz genau hin.
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0: Lass mich nie mehr los, das denken sich wahrscheinlich auch Taylor Swift und der Footballstar Travis Kelce. Die beiden wollen ja heiraten und angeblich steigt an diesem Wochenende, vielleicht sogar heute, die ganz, ganz große Party im Madison Square Garden. Die Gerüchteküche, die brodelt auf jeden Fall ordentlich. Und Tina Eck, du hast dir das alles mal angeschaut. Was deutet denn jetzt genau darauf hin, dass es vielleicht sogar schon heute losgeht?
1: Kurzum, alles. Der Madison Square Garden mitten in Manhattan ist seit Tagen mit Absperrgittern verbarrikadiert. Nur Bahnhof und U-Bahn-Zugang sind offen. Riesige Trucks parken vor den Laderampen und es gibt keine öffentlichen Veranstaltungen in der Mehrzweckhalle über das gesamte lange Wochenende. Dann die Gerüchteküche. Die tut ein Übriges. Da wird wild spekuliert über die große Sause, die so heimlich und hermetisch abgeschirmt ist. 1000 Gäste in Abendrobe, Auftritte vielleicht Stevie Nicks, Tim McGraw, ein Schloss in der Konzerthalle vielleicht. Mal gucken, ob wir was zu sehen bekommen.
0: Location ist ja, ich habe es angesprochen, der Madison Square Garden. Was macht denn den jetzt überhaupt so besonders?
1: Eigentlich gar nichts. In dieser Riesenhalle im Herzen New Yorks werden große Konzerte abgehalten, genauso wie Sportveranstaltungen oder Parteitage. Unten drunter ist die Penn Station, ein massiver Verkehrsknotenpunkt in New York. Also romantisch, so wie die Zauberbilder von der Verlobung von Swift und Kelce. Also romantisch ist am Madison Square Garden überhaupt nichts. Allerdings lässt sich diese Halle gut absichern und es gibt unterirdische Zugänge, um zum Beispiel den Paparazzi und Swifties zu entkommen. Also ein guter Hochzeitsbunker, besser abgeschirmt als ein Hotel zum Beispiel und innen schön kühl, denn hier herrscht gerade Hitzewelle.
0: Okay, du sagst also, der Madison Square Garden ist nicht besonders. Ich als Basketballfan möchte anmerken, dass im Madison Square Garden die New York Knicks spielen. Du hast es angesprochen, Basketballspiele werden ausgetragen und die New York Knicks haben ja immerhin die NBA Championship gewonnen und die Halle, unter Basketballfans nennt man sie auch das Mekka des Basketballs. Aber kommen wir mal zurück zur Hochzeit. Da braucht es ja auch Trauzeugen. Braut, Jungfern und so weiter. Taylor Swift und Travis Kelce, beides sehr, sehr bekannte Menschen. Da sind wahrscheinlich einige prominente Kandidaten, wenn es jetzt um Trauzeugen und Brautjungfern geht, oder?
1: Keine Ahnung. Wie gesagt, Garderobe und Gästeliste sind hochgeheim. Die Besucher sind angehalten, die Klappe zu halten, was sie scheinbar auch tun. Spekulationen gibt es, wie gesagt, über ein Märchenschloss mit weißem Teppich als Kulisse. Und die Klatschblätter hier stellen aufgrund der Aufschriften auf den großen Lastwagen vor dem Madison Square Garden auch schon das Menü zusammen. Demnach gibt es Hummer, gebratene Zwiebelringe und Eier. Wer weiß, wir werden auch heute noch nicht viel erfahren, wie es aussieht. Die Gäste dürfen keine Handys mitbringen, also wird es auch keine Fotos oder Videos auf den Socials geben.
0: Ja, ob es dann tatsächlich soweit ist und bald Hochzeitsglocken für Taylor Swift und Travis Kelce im Madison Square Garden läuten, das müssen wir dann mal abwarten. Ich bin mir ziemlich sicher, dass wir es auf jeden Fall zu hören werden, denn ganz ehrlich, es gibt kaum ein Promi-Paar, das derzeit so viel Aufmerksamkeit bekommt als Taylor Swift, die ja wirklich mit ihren Hits richtig, richtig durch die Decke ging. Meine Musik ist es nicht so wirklich. Ich bin nicht so ein richtiger Swiftie. Ich mag eher die Jungs hier. Wenn die irgendwann mal heiraten sollten, die alten Knacker, dann bin ich hoffentlich dabei. Hier sind AC/DC, Highway to Hell. Vielleicht ja auch dem Highway zum Altar, je nachdem, was ihr davon haltet. 4:15, hier ist OS Radio. Schönen Freitag.

7 Minuten vor 4:30. Ihr seid bei US Radio, dem Sender für die Region Osnabrück. Wir machen gleich weiter mit den US Radio Lokalnachrichten. Die gibt's dann gleich in 7 Minuten um 4:30. Wenn ihr nicht warten könnt, dann schaut einfach mal auf usradio.de. Da gibt's die Nachrichten jederzeit zum Nachlesen. Das könnt ihr natürlich auch jetzt schon tun. Ansonsten einfach dranbleiben. Jan Molitor kommt gleich mit dem Neuesten aus Stadt und Landkreis Osnabrück.

0: mit Jan Molitor. Bündnis 90 Die Grünen wollen am Wochenende einen eigenen Jagdverein gründen. Und Theater Beach in Osnabrück findet auch dieses Jahr wieder statt. Mitglieder der Grünen in Niedersachsen gründen an diesem Wochenende im Landkreis Osnabrück einen eigenen Jagdverein. Der Verein soll den Namen Jagdgrün tragen und soll Jägerinnen und Jäger miteinander vernetzen. Nach Angaben des Landtagsabgeordneten Nikolaus Müllbrecht-Breer gegenüber dem NDR Niedersachsen sei das Ziel des Jagdvereins, Vorurteile abzubauen und zu zeigen, dass Jagd und moderner Naturschutz zusammenpassen können. Mitglied können alle Jägerinnen und Jäger auch ohne Parteizugehörigkeit. Nach Angaben des Vereins haben rund 60 Interessierte ihre Teilnahme angekündigt. Der Theater Beach in Osnabrück geht in diesem Sommer in seine fünfte Runde. Vom 7. August bis zum 5. September verwandelt sich der Platz vor dem Theater wieder in einen Treffpunkt mit Konzerten, Kultur- und Familienangeboten. Außerdem stehen verschiedene internationale Musik- und Kulturabende auf dem Programm. Ulrich Mokrusch, Intendant des Theaters Osnabrück, über den Theater Beach.
1: Also auf den Theater Beach kann man sich ja einfach nur freuen, weil das einfach ein so breites Programm ist, das so vielfältig ist und das so viele Menschen mitbringt. Und sie genießen einfach mitten in ihrer Stadt das zu erleben, umsonst draußen, so vielfältig wie Theater sein kann.
0: Der Eintritt zum Theater Beach ist kostenlos. Das Landgericht Osnabrück hat zwei neue Notare ernannt. Rechtsanwalt Tim Becker wird künftig als Notar in Georgsmarienhütte tätig sein. Rechtsanwalt Maximilian Stuckenberg übernimmt dieses Amt in Osnabrück. Die Ernennungsurkunden wurden heute vom Präsidenten des Landgerichts überreicht. Notarinnen und Notare beurkunden unter anderem Verträge und beraten Bürgerinnen und Bürger unabhängig in wichtigen rechtlichen Angelegenheiten. Mehrere Graffiti-Schmierereien in Bramsche. Zwischen Donnerstag und Montag wurden unter anderem eine Schule, eine Tennisanlage, ein Kreisverkehr und ein Stromverteilerkasten mit Farbe besprüht. Dabei hinterließen die bislang unbekannten Täter verschiedene Schriftzüge und Symbole. Ob die einzelnen Taten zusammenhängen, ist unklar.
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3: Heute ein bisschen windig und nicht so warm wie am letzten Wochenende. 21 Grad sind die Höchstwerte für heute, die haben wir auch schon längst erreicht. Die nächsten Stunden, die sehen trotzdem noch ganz gut aus. Der Freitagabend, der wird ein freundlicher. Nachts, da wird es auf jeden Fall kühl, da haben wir dann nur so 12 Grad und morgen dann etwas mehr Wolken und gegen Nachmittag morgen wahrscheinlich auch eine Regenwolke, die durch die Region zieht. Dafür aber etwas wärmer morgen, immerhin 23 Grad am Samstag. Sonntag wird es auf jeden Fall ein bisschen schwüler, aber auch nasser. 22 Grad sind die Höchstwerte am Sonntag. Und nächste Woche Montag, da starten wir mit Regen und dichten Wolken in die erste Sommerferienwoche. Ich bin ehrlich, da gibt es besseres Wetter für die Sommerferien.
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3: Immer noch die A33 Richtung Bielefeld, die ist zurzeit recht voll. Ab dem Kreuz Osnabrück Süd haben wir nämlich ein bisschen Stau bis Hilter, sind zurzeit 20 Minuten mehr, die ihr da braucht. Zu den Blitzern. In Osnabrück Foxtrupp steht ein Blitzer, in der Holsten-Mündrupper Straße. Dann in Osnabrück Gretisch in der Belmer Straße und im Südkreis in Hilter. Da wird in der Münsterstraße am Friedhof geblitzt. Der Landkreis hat auch noch seine Blitzer stehen, nämlich in und um Fürstenau. Und wenn ihr noch was gesehen habt, Blitzer oder Gefahrenmeldungen, dann gerne her damit. Ich leite sie gerne durch 0541 750 400. Das ist die US-Radio-Telefonnummer. Oder einfach eine WhatsApp schicken an die 0157 88 533 187. Wenn das jetzt viel zu schnell ging, kein Problem. Ihr könnt die Nummer natürlich auch nachlesen. Dafür müsst ihr einfach auf osradio.de gehen. Ich wünsche euch eine gute und sichere Fahrt.
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3: Kurz nach halb fünf. Ihr seid bei OS Radio am Freitagnachmittag. Mein Name ist Hinak Gram. Hi.
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0: Die sozialen Netzwerke wie zum Beispiel TikTok oder auch Instagram, die gehören für viele Jugendliche ganz selbstverständlich zum Alltag. Aber da liegt auch ein Problem, denn Cybermobbing, Hass oder auch Desinformation, die sorgen nämlich für eine hitzige Debatte auch hier in Niedersachsen.
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0: In Niedersachsen wird deshalb gerade über eine Altersgrenze diskutiert. Social Media erst ab 14 Jahren. Und zwar mit Kontrolle, wer sich dann eben auch entsprechend anmeldet. Die Idee, die bekommt Unterstützung gleich von mehreren Parteien. Aber es gibt wie immer auch Kritik. Und darüber spreche ich jetzt mit meiner Kollegin Verena Morris, die sich als Mutter ja auch das Thema ein bisschen genauer angeschaut hat. Und Verena, klär uns erstmal auf, was steckt denn genau hinter dieser Debatte und warum wird genau jetzt über ein Mindestalter gesprochen?
2: Der Hintergrund ist die Sorge, dass Kinder und jüngere Jugendliche auf Plattformen wie TikTok oder auch Instagram Risiken ausgesetzt sind. Genannt werden vor allem Cybermobbing, sexualisierte Gewalt, Hassreden, Desinformation und auch die Mechanismen der Plattform selbst, also zum Beispiel Endlosfeeds und Algorithmen, die halt dafür sorgen, dass Nutzer möglichst lange dranbleiben. SPD, Grüne und CDU im Niedersächsischen Landtag, die sagen deshalb, der Bund, der soll sich für ein Mindestalter von 14 Jahren und eine bessere Alterskontrolle einsetzen.
0: Das fordern aber nicht alle. Es gibt auch Kritik. Welche Argumente gibt es denn gegen ein solches Verbot?
2: Kritiker sagen, ein pauschales Verbot greift zu stark in die Rechte junger Menschen ein. Der Landesjugendring Niedersachsen, der warnt zum Beispiel davor, dass Kinder und Jugendliche bei dieser Diskussion zu wenig selbst gehört werden. Auch die AfD sieht vor allem die Eltern in der Verantwortung und hält ein Verbot außerdem technisch für schwer umsetzbar. Viele Jugendliche nutzen soziale Medien ja auch für Schule, Vereine oder den Austausch mit Freunden.
0: Ja, da hast du vollkommen recht. Du hast es aber auch gerade schon angesprochen, die Bundesebene, die muss ja auch mitmachen. Was gibt es denn für Tendenzen aus der Bundesregierung? Was ist denn da so die Richtung?
2: Bundesfamilienministerin Karin Prien, die spricht sich für eine Altersgrenze von 13 Jahren aus, allerdings auf europäischer Ebene. Eine Expertenkommission hat verschiedene Modelle vorgestellt. Diskutiert wird entweder über ein festes Mindestalter für soziale Netzwerke oder über Regeln, die sich danach richten, wie riskant halt die jeweilige Plattform für Kinder und Jugendliche ist. Klar ist, die Diskussion läuft und es geht nicht nur um das Alter, sondern auch darum, wie soziale Netzwerke sicherer gestaltet werden können.
0: Also Social Media erst ab 14 oder wie es andere eben auch fordern, mehr Schutz durch bessere Regeln. Die Diskussion zeigt auf jeden Fall, es geht um Sicherheit, aber auch um die Frage, wie viel Freiheit den jungen Menschen im Netz eigentlich zusteht und wie viel Freiheit sie eben auch brauchen. Die Infos hatte Verena Morris dazu. Ich danke dir.
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Vor wenigen Stunden, da kam eine Meldung, mit der viele gerechnet haben. Julian Nagelsmann hat Konsequenzen gezogen. Er hat es nicht wie Berti Vogt 94 gemacht. Der hat ja nach dem frühen Ausscheiden bei der WM 94 weitergemacht und wurde dann 2 Jahre später mit dem DFB Europameister. Nagelsmann hat jetzt seinen Rücktritt erklärt. Das ist jedenfalls gleich Thema in den OS-Radio-Nachrichten. Und danach sprechen wir noch ein bisschen darüber. Angeblich gibt es ja schon längst einen Nachfolger. Das also dann gleich Thema hier bei OS Radio. Mein Name ist Tinak Gramm. Ich wünsche euch einen schönen Freitag. Schön, dass ihr eingeschaltet habt. 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

Ich unterbreche mal kurz den Sandsturm hier bei US Radio mit einer Verkehrsmeldung für die A1 Osnabrück Richtung Bremen. Bitte dort ganz vorsichtig fahren. Zwischen Neunkirchenförden und Holdorf liegt ein Spanngurt auf der Fahrbahn. Bitte vorsichtig A1 Richtung Bremen. Zwischen Neunkirchenförden und Holdorf liegt ein Spanngurt auf der Fahrbahn.

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1: Ich bin Thomas Brockt. Julian Nagelsmann ist nicht länger Trainer der Fußballnationalmannschaft. Er erklärte wenige Tage nach dem WM-Aus gegen Paraguay seinen sofortigen Rücktritt. Jürgen Klopp soll wohl Nachfolger werden, das teilte der Deutsche Fußballbund mit.
2: Die Entscheidung sei ihm nicht leicht gefallen, erklärte Nagelsmann, aber die Nationalmannschaft habe nach so einer herben Enttäuschung die Chance auf einen unbelasteten Neuanfang verdient. Den soll jetzt Jürgen Klopp gestalten. Er sei grundsätzlich bereit dazu, erklärte der DFB. Die Verbandsspitze kündigte Gespräche mit dem früheren Erfolgstrainer von Borussia Dortmund und dem FC Liverpool an. Die dürften sehr bald stattfinden. Klopp ist ja zurzeit noch als TV-Experte bei der WM im Einsatz und steht ja grundsätzlich noch bei Red Bull als Head of Global Soccer unter Vertrag. Thomas Thonfeld, Sportredaktion.
1: Die umstrittenen Pläne der schwarz-roten Koalitionsspitzen für erschwerte Krankschreibungen im Job bleiben bei den konkreten Folgen vorerst vage. Ein Regierungssprecher sagte in Berlin, die Ausgestaltung stehe jetzt erst bevor. Mit Blick auf die angekündigte verpflichtende Vorlage einer Arbeitsunfähigkeitsbescheinigung schon ab dem ersten Krankheitstag sagte er, das heiße nicht, dass man am ersten Tag zum Arzt gehen sollte. Die Spitzen der Koalition haben außerdem vereinbart, dass die Möglichkeit einer telefonischen Krankschreibung abgeschafft werden soll. Die Ukraine soll beim NATO-Gipfel in Ankara kommende Woche die Zusage für weitere Unterstützung im Umfang von insgesamt 140 Milliarden Euro bekommen. Darauf haben sich Vertreter der 32 NATO-Mitgliedsländer in Brüssel verständigt.
3: Das Geld ist für Waffen, andere militärische Ausrüstung oder auch die Ausbildung von Soldaten bestimmt und soll innerhalb von 2 Jahren fließen. Mit in die Gesamtsumme eingerechnet ist schon ein Hilfspaket der EU im Umfang von 60 Milliarden Euro. Die weiteren zugesagten 80 Milliarden Euro sollen von den NATO-Mitgliedstaaten kommen. Deutschland hat dafür in diesem Jahr schon gut 11 Milliarden Euro eingeplant. Jan-Henner Reitzer, Nachrichtenredaktion.
1: Popstar Taylor Swift und Football-Profi Travis Kelce feiern US-Medienberichten zufolge Hochzeit in New York. Die mehrtägigen Feierlichkeiten im weltberühmten Madison Square Garden begannen demnach gestern mit einem Abendessen mit rund 100 Gästen und sollen heute bis tief in die Nacht mit einer großen Party mit etwa 1000 Gästen weitergehen. Swift und Kelce selbst haben sich bislang nicht dazu geäußert.
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4: Der Wind, der hat für etwas kühlere Luft gesorgt. Es ist nicht mehr so warm, nur noch 21 Grad und das sind auch schon die Höchstwerte. Wärmer wird es nicht mehr. Es bleibt freundlich. Wahrscheinlich kriegen wir bis in den Abend hinein noch ein paar Stunden Sonne ab. Morgen, da starten wir mit einem Mix aus Sonne und Wolken in das Wochenende. Es könnte sein, dass es morgen Nachmittag mal ganz kurz Regen gibt. Ähnlich sieht es da auch am Sonntag aus. Auch da gegen Nachmittag vielleicht ein paar Tropfen. An beiden Tagen Höchstwerte von 22 Grad und circa 5 Stunden Sonne insgesamt. Deutlich mehr Regen gibt es dann am Montag. Da werden wir wahrscheinlich vormittags und auch nachmittags ordentlich nass. So richtig, richtig warm und sommerlich wird es dann erst wieder Ende nächster Woche.
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4: Vorsicht bitte, A1, hier liegen Gegenstände, nämlich A1 Richtung Bremen zwischen Neunkirchen-Vörden und Holdorf. Hier liegen Spanngurte auf der Fahrbahn, fahrt dort bitte ganz vorsichtig. Dann die A33 Richtung Bielefeld. Ab dem Kreuz Osnabrück-Süd stockt es bis Hilter, sind nur noch 10 Minuten mehr. Dann zu den Blitzern. Einmal in Osnabrück-Foxtrupp in der Holsten-Mündrupper Straße wird geblitzt. Dann in Osnabrück-Gretisch in der Belmer Straße. Und zu guter Letzt im Südkreis, genauer gesagt in Hilter in der Münsterstraße steht ein Blitzer am Friedhof. Die mobilen Blitzer, die uns der Landkreis geschickt hat, die stehen heute noch in und um Fürstenau. Und wenn ihr noch was gesehen habt, Blitzer oder Verkehrsmeldungen, dann schreibt gerne eine WhatsApp an die 0157 88 533 187. Das ist die OS Radio WhatsApp-Nummer. Die Nummer könnt ihr natürlich auch nachlesen. Dafür müsst ihr ganz entspannt auf osradio.de gehen. Ich wünsche euch eine gute und sichere Fahrt.
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4: Ihr habt es gerade gehört. Angeblich soll ja Jürgen Klopp Bundestrainer der deutschen Herrenfußballnationalmannschaft werden. Der ist ja, anders als Julian Nagelsmann, noch bei der WM als TV-Experte. Außerdem hat er einen satten Vertrag bei einem Brausehersteller aus Österreich, der hier in Deutschland wiederum ziemlich unbeliebt ist. Was ist da eigentlich los und warum geht das jetzt alles so schnell? Das sind Fragen, die wir gleich nach 2 Songs klären. Mein Name ist Tina Gramm, ich wünsche euch einen schönen Freitag, jetzt mit Ava Max Kings and Queens. Hi! 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

0: Julian Nagelsmann ist nicht mehr Bundestrainer und Jürgen Klopp steht wohl angeblich schon als Nachfolger bereit. Der 38-jährige Nagelsmann erklärte ja wenige Tage nach dem schon enttäuschenden Aus im 16. Finale gegen Paraguay seinen sofortigen Rücktritt. Das hat der Deutsche Fußballbund vor wenigen Stunden erst mitgeteilt. Und Thomas Thonfeld, er weiß, was hinter verschlossenen Türen beim DFB gerade besprochen wird. Mit ihm spreche ich jetzt darüber. Thomas Nagelsmann hat ja erklärt, dass ihm die Entscheidung wohl nicht leicht gefallen sei. Aber von dem, was ich so wahrgenommen habe, hat man ihm ja eigentlich überhaupt keine andere Wahl gelassen.
1: Also es sieht ganz so aus und es wird ja auch aus dem Treffen Nagelsmanns mit der DFB-Spitze so berichtet, man habe ihm da den Rücktritt nahegelegt. Ganz offensichtlich wollte die Verbandsführung anders als nach dem Vorrunden aus 2022 in Katar dieses Mal einen schnellen Schnitt und nicht wie damals mit Hansi Flick erst nochmal weiterprobieren. Dazu kam sicherlich auch der öffentliche und mediale Druck. Da gab es ja kaum noch eine Stimme, die noch pro Nagelsmann war. Und dann steht ja ganz offenbar auch der Nachfolgefavorit bereit, Jürgen Klopp.
0: Ja, und Jürgen Klopp, der hat ja seine Bereitschaft wohl schon erklärt, den Bundestrainerposten dann übernehmen zu können oder auch zu wollen. Wie stehen denn seine Chancen und wie geht's denn da jetzt überhaupt weiter? Weil der hat ja angeblich noch einen Vertrag.
1: Also ich denke, man wird da jetzt sehr schnell reden. Die Themen liegen ja auf dem Tisch, nachdem grundsätzlich geklärt ist, dass Klopp Lust hat. Jetzt geht es sicherlich um Kompetenzen und das Team um einen möglichen Bundestrainer Klopp herum. Am Geld dürfte eigentlich nichts scheitern, auch wenn das natürlich auch geklärt werden muss. Und dann muss Klopp noch aus seinem Red Bull-Vertrag raus. Der läuft ja noch bis 2029, aber auch da dürfte sich eine Lösung finden, sodass ich die Chancen mal mit deutlich mehr als 50% einschätzen würde.
0: Okay, das sagst du, aber fix und in trockenen Tüchern ist da ja an sich noch gar nichts. Es könnte theoretisch auch noch schief gehen. Was machen wir denn, wenn jetzt Jürgen Klopp sagt, nee, ich möchte nicht, ich mach bei Red Bull einfach weiter?
1: Also ob es einen richtigen Plan B beim DFB gibt, weiß ich nicht. Sicherlich wird man über mehr als einen Namen mal gesprochen haben, auch wenn sie sich vermutlich sehr schnell auf Klopp als Favoriten festgelegt haben, vielleicht auch schon länger hatten. Einer, der grundsätzlich natürlich auch das Format hätte, wäre Pep Guardiola. Der wäre ja auch frei, aber das ist pure Spekulation. Zumal der nach seiner Zeit bei Man City wahrscheinlich auch erstmal Pause machen will. Rudi Völler als Notbundestrainer bis 2028 halte ich für ziemlich ausgeschlossen. Also wenn es mit Klopp und nichts würde, dann hätte der DFB vermutlich ein Problem. Aber im Moment deutet ja alles auf Klopp hin.
0: Ja, alles deutet auf Klopp hin. Bis dahin sind wir mal gespannt, wer sich diese Aufgabe demnächst annehmen wird. Fest steht auf jeden Fall, der DFB hat sich ja nicht wirklich getrennt von Julian Nagelsmann. Er ist gegangen, bevor er gegangen wurde. Die Infos dazu zum möglicherweise neuen Nachfolger hatte Thomas Thonfeld. Ich danke dir, Thomas. Ja, schauen wir mal, wer es dann letztendlich werden wird. Ich hätte ja eigentlich eine Idee, der Jogi. Der Jogi Löw, der hat doch schon lange nichts mehr so wirklich zu tun. Oder kann der nicht nochmal uns zum Weltmeistertitel führen? Oder demnächst auch in 2 Jahren zum Europameistertitel? Das wäre doch was. Aber ich bin ja auch nur einer von über 80 Millionen Bundestrainern. Ich weiß es nicht alleine. Wir schauen einfach mal. 16:45, ihr seid bei US Radio. Hier sind jetzt die Village People YMCA. Ich wünsche euch einen schönen Freitag. Wir starten gut ins Wochenende. Hi!

0: Gott hab ihn selig, das ist richtig gute Musik für Party. Avicii mit Wake Me Up. 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
0: 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Hier geht's gleich weiter mit den OS Radio Lokalnachrichten. Die gibt es nach Nelly Furtado und das hier sind U2, I Still Haven't Found What I'm Looking For. Schönen Freitag! 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

0: würde mit einem Song von ihr selbst. Aber das war nicht so ganz richtig. Ich habe da nämlich fast etwas vergessen. Es kommt ein viel, viel cooleres Lied.
1: Hallo, ich bin Lena. Ich wünsche mir das Lied Beat It von Michael Jackson und grüße damit meine Familie und Freunde.
0: Ja, ich finde das eh viel cooler als Fortado. Hier ist jetzt Michael Jackson, Beat It. Schönen Freitag.

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1: Mit Jan Molitor. Bündnis 90 Die Grünen wollen am Wochenende einen eigenen Jagdverein gründen. Und Theater Beach in Osnabrück findet auch dieses Jahr wieder statt. Mitglieder der Grünen in Niedersachsen gründen an diesem Wochenende im Landkreis Osnabrück einen eigenen Jagdverein.

0: Verein. Der Verein soll den Namen Jagdgrün tragen und soll Jägerinnen und Jäger miteinander vernetzen. Nach Angaben des Landtagsabgeordneten Nicolas Müllbrecht-Breer gegenüber dem NDR Niedersachsen sei das Ziel des Jagdvereins, Vorurteile abzubauen und zu zeigen, dass Jagd und moderner Naturschutz zusammenpassen können. Mitglied werden können alle Jägerinnen und Jäger, auch ohne Parteizugehörigkeit. Nach Angaben des Vereins haben rund 60 Interessierte ihre Teilnahme angekündigt. Der Theaterbeach in Osnabrück geht in diesem Sommer in seine fünfte Runde. Vom 7. August bis zum 5. September verwandelt sich der Platz vor dem Theater wieder in einen Treffpunkt mit Konzerten, Kultur- und Familienangeboten. Außerdem stehen verschiedene internationale Musik- und Kulturabende auf dem Programm. Ulrich Mokrusch, Intendant des Theaters Osnabrück, über den Theaterbeach.
1: Also auf den Theaterbeach kann man sich ja einfach nur freuen, weil das einfach ein so breites Programm ist, das so vielfältig ist und das so viele Menschen mitbringt. Und sie genießen einfach mitten in ihrer Stadt das zu erleben, umsonst draußen, so vielfältig wie Theater sein kann.
0: Der Eintritt zum Theaterbeach ist kostenlos. Das Landgericht Osnabrück hat zwei neue Notare ernannt. Rechtsanwalt Tim Becker wird künftig als Notar in Georgsmarienhütte tätig sein. Rechtsanwalt Maximilian Stuckenberg übernimmt dieses Amt in Osnabrück. Die Ernennungsurkunden wurden heute vom Präsidenten des Landgerichts überreicht. Notarinnen und Notare beurkunden unter anderem Verträge und beraten Bürgerinnen und Bürger unabhängig in wichtigen rechtlichen Angelegenheiten. Mehrere Graffiti-Schmierereien in Bramsche. Zwischen Donnerstag und Montag wurden unter anderem eine Schule, eine Tennisanlage, ein Kreisverkehr und ein Stromverteilerkasten mit Farbe besprüht. Dabei hinterließen die bislang unbekannten Täter verschiedene Schriftzüge und Symbole. Ob die einzelnen Taten zusammenhängen, ist unklar.
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3: Um kurz nach 5:30 schauen wir nochmal aufs Wetter. 21 Grad sind die Temperaturen gerade bei euch in Ankom, Glandorf und auch hier in Osnabrück. Wärmer wird es auf jeden Fall nicht mehr, aber das ist die gute Nachricht, es bleibt freundlich, wie es gerade ist. Wir bleiben heute Abend also trocken. Morgen und übermorgen, die bringen dann einen Mix aus Sonne und Wolken mit in die Region. An beiden Tagen könnte es abends und nachmittags mal kurz Regen geben. Am Montag starten wir mit viel Regen und grauen Wolken in die erste Sommerferienwoche. Da sieht es eher ungemütlich aus. Wer auf wärmere und schönere Tage wartet, der muss sich noch bis Ende nächster Woche gedulden. Das tut mir leid.
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3: Vorsicht bitte, A1 Osnabrück Richtung Bremen. Zwischen Neunkirchenförden und Holdorf, hier liegt ein Spanngurt auf der Fahrbahn. Fahrt dort bitte ganz vorsichtig. Mehr Meldungen habe ich keine, nur noch ein paar Blitzer, nämlich in Osnabrück Foxtrop, in der Holsten-Mündrupper Straße, dann im Stadtteil Gretisch in Osnabrück, in der Bellmer Straße wird geblitzt und im Südkreis in Hilter in der Münsterstraße am Friedhof, da steht auch ein Blitzer. Die mobilen Blitzer des Landkreises, die stehen heute noch in und um Fürstenau. Und wenn ihr noch was gesehen habt, Blitzer oder Verkehrsmeldung, ihr könnt uns immer anrufen unter der 0541 750 400 oder eine WhatsApp schicken an die 0157 88 533 187. Wenn euch das jetzt zu schnell ging, keine Sorge, ihr könnt die Nummer natürlich auch nachlesen. Dafür müsst ihr auf osradio.de gehen. Ich wünsche euch eine gute und sichere Fahrt. Kommt gut an.
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3: 5:56. Ihr seid bei OS Radio und wir haben hier gleich eine Premiere. 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Deswegen gleich eine Premiere. Ich sag gleich nach zwei Songs mal etwas mit Helium. Ich bin sehr gespannt, wie das klingt. Ich weiß es gar nicht so wirklich. Wenn ihr das unbedingt hören wollt, ihr solltet das auf jeden Fall nicht verpassen, dann bleibt dran. Nach zwei Songs gibt es hier eine Moderation mit Helium. 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Aber sei es drum, ich wünsche euch einen schönen Freitag, kommt gut ins Wochenende.

0: 17:41 Uhr, ihr seid bei US Radio und ich habe es ja gerade gesagt, wir haben jetzt hier eine Premiere zu feiern und zwar habe ich mir gedacht, weil ja hier Helium-Luftballons gerade in der Redaktion sind, wir feiern ja 30 Jahre US Radio und vielleicht in der Lagerhalle, wenn ihr da dann später auch seid, werdet ihr sehen, dass da einige Helium-Luftballons sind. Deswegen jetzt eine Premiere hier bei US Radio und zwar moderiere ich mit einem Helium-Luftballon. Ich hoffe, ihr hört das und man kann es irgendwie verstehen. Ich atme das mal ein, einen Moment.
1: So, US Radio hier um 17:41 Uhr. 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Da feiern wir nämlich 30 Jahre US Radio. 2 Stunden live aus der Lagerhalle und um 20 Uhr, da machen wir dann Party mit euch. 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Wir stoßen an auf 30 Jahre US Radio. Moment. Das wird richtig gut. Ich freue mich total darauf. Und ich merke, dass dieses Helium ganz schön kurios ist. Aber hey, heute ist einfach alles ein bisschen anders. Wie gesagt, um 20 Uhr in die Lagerhalle kommen. US Radio feiert 30 Jahre. Wir freuen uns auf die Gespräche. Wir freuen uns auf euch endlich mal zu sehen. Und ich glaube, das wird eine richtig, richtig gute Party. Wir machen weiter mit Musik von Nickelback. When we stand together. Ja, we stood together for 30 years. Schönen Freitag.

0: Es ist 6:12. Damit sage ich jetzt schon mal Tschüss. Das war US Radio am Nachmittag. Jetzt kommt erstmal kurz Verena Morris, die uns nochmal sagt, was uns dann Montag früh bei US Radio Startklar erwarten wird.
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0: Das und mehr dann ab Montag früh. Und normalerweise würde ja jetzt hier Bürgerfunkprogramm laufen. Heute ist das aber alles ein bisschen anders. Denn ab 18 Uhr senden wir nämlich live aus der Lagerhalle in Osnabrück. Und zwar für 2 Stunden. Da dreht es sich alles um die 30 Jahre US Radio, die wir ja feiern. 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Ich bin Hinner Kram, sage Tschüss. Ich mache mich jetzt schick, damit wir dann gleich gut gelaunt und gut aussehend anstoßen können. Bis dann und bis heute Abend. Tschüss.

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0: Music of Wine and Roses. Bitte schön, bitte sehr. Dankeschön. Das könnt ihr aber noch besser, oder? Siehst du wohl, siehst du wohl. Dankeschön. Wir kommen später auf euch wieder zurück. Herzlich willkommen, wunderschönen guten Abend. Ich mache es ganz kurz, weil ich habe eigentlich nichts zu tun, außer irgendwas hin und her zu tragen. Ich möchte euch vorstellen und den Rest machen die zum 30-jährigen Jubiläum von OS Radio 104,8. Wir sind auf Sendung, Leute. Also alle Pupse, die ihr loslasst, kommen übers Radio heute Abend. Und ich möchte um einen donnernden Applaus bitten für Dr. Tobias Romberg, den Vereinsvorsitzenden und die Geschäftsführerin Simone Wölfel. Bitte sehr, die Bühne ist eure.
1: Heaven, vielen, vielen Dank für diesen schwungvollen Auftakt. Ich freue mich, hier stehen zu dürfen. Wir feiern alle zusammen den 30. Geburtstag. Und bevor ich anfange, hier Grüße in den Saal zu schmeißen, möchte ich alle Hörerinnen und Hörer begrüßen, die jetzt gerade hoffentlich, so wahr die Technik will, live zugeschaltet sind und zuhören können, wie wir hier aus der Lagerhalle senden anlässlich des 30-jährigen Jubiläums. Mein Name ist Tobias Romberg, ist gerade schon kurz gefallen, der Name. Ich bin seit einigen Jahren im geschäftsführenden Vorstand ehrenamtlich tätig, da auch Sprecher des Vorstandes und Vorsitzender des Trägervereins. Und ich liebe diesen Sender, das kann ich nur kurz und knapp sagen. Ich freue mich, dass hier so viele Gesichter sind, die wir kennen, die den Sender schon sehr lange begleitet haben. Ich begrüße alle Freunde und Freundinnen des Senders, alle Förderinnen und Förder des Senders, alle Hörerinnen und Hörer des Senders und freue mich auf ein tolles, krachendes Bühnenprogramm und nachher noch auf die offene Party.
2: Ja, da kann ich mich nur anschließen. Ich bin Simone Wölfel. Ich denke, die meisten, die hier sind, kennen mich. Ich freue mich, dass Sie, dass ihr alle gekommen seid heute Abend, um mit uns gemeinsam 30 Jahre OS Radio 104,8 zu feiern. Eine stolze Zahl, finde ich, 30 Jahre. Und da sind auch besondere Gäste da, die ich jetzt einmal auch nennen möchte. Wir freuen uns über alle, die da sind, davon ab. Und auch alle, die jetzt gerade zu Hause oder im Auto sitzen, uns zuhören. Ich begrüße aber ganz herzlich, obwohl sie, glaube ich, noch nicht ganz angekommen ist, Osnabrücks Oberbürgermeisterin Katharina Pötter. Sie wird auch noch später hier auf der Bühne stehen. Auch die Landrätin des Landkreises Osnabrück, Anna Kepschul, wird noch kommen. Ich habe sie noch nicht entdeckt. Dann begrüße ich ganz herzlich die Bundestagsabgeordneten Felis Polat von den Grünen und Dr. Matthias Mittelberg von der CDU, die Grünen Landtagsabgeordneten Anne Kura und Volker Bajus und den CDU-Landtagsabgeordneten Jonas Pohlmann sowie SPD-Fraktionschefin Susanne Hamburger-Doss-Reiß und Eva Spittger von der NLM, die stellvertretende Direktorin, ist, glaube ich, auch noch irgendwo auf der A30 vielleicht von Hannover nach Osnabrück. Oder fährt mit der Bahn, wie ich sie kenne, steckt da vielleicht noch irgendwo fest. Wir hoffen, dass sie gleich hier sein wird. Außerdem möchte ich mich ganz herzlich auch bei unseren Förderern oder einigen Förderern bedanken, die uns unterstützen bei Projekten, bei medienpädagogischen Projekten, allen voran. Heute anwesend Fabian Winkler, Vorstand der Sparkasse Osnabrück, sowie Christian Schiffbänker, Geschäftsführer der Friedel- und Gisela Bodenkamp-Stiftung. Vielen herzlichen Dank. Ohne Sie wären viele medienpädagogische Projekte nicht möglich bei uns. Ja, danke. Ja, Ihnen allen, euch allen wünsche ich gemeinsam mit uns einen fantastischen Abend. Ja, alle Gäste, die hier sind oder auch alle Gäste, die am Radio zuhören.
0: Ihr glaubt ja gar nicht, was Simone, und das ist ein extra Applaus wert, sich hier noch heute für Stress gemacht hat. Die Fenster hat sie alle nochmal geputzt, sie ist noch überall nochmal drüber hergegangen. Und ihr könnt in der Pause, könnt ihr eure Autos abgeben. Tobias wird dann alle Autos waschen, auch innen. Schön mit dem Staubsauger da mal durchgehen. Ihr könnt gerne, wenn ihr mögt, hier vorne ist noch mehr Platz, euch gerne auf den Weg weiter nach vorne begeben. Dann können die einen oder anderen sich auch noch hinsetzen. Ein paar Stühle sind auch noch frei. Und wir springen mal einfach direkt ins kalte Wasser, habe ich gedacht. Okay. Simone, wie bist du daran gekommen, hierhin gekommen, wieso und das schon so lange?
2: Das ist eine gute Frage. 30 Jahre, ja, 30 Jahre begleite auch ich schon diesen Sender, der als offener Kanal ja damals gestartet ist in Osnabrück, dann ab 2002 zu OS Radio 104,8 wurde. Und ich war tatsächlich die erste Praktikantin damals im Sender, die nach 2 Tagen, glaube ich, Lokalnachrichten machen durfte. Und irgendwie kam das gut an und ich durfte sie dann weitermachen und habe immer irgendwie in irgendeiner Form bei OS Radio gearbeitet. Und jetzt seit mittlerweile 15 Jahren als Geschäftsführerin und es macht immer noch Spaß. Also ich werde das häufig gefragt, aber ich glaube, wenn man einmal mit dem Radiovirus infiziert ist, lässt einen das nicht mehr los. Es macht Spaß. Dieser Moment hier gerade ist für mich stressiger, als wenn ich 4 Stunden moderiere, weil ich auf einer Bühne stehe. Aber wenn man im Radiostudio ist, was viele, viele, viele von euch auch wissen, weil sie selbst Radio bei uns machen als Bürgerfunkerinnen und Bürgerfunker, oder Radiomacherinnen und Radiomacher, wie wir sie jetzt nennen, weil es einfach moderner ist. Ihr wisst es alle, dass es macht einfach Spaß, Radio zu machen.
0: Ich kann dir einen guten Tipp geben als alte Rampensau, dass es einen einfachen Trick gibt aus dem Theater. Wenn man nämlich nervös ist, dann stellt man sich alle Leute, die vor einem stehen, vor, als wären das Blumenkohlköpfe. Das ist charmant ausgedrückt.
2: Ich hatte schon Angst, du sagst jetzt nackt.
1: Ich habe es auch befürchtet.
0: Noch besser. Nein, ein Regisseur hat mal zu mir gesagt, du musst dir einfach vorstellen, wie sehen die beim Kacken aus? Und dann, damit war der Damm gebrochen. Ich hoffe, ihr verzeiht mir diesen Ausdruck. Aber ihr wisst, was ich meine. Das ist wichtig, dass das klar ist. Jetzt hast du, Tobias, natürlich nicht nur den Job bei OS Radio. Was machst du denn sonst so?
1: Ja, ich bin eigentlich auch gelernter Redakteur, war auch als Reporter in der Welt unterwegs und bin dann vor 16 Jahren in die Schule abgedriftet oder vom Wege abgekommen. Und das kombiniere ich bis heute. Also ich bin Lehrer am Gymnasium in der Wüste, bin aber nebenbei auch noch Moderator, Reporter und eben dann ehrenamtlich beim OS Radio aktiv.
0: Dann habe ich gehört, du hast verschiedene Projekte in die Welt gesetzt, gestartet, initiiert. So komische Namen habe ich gehört, so irgendwas mit Plastiktüten.
1: Okay, oh, das ist aber lange her. Jetzt kommen die ganz alten Kamellen, die haben nicht so viel mit dem Sender zu tun. Obwohl, so habe ich, glaube ich, den Sender auch nach und nach kennengelernt. Plastiktütenfreies Osnabrück kennen vielleicht noch einige. Wir haben versucht, diese Stadt plastiktütenfrei zu machen. Ich glaube, die Plastiktüte hat gerade wieder so eine kleine Renaissance, aber ist auch nicht unser Thema. Und in dem Kontext, auch mit Schülerprojekten damals, auch an der Ursula-Schule, habe ich dann nach und nach das OS-Radio kennengelernt. Simone Wölfel, Andreas Menke, auch Matthias Preis. Und habe gemerkt, wie grandios dieser Sender ist, der ja nicht nur tollen Lokaljournalismus macht, sondern eben auch allen Menschen aus der Region die Möglichkeit gibt, eben auch Schülerinnen und Schülern dort Sendung zu machen. Und das ist, finde ich, ist bis heute ein absolutes Highlight, wenn man da selber im Studio steht oder eben mit Jugendlichen im Studio steht. Die rote Lampe geht an, man versucht sich Leute als Blumenkohl vorzustellen und dann easy, locker Radio zu machen.
0: Jetzt lese ich zwischendurch immer mal, wenn ich gucke oder auch mich mit Leuten aus eurem Umfeld unterhalte, dass das alles ehrenamtlich passiert. Stimmt das? Ist das so?
1: Ja.
0: Wirklich?
1: Oder mir ist bis jetzt irgendwie Geld vorenthalten worden, was ich für all die Arbeit bekommen sollte. Nein, wir machen das ehrenamtlich. Wir sind ein 5-köpfiger Vorstand. Im geschäftsführenden Vorstand sind bei mir noch Ann-Christine Wöhler. Die erkennt man an einem wunderbar leuchtenden, bunten Kleid heute. Ann-Christine, wo bist du? Viel zu weit hinten. Da ganz hinten winkt sie. Dann im geschäftsführenden Vorstand ist seit einiger Zeit auch Reinhard Stiel, der aber gerade im Urlaub ist. Und dann gibt es noch den erweiterten Vorstand mit Heide und mit Michael, die auch hier sind und kurz winken. Ja, und wir machen das ehrenamtlich, das heißt, im Alltagsgeschäft sind wir natürlich nicht so mit drin, aber wir überlegen dann gemeinsam mit der Geschäftsführerin, mit Simone, die großen strategischen Entscheidungen. Dann geht es auch um Personal, um Ausrichtung. Es geht darum, den Sender auch zukunftsfähig und somit auch überlebensfähig zu machen. Und das ist unsere Aufgabe im Ehrenamt und ein wunderbares Hobby.
0: Aber du hast meine Frage nicht beantwortet. Was war das mit den Plastiktüten?
1: Also, was war das? Wir haben es versucht, die Stadt plastiktütenfrei zu machen. Ah, okay. Das war ich liebe Projektarbeit mit jungen Leuten, mit Schülern, aber das war kein direktes Medienprojekt. Da sind wir ab und zu in den Medien präsent gewesen. Aber so kam auch mal der erste oder zweite Kontakt zum OS-Radio zustande.
0: Wie sieht so der Arbeitsalltag eines, wie soll man sagen, Radiomenschen aus? Morgens aufstehen, gleich Radio an, abends ins Bett, Radio wieder aus, oder wie geht das?
2: Das ist, wenn man frei hat, ja. Wenn man selber Radio macht, geht man zum Radio, meistens auch schon sehr früh. Also wenn man die Frühschicht hat, ist man auch schon um 5 Uhr da. Dann macht man entweder Lokalnachrichten oder man moderiert die Morgensendung. Man muss eigentlich immer alle Augen und Ohren offen halten, was passiert in Stadt und Landkreis Osnabrück. Wo ist was los? Wer hat was zu berichten? Wir laden uns Gäste ein. Also da muss man ja immer die Sendung vorbereiten oder man fährt zu Interviewterminen. Und ich als Geschäftsführerin bin auch für die medienpädagogische Abteilung zuständig. Also ich fahre auch dann 2-3 Mal die Woche in die Schule, was ich sehr gerne tue, und mache dann Kinderradio oder Radio mit Jugendlichen.
0: Das wäre meine nächste Frage gewesen, oder du leitest darauf hin. Was haben oder welches sind so deine Herzensprojekte? Wo gehst du besonders gerne?
2: Also ich mache alles gerne beim Radio. Tatsächlich mache ich am allerliebsten Lokalnachrichten. Frag mich nicht warum. Ich glaube, die meisten meiner Kollegen finden das nicht so toll. Aber ich liebe es, Lokalnachrichten zu machen, weil ich dann auch immer Bescheid weiß über alles, was in Stadt und Landkreis passiert. Und ich finde es auch großartig, mit Kindern und Jugendlichen zu arbeiten, weil man dann auch gerade durch diese medienpädagogische Arbeit so kleine Talente entdeckt. Die ganz Stillen in der Klasse sind dann später die Sprachtalente und moderieren so eine Kinderradiosendung.
0: Was machen die Kinder? Was machst du also meinetwegen?
2: Die machen alles selber. Alles. Also mit meiner Unterstützung lernen die, wie man ein Mikrofon richtig hält, dass man sondern dass man sich das dahin hält.
0: Ja. Und gut.
2: Ja, solche Sachen, ja.
0: Okay. Medienpädagogik habe ich gerade einmal gehört. Was ist das denn?
2: Das ist das im Grunde. Also man vermittelt Medien, indem man in die Schule geht. Mittlerweile haben wir das erweitert. Wir machen auch Seminare zum Thema Fake News mit Kindern und Jugendlichen. Also wir haben es natürlich an die sich weiterentwickelnde Medienwelt auch angepasst.
0: Fake News wäre das nächste Thema gewesen. Ich wollte eigentlich nicht so doofe Themen aufreißen, aber wenn du es schon sagst, zum Beispiel im Zusammenhang mit Kindern, haben die das schon mal gehört? Ist denen das bekannt oder
2: ist danach gefragt worden? Das ist denen bekannt. Ja. Also, und da kann man auch schon mit Grundschülern ganz einfach arbeiten, indem man zum Beispiel den einen Satz, den ich immer dabei habe, der Bürgermeister isst nicht gerne Spinat. Und wenn man das nicht rausschneidet, ist die Aussage komplett anders. Total
0: gut.
2: Da checken die das sofort.
0: Gibt es, wie soll ich sagen, das werden so in meinem Dunstkreis Leute gefragt, die Musik machen. Gibt es Vorbilder, die du hast?
1: Beim Radio?
0: Journalistische Vorbilder.
1: Journalistische. Ja, die ganze Redaktion vom OS-Radio, weil die so einen großartigen Job machen, weil die Region, Landkreis und Stadt Osnabrück jeden Tag mit kostenlosen Nachrichten versorgen, was ja heutzutage auch gar nicht mehr so einfach ist, in der Region kostenlose Nachrichten zu bekommen. Also das finde ich ein ganz wichtiger Punkt. Nebenbei machen die auch noch eine Menge Spaß und Unterhaltung. Also ich stehe total gerne morgens auf und höre erstmal ein paar Minuten beim OS-Radio rein, dann scheint die Sonne auch an schlechten Tagen. Und die anderen Punkte, also was heißt Vorbilder? Also es gibt natürlich großartige Journalisten auch in dieser Stadt. Aber ich finde, wir gucken zu oft auf die ganz, ganz großen Stars im Journalismus. Wichtig ist das, was im Lokalen passiert. Und das hält am Ende unsere Gesellschaft auch zusammen. Das ist sehr, sehr wichtig. Wir wissen alle, dass es Kräfte gibt, die von links, von rechts. Dankeschön. Mit Fake News, mit Falschinformationen versuchen, Demokratie kaputt zu machen, zu destabilisieren. Und da ist ein solcher Sender, der nicht kommerziell unterwegs ist, also keine großen Interessen hat, sehr, sehr wichtig im Lokalen, im Landkreis, in der Stadt Osnabrück, um eben vernünftige Nachrichten zu liefern, den Leuten auch Mut zu machen. Es geht ja nicht darum, immer nur negative Nachrichten auszustrahlen, die haben wir oft auch dann zur vollen Stunde, wenn die Weltnachrichten kommen. Es geht darum, einfach zu zeigen, was diese Region auf dem Kasten hat, was hier Leute bewegen, was sie machen. Und das, finde ich, ist noch ein ganz wichtiger Punkt. Wir haben jetzt viel über die Hauptamtlichen gesprochen. Wir haben ja unglaublich viele Menschen in unseren Reihen, die auch heute hier sind, die einfach Bock haben, Radio zu machen. Und da sind teilweise völlig abgefahrene Formate, über die man natürlich schmunzeln kann. Aber am Ende sind das alle Menschen, die für den Pluralismus stehen, für die Meinungsfreiheit stehen und einfach Bock haben, ihr Zeug, ihren Kram ins Radio zu bringen. Und wer hier noch keine Sendung macht, noch keine eigenen Podcasts hat, Leute, probiert es aus. Es macht einfach irre viel Spaß.
0: Gibt es da... Dankeschön. Wenn du sagst, inhaltlich alle Themen, alles erlaubt, gibt es Kontrollinstanzen? Gibt es eine Redaktion, die sagt, ich muss mal eben lesen, du bist doch so ein ganz krummer Vogel, muss ich mal eben lesen, was du geschrieben hast? Oder ja, also, gesagt hast.
1: Na klar, als Vorstandsvorsitzender rufe ich immer wieder Simone an und sage, nimm mal bitte die Sendung raus, der Typ gefällt mir nicht, die kann ich nicht leiden. Nein, es gibt keine Zensur. Aber natürlich gibt es Vorgaben. Es ist ja so, wenn Leute Sendung machen, dann ist das OS-Radio aus der Verantwortung raus und die Nutzerinnen und Nutzer sind dafür letztlich verantwortlich. Und wenn die natürlich da Dinge verzapfen, die strafrechtlich relevant sind, dann wird es brenzlig. Aber ich habe bisher solche Leute noch nicht in unseren Reihen kennengelernt, die irgendwas Gefährdendes machen.
0: Gut. Ganz anderes Thema, du hast auch gesagt, dass du Lehrer bist, warst, gewesen bist.
1: Ich bin es immer noch.
0: Bist es immer noch?
1: Ich werde es auch noch ein Weilchen machen.
0: Bist du schon seit gestern quasi in den Ferien?
1: Ja, aber wir standen ja heute Vormittag dann schon hier und haben vorbereitet.
3: Autos gewaschen,
1: Luftballons aufgeblasen etc. Aber so langsam schwappen wir in die Ferien rein.
0: Okay.
1: Nur das Schöne ist, ich habe wirklich heute noch zu Hause gesessen und eine Radiosendung geschnitten, die ich mit Schülern noch in den Projektwochen, in den letzten Projekttagen an der Schule gemacht habe. Okay. Also es lässt mich nicht los.
0: Gibt es das als Angebot in Schulen so als AG oder wie muss ich mir das vorstellen?
1: Ja, also das machen viele Schulen, die haben eine Medien-AG oder ähnliches und die machen ihre eigenen Medienprojekte. Nicht jede Schule macht Radio, aber das weiß Simone als Verantwortliche für den Bereich Medienpädagogik. Da gibt es sehr, sehr viele Schulen, die mittlerweile im Radio was machen. Das sind vielleicht mal kleine Interviews, Umfragen, das sind auch Projekttage beim OS-Radio und Simone ist ja auch viel unterwegs und ja, ist bald auch schon Lehrerin.
2: Ich war zum Beispiel in der Friedensschule jetzt das ganze letzte vergangene Halbjahr und habe mit SchülerInnen dort auch eine eigene Radiosendung über ihre Schule gemacht. Also die haben dann auch spielerisch gelernt, wie mache ich ein Interview, wie schneide ich einen Beitrag, wie schreibe ich einen Moderationstext und sind dadurch auch gewachsen in verschiedenen Kompetenzen. Ja.
0: Okay. Und sagen wir mal, ab welcher Altersklasse kann das losgehen, dass jemand Radio macht?
2: Also wir fangen meist in Grundschulen an. Ich war auch Anfang des Jahres in der Freiherr vom Stein Schule in Georgsmarienhütte. Mhm. Da ist auch eine sehr engagierte Lehrerin, die dann, können Sie mal kommen. Und da haben wir dann auch eine ganz, ganz tolle Radiosendung gemacht mit Viertklässlern, die sich für Hilfe in Afrika einsetzen. Die ganze Sendung haben sie jetzt eingereicht, auch für den Medienpreis bei der Landesmedienanstalt Niedersachsen. Also das ist von bis, aber ich sag mal, die sollten schreiben und lesen können. Das ist schon mal die Voraussetzung.
0: Okay. Dann wäre das nichts für mich. Ich habe keine Ahnung, wie spät es ist, wie viel Zeit wir schon verdattelt haben.
2: Wir müssen langsam zum Ende kommen, Heaven.
0: Ja, okay. Weil wir haben ja auch noch Gäste. Jetzt weiß ich nur nicht, ob die geschätzte Frau Pötter
1: sind da. Sind da. Frau Krebsschul, Frau Pötter, ich habe Sie schon gesehen. Schön, dass Sie da sind. Herzlich willkommen.
2: Herzlich willkommen.
1: Heaven, wir machen uns vom Acker, dann kannst du direkt weitermachen, oder? Wir machen uns vom Acker.
0: Ja, ja, gut. Warte, Sie, aber nicht einfach so weggehen, das gibt's nicht.
2: Müssen wir noch was singen, oder?
1: Oh, nee.
0: Ja, nein. Bis gleich.
2: So warm hier.
0: Vielen Dank.
2: Dankeschön.
0: Meine Damen und Herren, wir müssen, ich habe vorher die Maßgabe bekommen, mindestens 8 Sekunden Geräusche machen, beziehungsweise keine Pause länger als 8 Sekunden, dann kippen wir da aus der Sendung raus. Das heißt also, wenn ich hier Verstand ohne Verstand die ganze Zeit sabbel, hat das nichts zu bedeuten, das ist einfach nur ein technischer Grund. Und ich möchte ganz herzlich begrüßen Frau Katharina Pötter, Oberbürgermeisterin der Stadt Osnabrück. Schön, dass Sie da sind. Hallo, guten Abend. Hallo. Und gleichzeitig Anna Krebsschul, Landrätin des Landkreises Osnabrück. Da ist sie.
4: Hallo Anna, hallo.
0: Ich habe mir so viele Zettel, komm, wir gehen ein Stück nach vorne, oder? Ich habe mir so viele Zettel gemacht und dann verliere ich immer den Faden, was ich überhaupt fragen wollte. Und dann mache ich das lieber so, dass ich frage, was mir in den Sinn kommt, okay?
5: Viel besser.
0: Okay.
5: Antworten auf, was uns in den Sinn kommt, okay?
0: Bitte?
5: Ja, Antworten auf, was uns in den Sinn kommt.
0: Ja. Frau Pötter, soll ich Sie mit Frau Pötter ansprechen oder mit Frau Oberbürgermeisterin?
5: Gerne mit Katharina oder Frau Pötter.
0: Okay. Oder ich hatte erst gesagt, soll ich vielleicht Eminenz sagen? Nee, ne?
5: Oh, jetzt denke ich nochmal nach. Aber dann Graue dazu, oder?
0: Ich finde es auf jeden Fall toll. Das ist die erste Gelegenheit überhaupt, dass wir uns mal so unterhalten können, weil wir sind uns schon in den Jahren, seit Sie hier sind und als Oberbürgermeisterin arbeiten, einige Male begegnet bei schönen Veranstaltungen. Was ist Ihre Verbindung zum Radio?
5: Zum Radio als solches bin ich Konsument, muss ich mal so sagen. Zum US-Radio ist das natürlich was anderes, weil man da immer mal wieder eingeladen wird, zu netten Themen Antworten zu geben, O-Töne zu geben oder eben auch während der Ratssitzung die Kollegen vom US-Radio auch immer wieder erlebt, weil die wird ja nach wie vor aufgezeichnet bzw. gestreamt und ausgestrahlt und von daher haben wir immer mal wieder Berührungspunkte. Und das US-Radio, die Redaktion, kommt sehr regelmäßig zu unseren Presseterminen und berichtet auch über das, was wir in der Stadt so tun.
0: Haben Sie denn selber auch schon mal einen Podcast gemacht oder bei einem Podcast mitgemacht?
5: Ja, ich habe neulich mal mit einem Kollegen einen Podcast aufgenommen, aber nicht beim US-Radio. Mhm. Doch, da war ich auch schon mal zu einer Sendung, ich weiß gar nicht mehr. Doch, auch schon. Bestimmt, ne? Vor und nach der Wahl und so. Ja, ja. Können wir wieder machen.
0: Und gibt es so besondere Themen, wo Sie denken, das müsste mal hier aufs Tablett kommen, das wäre wichtig für die Region, so wichtig? Das ist eine schwierige Frage, oder?
5: Ja, weil ich glaube einfach, dass die Redaktion oder OS Radio sowieso gut vernetzt ist in der Region und hier in der Stadt Osnabrück auch gerne die städtischen Themen aufgreift. Und ich glaube, dass wir da auch ganz gut zusammenwirken und da einen guten Abnehmer für unsere Informationen bekommen und das halt auch unter die Leute kriegen, was uns hier als Stadt bewegt, was hier los ist, positiv wie negativ. Ganz konstruktiv miteinander umgehen und dass da schon die Berichterstattung so ist, dass wir uns da wiederfinden als Stadt.
0: Ich habe immer für mich überlegt, wenn ich andere Leute kennenlerne, die einen interessanten Beruf haben, zum Beispiel Oberbürgermeisterin sind oder Radioreporter, ob ich das auch machen könnte, wollte, könnte wahrscheinlich nicht, wollte erst recht nicht, aber wären Sie gerne Radiomensch?
5: Oh, schwierige Frage. Ich glaube nicht, ich habe einen Hang zur Unpünktlichkeit. Und ich war neulich beim Radiosender, da muss man ja immer schon ganz schön auf Zack sein, dass man dann, wenn die Musik ausgeht, auch sofort on air ist quasi. Ich weiß nicht, ob das so unbedingt mir entgegenkommen würde.
0: Ja, ich könnte das auch nicht so wie Tobias da morgens früh aufstehen. Und das ist überhaupt nicht meine Zeit, früh morgens. Meine Zeit ist eher so später Nachmittag.
5: Aber das Radio macht auch abends Programm, oder?
0: Ja, genau. Und darum... Nein, Blödsinn. Ich habe das 3-4 Mal gemacht, einen Podcast bei euch. Das ist aber echt schon Ewigkeiten her. Ich kann mich fast gar nicht mehr daran erinnern. Und fand das auf jeden Fall spannend und klasse. Aber habe gedacht, das ist kein Job für mich.
5: Während Sie das denn, ja mal zusammen machen, so ein Podcast.
0: Ja, oder so. Das ist auch eine gute Idee. Ich mache auch allen Blödsinn mit. Kein Problem. Ich muss was ganz anderes fragen. Weltkindertag im letzten Jahr. Mhm. Da waren Sie so freundlich, eine Rede zu halten. War es im letzten Jahr oder war es vor 2 Jahren?
5: Also ich bin da jedes Jahr, glaube Sie auch schon ein paar Mal da gesehen zu haben.
0: Und auf jeden Fall habe ich immer gedacht, das ist klasse. Erstens, dass die Kids da hinkommen, dass die Musik machen, dass die Kids im Publikum sitzen, dass die Eltern im Publikum sitzen. So viele kunterbunte Menschen, die da Spaß haben. Wie geht es Ihnen auf solch einer Veranstaltung?
5: Total gut, ich habe da auch eine Menge Spaß, weil Kinder sind ja ein besonderes Publikum, nicht immer einfach, aber immer dankbar, wenn man da ist und mit denen interagiert und von daher sind das, ich glaube, das kann ich für uns beide sagen, richtig schöne Termine mit Kindern, Jugendlichen und natürlich auch mit den Eltern. Die sind manchmal anstrengender als die Kinder.
0: Ja, weiß
5: aber
0: Gott.
5: Aber es liegt in der Natur der Sache.
0: Weiß Gott und ich kann mich erinnern, ich weiß nicht, ob es vor einem oder vor 2 Jahren war, da stand ich mit so einer Gruppe vom Westwerk mit den Kids hinter der Bühne und auf der Bühne bla bla bla bla bla bla bla und es hörte nicht auf.
5: Bla, das war aber nicht bla. Ich.
0: In einer, nein, das waren Sie nicht.
5: Ich war beruhigt.
0: Auf jeden Fall die Kinder hinter der Bühne und wann geht's denn los? Und es ging überhaupt nicht los und dann bla bla bla bla bla bla und dann war es endlich vorbei und so aus dem Publikum so ein Applaus ungefähr. Und dann ging irgendein Redner von der Bühne und einer von den Dötzen, die ich dabei hatte,
4: ja, hättet ihr auch mal nicht so lange reden brauchen heute.
0: Da hatten die es, glaube ich, begriffen, aber das war auch genau richtig, weil die wollten Musik machen, die wollten Musik hören, die wollten sich unterhalten und wollten nicht irgendwelche ellenlangen Vorträge. Und warum erzähle ich das überhaupt? Keine Ahnung.
5: Vielleicht will ja auch jemand Musik hören.
0: Frau Köpschul, was treibt Sie denn so um?
6: Was mich so umtreibt?
0: Ja.
6: Oh Gott, wie viel Zeit haben wir? Ich dachte, so um 8 soll hier eine Party starten.
5: Soll sie lange reden?
6: Ja,

0: die Landwirtschaft von morgen testen. Das heißt, autonome Fahrzeuge auf dem Acker testen. Mhm. Super spannend, kann ich nur jedem empfehlen.
1: In Wallenhorst.
0: Genau, das ist in Wallenhorst. In Wallenhorst haben wir jetzt sozusagen als Landkreis Osnabrück eine Fläche organisiert, angemietet mit dem Agrotech Valley Forum. Kennen Sie das Agrotech Valley Forum?
1: Bitte?
0: Kennen Sie das Agrotech Valley Forum? Offensichtlich nicht.
1: Nee, offensichtlich nicht. Ja,
0: das ist aber sehr spannend. Also wir haben hier in Stadt- und Landkreis Osnabrück wirklich ganz viel innovative Dinge. Mhm. Natürlich unsere Start-ups, aber auch darüber hinaus ganz, ganz viel. Und im Bereich Landwirtschaft passiert auch ganz viel. Genau. Und dann war ich heute noch in unserer Straßenmeisterei, heute Morgen, genau.
1: Ich kenne mich im Kreis Wallenhorst nicht so gut aus, ich kenne mich besser aus im Hügel. Und dann ist mir die Frage eingefallen, die ich Ihnen stellen wollte sowieso, was ist, oder haben Sie einen Lieblingsplatz im Landkreis, wo Sie gerne hingehen?
0: Ein Lieblingsplatz? Ja, natürlich. Also in Bad Rothenfelde, da wo ich wohne, habe ich ganz viele Lieblingsplätze. Mhm. Aber ich muss sagen, wenn ich im Landkreis, und ich bin ja sehr viel eigentlich täglich im Landkreis unterwegs, muss ich feststellen, dass man hier im Landkreis Osnabrück und auch in der Stadt ganz viele Lieblingsplätze haben kann. Denn unsere Region ist wirklich so gesegnet, so wunderschön, immer wieder anders, immer wieder erfrischend und ja, einfach nur glücklich machen, finde ich. Also ja. Hier kann man fast an jedem Ort verweilen und einfach nur denken, boah, ist die Welt schön.
1: Ja, das geht mir auch so. Katharina, haben Sie einen Lieblingsplatz?
2: Ich habe zwei in der Stadt Osnabrück. Natürlich liegen in der Stadt Osnabrück. Das ist zum einen der Marktplatz, wie ich finde, der schönste Platz Deutschlands. Da gehe ich gerne hin, wenn ich unter Menschen sein will, mich mit Freunden treffen will, gute Veranstaltungen erlebe. Und der andere ist auf dem Piesberg im Grünen. Bisschen laufen, bisschen mal abschalten, den Kopf freikriegen, das geht da ganz gut.
1: Jetzt müssen Sie mich auch mal mich fragen, ob ich einen Lieblingsplatz habe.
2: Haben Sie einen Lieblingsplatz, Heaven?
1: Ja, natürlich, darauf warte ich doch schon die
2: ganze
1: Zeit.
2: Das ist die Lagerhalle, stimmt's?
1: Nein, das ist im Hügel, das ist die schöne Aussicht. Und da kann man also quasi bis zum Piesberg rübergucken und dann noch bis nach Engtor, wer das nicht kennt.
0: Ja, stimmt, kann ich auch.
1: Aussicht
0: ist super schön, ja. Aber ehrlich gesagt, die Lagerhalle ist auch wunderschön. Als wir jetzt hier gerade von hinten reinkamen, so schön geschmückt, ich habe auch gedacht so, boah, mega. Schade für alle, die im Radio nur zuhören können. Also ich kann euch nur empfehlen, kommt her, es ist super schön hier. So richtig liebevoll und mit Freude gestaltet.
1: Simone hat extra zwischendurch immer angerufen, hat noch Bilder gemacht. Guck mal eben, ist das vernünftig geworden? Sieht das gut aus? Und habe ich gesagt, jetzt ist es aber gut, Simone.
0: Hat auf jeden Fall funktioniert. Wollen wir noch ein bisschen übers Radio reden? Ich glaube, heute war ja der Anlass, dass wir hier 30-jährigen Geburtstag sozusagen feiern.
1: Ach so, stimmt. Hast du auch recht.
0: Vielleicht darf ich die Gelegenheit nutzen, einfach mal Dankeschön zu sagen.
1: Bitte.
0: Darf ich Dankeschön sagen?
1: Ja, bitte unbedingt.
0: Ja, ich möchte OS Radio wirklich ganz herzlich Dankeschön sagen. Weil das ist eben schon angesprochen worden, die kommunale Perspektive hier vom Rat Osnabrück in der Stadt Osnabrück und auch vom Kreistag Osnabrück zu berichten, das passiert viel zu wenig. Aber ihr seid wirklich ganz oft da, ganz oft vor Ort, interviewt auch unsere Politikerinnen und Politiker. Ich habe gerade gehört, jetzt am Montag ist wieder das Thema, ein Thema aus dem Kreistag dann an Bord, Hornissen. Wurde gesagt.
2: Spannend, worüber ihr so redet.
0: Asiatische Hornisse, ja, wir reden über ganz viele Dinge. Wir haben aber auch ganz wichtige Themen, über die wir sprechen. Und Radio, das Radio hier, unser kommunales Radio, nimmt das oft auf. Das ist wirklich super und das ist für unsere Demokratie und für unseren Zusammenhalt und natürlich auch für die vielen Engagierten hier bei uns in der Region wirklich richtig super. Also deswegen, Dankeschön. Von mir stellvertretend für den Landkreis Osnabrück. Ja. Dankeschön für eure tolle, tolle Arbeit.
1: Möchten Sie auch noch ein Dankeschön loswerden?
2: Ich glaube, ich habe das gerade schon ausreichend untergebracht, oder? Dass uns das wichtig ist
1: und lieb und teuer ist.
2: Nicht aufgepasst? Hören Sie nicht zu?
1: Ja, was?
2: Das gibt's doch nicht. Nein, im Ernst jetzt, Spaß beiseite. Das Dankeschön kommt natürlich genauso von der Stadt Osnabrück, genauso herzlich. Wir wissen das sehr zu schätzen und wir tun ja auch das ein oder andere gemeinsam als Stadt und Landkreis, um das zu unterstützen und das wollen wir auch fortsetzen, weil uns der Lokaljournalismus eben am Herzen liegt und wir das nicht nur der schreibenden Zunft überlassen sollten, sondern auch Ihnen allen. Vielen Dank.
1: Dankeschön. Dankeschön, Anna. Dankeschön, Katharina. Und ich möchte Ihnen danken für Ihr aufmerksames Zuhören. Und jetzt habe ich natürlich im

0: in der ganzen Aufregung vergessen, dass Bene noch mit seiner Wines and Roses Geschichte noch Musik machen wollte zwischendurch. Aber ich hab's übersprungen. Wir machen das einmal dazwischen. Und ein donnernder Applaus. Dankeschön. Vielen, vielen Dank.
1: So, auch nochmal offiziell Hallo von unserer Seite. Wir sind Death of Wine and Roses, Victoria und Benedikt. Wir freuen uns sehr, heute hier zu sein, weil wir waren schon des Öfteren im US-Radio zu Gast. Und es war immer sehr herzlich. Wir wurden immer sehr warm empfangen und hatten da sehr viel Freude. Deswegen schön, dass wir heute bei eurem Geburtstag dabei sein dürfen. Wir haben uns natürlich überlegt, was wir euch an Songs mitbringen und haben uns für eine Nummer von den Beatles entschieden. Here Comes the Sun. Auf der einen Seite, weil ihr alle so sonnig seid. Nein, weil der Song steht für mich für Rückschau. Viel, was man erlebt hat gemeinsam und dann aber auch der Ausblick in die nächsten 30 Jahre, in eine glorreiche Zukunft. Viel Spaß.

Vielen Dank. Okay, wir spielen direkt den nächsten Song. Und zwar haben wir uns als zweites gedacht, was braucht man denn, um 30 Jahre gutes Radio zu machen? Bestimmt sehr viel Durchhaltevermögen und bestimmt auch so ein bisschen den Mut, Neues anzupacken und vielleicht sich nicht immer an die Regeln zu halten. Deswegen kommt jetzt Christopher Cross, Ride Like the Wind.

0: Days of Wine and Roses. Dankeschön. Vielen, vielen herzlichen Dank. Dankeschön. Wir hören später noch mal mehr. Als nächstes möchte ich auf die Bühne bitten, nämlich zwei Radiomacher bzw. Redaktionsmitarbeiter, Andreas Menke und Matthias Preis, bitte. Da ist noch ein Mikrofon. Wir können das auch mit zwei machen, ist egal. Dann kann man sich schon ins Wort fallen. An. Das wunderbar. Ich habe extra einen Text bekommen, damit ich nicht so viel Unsinn rede, sondern vernünftige Sachen sage.
1: Wir kriegen das hin.
0: Wir kriegen das hin, ich weiß es. 30 Jahre OS Radio, ihr beide seid seit der ersten Stunde dabei, habe ich mir erzählen lassen.
2: Genau.
0: Andreas, beginnen wir mit dir. Du bist Chefredakteur, verantwortlich für den Bürgerfunk. Wie bist du damals eigentlich zum Radio gekommen?
2: Ja, ich hatte sozusagen zu Ende studiert und brauchte einen Job. Und, ich war natürlich total radiobegeistert, also musikalisch vor allen Dingen auch. Und hat mir gedacht, dann habe ich gehört, da läuft irgendwas mit Radio in Osnabrück. Also da wird irgendwie ein Sender aufgebaut. Und dann habe ich mir gedacht, da gucke ich doch mal rein. Und dann war ich natürlich total begeistert, auch von dieser Idee, eben Medienvielfalt dazu beizutragen und von dieser Idee Bürgerfunk auch. Das war so, das war schon richtig toll. Super Einstieg ins Berufsleben.
0: Und Matthias, wie war das damals für dich in der Anfangszeit? Musstet ihr quasi Radio erfinden in Osnabrück?
3: Also wir mussten es nicht erfinden, es gab ja schon Radio, aber wir waren ziemlich am Anfang, das Ganze aufzubauen. Wir sind angefangen tatsächlich hier in der Lagerhalle, oben in einem Raum oder in einem Doppelraum neben dem Spitzboden. Ich glaube so Anfang 96.
2: Ja, März, April 96. Ja,
3: und dann haben wir angefangen, in diesen Räumen so ein bisschen Technik aufzubauen. Wir hatten da Büros natürlich, die Planung für die Studios musste laufen. Wir mussten Leute akquirieren, anhauen, die Radio machen. Da hatten wir aber gar kein Problem, das ging ganz fix. Wir hatten ganz viele und mussten dann auch schon nebenbei oben im Spitzboden, in dem Nebenraum, Leute fürs Radio machen ausbilden. Und wir hatten, ich muss sagen, total große Anfrage und wir hatten viel zu tun. Und dann kam natürlich der große Moment am 18. Oktober, sollte alles laufen. Wir wollten erst mal senden und wir mussten wirklich bangen, ob es auch wirklich an dem Tag funktioniert. Ging aber. Die provisorische Sendeanlage, die funktionierte.
0: Jetzt habe ich hier als Stichwort stehen Sendungen wie Gay FM oder...
2: Ja, genau. Du meinst die ersten Sendungen, die bei uns gelaufen sind. Also das waren zum Beispiel so Mustersendungen. Für mich sind das so Mustersendungen. Also das waren Leute mit Sendungsbewusstsein, sage ich mal. Also heute würde man sagen Queer. Mhm. Damals hieß das Gay FM und es gab auch ein weibliches Pendant. Und das waren so richtig tolle Leute, die richtig gut informiert waren und auch ihr Ding machen wollten und das auch getan haben. Gute Beiträge, war eine tolle Zeit. Und die waren dann auch ein paar Jahre da und irgendwann sind die so in die weggezogen und so, dann ging das nicht mehr. Ja, ja, und dann gab es natürlich diese ganzen Musiksendungen, ne? Diese Musik, die man sonst im Radio nicht hört, also Punk oder Metal-Musik oder Independent-Musik, die kamen damals dann auch und hatten ihre tolle Musik dann dabei, ne? Was wir heute ab 18 Uhr senden, das lief damals dann noch mehr, sagen wir mal so.
3: Und man muss sagen, es sind tatsächlich von diesen Leuten, die am Anfang dabei waren, heute immer noch welche, die dabei sind und ihre Sendungen regelmäßig machen.
0: Und ihr habt Musiker hier aus der Gegend oder Bands aus dieser Gegend eingesammelt oder haben die sich von selbst gemeldet? Wie ist das zustande gekommen?
2: Ja, alle Möglichkeiten. Ne? Die haben sich gemeldet, die sind eingeladen worden, klar. Ist ja immer noch, wir haben immer noch ganz viele Musiker im Studio berichten, ja.
3: Das machen natürlich unsere Bürgerrundfunker auch selbst, passend zu ihren Musikfarben, zu ihren Musiksendungen, dass sie sich selber auch Gäste einladen. Das ist schon krass und das funktioniert ziemlich gut.
0: Also die kriegen direkt Zurückmeldungen. ja. Was
3: und am sprechen Ball auch ist. Selber Künstler an und werden teilweise auch bemustert. Bemustert heißt, dass sie dann die neuesten Musiktitel von den Bands auch schon kriegen oder von Künstlern.
0: Und das Spektrum geht von Punk, Metal bis Blasmusik?
3: Also ja, ich würde ja fast sagen, wir haben alles dabei. Ja.
0: Alles.
2: Alles.
0: Alles, sehr gut. Matthias, wie war das denn, als dieser Sender dann plötzlich auf Sendung war? Was gab das für, wie soll man sagen, welche Energien sind da aufgetreten oder aufgekommen?
3: Wir hatten, und das war super gut, wir hatten 4 Studios am Anfang und das war für uns natürlich klasse, weil wir aus diesen 4 Studios natürlich nicht überall senden konnten. Wir hatten ein Sendestudio, aber diese 4 Studios waren dazu da, die Leute auszubilden, denen zu zeigen, wie man Radio macht und dann auch sozusagen die ersten Schritte mit denen zusammenzugehen. Und wir hatten wirklich so viel zu tun, dass diese Studios, die waren von, ich glaube, von mittags bis abends um 10, 11 Uhr immer belegt. Wir hatten rund um die Uhr, also rund um die Uhr ist übertrieben, aber fast immer die Studios bis oben hin voll. Mit Leuten, die Radio machen wollen.
0: Okay. Und die haben das dann selbstständig fabriziert, nachdem sie denen gezeigt worden ist, so wird es gemacht, so geht das technisch.
3: Das war der Sinn des Ganzen. Den Anschub zu geben, damit die Leute dann selber ihre Sendung machen, bei uns im Programm.
0: Okay, und gab es irgendwie redaktionelle Unterstützung oder Hinweise, das könnt ihr so am besten machen oder fasst mal da hin oder nimm das mal mit ins Programm? Oder haben die sich das selbst alle ausgedacht?
2: Ne, wir haben schon unterstützt, also wenn Fragen da waren, dann haben wir versucht, das da zu helfen. Aber inhaltlich haben wir uns da wenig eingemischt, also es war eigentlich auch nicht Sinn der Sache. Also technische Hilfe war sowieso da von uns, aber manchmal halt auch, wie baut man eine Sendung auf. Ne?
3: Es war natürlich auch immer mal da, dass Leute auf uns zukamen und gefragt haben, hör dir das mal an, ja. Wie klingt das? Und da kann man natürlich immer Tipps geben, wenn man schon ein bisschen länger dabei ist. Und das haben wir auch immer gerne gemacht. Und diese Tipps haben die tatsächlich auch die meisten Leute auch angenommen.
0: Wart ihr denn technisch modern aufgestellt oder habt ihr das alte Radio aus dem Wohnzimmer genommen, was noch über war?
2: Nee, das war total modern. Also wir waren die Ersten mit digitalem Schnitt in Osnabrück. Also noch vor NDR. Das war halt Zufall. Damals gab es die digitale Technik und wir hatten neue Studios und wir haben uns dann gleich für digitalen Schnitt entschieden. Tonbänder hatten wir auch, aber eigentlich wollten alle digital schneiden. Ist ja auch viel einfacher.
0: Ich weiß aus eigener Erfahrung, wie schweineteuer dieser ganze Kram ist. Wer hat euch das denn alles bezahlt?
2: Die Landesmedienanstalt. Das ist ja die. Wir werden ja über Rundfunkgebühren finanziert und einen kleinen Teil kriegen die Bürgerfunksender und davon wird das bezahlt.
0: Ja. Ah ja. Ja. Die einzige Frage, die mich noch umtreibt oder die eigentlich überbleibt, ist, warum seid ihr denn dabei geblieben?
2: Ja, weil das unheimlich toll ist einfach. Also ich bin wirklich noch wie am ersten Tag überzeugt vom Bürgerfunk. Und es hat immer Spaß gemacht. Es waren immer verschiedene Aufgaben auch, immer was Neues. Man musste sich immer auf andere Geschichten einstellen, mal medienpädagogisch arbeiten, mal redaktionell, mal Technik machen und so weiter. Ne? Mal Klo putzen. Und das ist einfach, wird einfach nie langweilig. Deswegen
0: gibt es denn Themen, die immer wieder auftauchen? Meinetwegen musikalische Themen, die immer wieder kommen oder inhaltliche Themen, die alle Themen, 2-3 Jahre, so wie Weihnachten meinetwegen.
3: Wir müssen natürlich jetzt ein bisschen unterscheiden zwischen der redaktionellen Arbeit, die wir machen. Das ist natürlich klar, da haben wir eben gehört, dass wir viel auch aus dem Landkreis und aus der Stadt Osnabrück berichten, auch mal drüber hinaus. Aber bei den Bürgerrundfunkern, da greifen wir natürlich inhaltlich nicht ein. Und die haben natürlich so eine Bandbreite von Themen, da kann man gar nicht, alles mitkriegen, tatsächlich.
0: Ich kann es mir gut vorstellen. Zum Schluss eine Frage an euch beide. Wenn ihr auf diese 30 Jahre zurückblickt, was macht euch stolz?
2: Ja, stolz, dass es uns noch so gibt, wie früher auch, dass wir noch finanziert werden. Und stolz bin ich natürlich auch auf die Redaktion. Die haben wir erst so ab den Nullerjahren aufgebaut. Davor waren wir ja auf einem Kanal. Und natürlich die Medienpädagogik, also total wichtig für uns. Ne? Also ich weiß jetzt gar nicht, wie viele 100.000 Schüler wir da schon durchgeschleust haben.
3: Boah. Es ist wirklich... Also Radio im Bürgerfunk ist wirklich so spannend. Man lernt unheimlich viele unterschiedliche Leute kennen, von Kindern bis ganz alten Leuten. Das ist, es macht einfach Spaß. Die Leute sind so unterschiedlich, dass man sich immer wieder wundert, was es alles gibt.
0: Und das hier. Mein Gott.
2: In Osnabrück.
0: Vielen, vielen Dank. Geschichte und Geschichten. Einen donnernden Applaus für euch. Vielen, vielen Dank.
3: Danke.
0: Für die netten Einblicke. Danke, Andreas. Und jetzt geht es weiter. Ich glaube, ich muss auf meinen Zettel gucken, nämlich, oh, das habe ich am Anfang gar nicht verraten, es gibt nämlich auch Preise. Es gibt Preise zu gewinnen. Habe ich vorher gar nicht gewusst, sondern erst gerade gesteckt bekommen. 1 Million, 2 Millionen und 3 Millionen kann man heute gewinnen. Nee, das ist alles schon verhackstückt. Wir haben nämlich eine Jury und von der Jury ist die Hälfte nicht da. Cora Blanken ist leider nicht da, aber sie schickt original einen Beitrag, den wir abspielen werden. Und Thomas Aschenbach ist auch da, der ist da. Ne? Da ist er, Thomas. Ehemalige Radiomacher, Podcaster, Notz-Redakteur auch?
1: Auch, ja.
0: Auch Notz-Redakteur. Was noch?
1: Vieles. Ich bin auch im Segment Trauer und Hospiz unterwegs, nebenberuflich. Mhm. Und Radio mache ich momentan leider nicht. Ich vermisse das sehr. Es gibt nichts Schöneres, als sich in dieses Selbstfahrerstudio reinstellen zu dürfen und dann 2-3 Stunden live eine Sendung rausfahren. Und das Allerschönste ist, was du da machst, das versendet sich. Das hat keiner nachher mehr. Das ist weg. Das ist ganz wunderbar.
0: Thomas, die Kollegin von dir, die Cora, die das mitgemacht hat, diesen Preis auszuloben, beziehungsweise wir verteilen den gleich, ne?
1: Ja.
0: Ich verteile den am besten, oder? Gut. Hat eine Sendung geschickt oder eine Botschaft, eine Grußbotschaft, können wir die mal hören?
4: Einen wunderschönen guten Abend. Ja, ich bin tatsächlich ein bisschen traurig, dass ich heute nicht live dabei sein kann. Ganz kurz zur Erklärung, ich habe lieben Menschen schon vor Monaten genau für diesen Abend ein Versprechen gegeben und das wollte ich natürlich einhalten. Umso glücklicher bin ich, dass ich trotzdem in der Jury sein darf, denn mit OS Radio verbindet mich viel. Ich bin vor etwa 20 Jahren nach Osnabrück gekommen zum Studium. Damals wusste ich gar nicht so genau, wo Osnabrück ist, und irgendwie da so in der Nähe von Oldenburg. Und ich bin dann auch ziemlich schnell bei OS Radio als freie Mitarbeiterin gelandet. Ich durfte moderieren, ich durfte als Reporterin unterwegs sein. Ich habe viel gelernt, viel ausprobiert. Und vor allem habe ich die Stadt besser kennengelernt, mit all ihren Themen und in all ihren Facetten. Und heute bin ich mir sicher, das ist auch ein Grund gewesen, warum ich hier in der Stadt so gut angekommen bin. Und ein Grund dafür, warum Osnabrück auch heute noch mein Zuhause ist. Jetzt bin ich bei der Agentur Kontrastkraft für all das zuständig, was mit Sprache und Stimme zu tun hat. Das bedeutet zum Beispiel, dass ich Business-Events für den Mittelstand moderiere oder auch Podcasts für Unternehmen. Ja, und dann gab es noch die Frage, warum ich denn wohl die Richtige für die Jury bin. Ich glaube, weil ich mich mit Audioformaten ganz gut auskenne, weil ich Radio immer noch total toll finde und weil ich mich extrem verbunden mit Osnabrück und mit den Menschen dieser Stadt fühle. Bürgerfunker, ihr macht einen tollen Job.
0: Und wollen wir jetzt mal die Preise verteilen?
1: Können wir machen?
0: Ja.
1: Ja. Hast du Bock?
0: Ja, ich weiß nur nicht, wo die sind.
1: Die kriegen wir gleich.
0: Irgendwo sind die.
1: Ja. Aber wir müssen das etwas, wir kriegen jetzt erstmal was zu hören. Wir haben uns als Jury, wir haben uns als Jury zusammengesetzt und haben das fast schon ein bisschen wissenschaftlich betrachtet, das Ganze. Also wir haben 6 Kategorien uns angeguckt und haben in diesen 6 Kategorien bewertet, wie wir die Sendungen finden. Dazu gehört zum Beispiel das Thema Sprache, Sprechstil, dazu gehört das Thema Technik, wie klingt das, was man da hört. Dazu gehört das Thema Regionalität, ist das ein regionales Format oder nicht ein regionales Format. Dazu gehört das Thema Gesamteindruck, das waren so ein paar Kategorien, die wir uns angeschaut haben. Dann haben wir einen Bewertungskatalog uns ausgedacht und dann haben wir von den Einsendungen, die wir hatten, das waren einige, Gott sei Dank, vielen, vielen Dank für alle Einsendungen. Sie waren alle toll. Es können leider nur 3 gewinnen. Und diese 3 Preise, die dürfen wir jetzt heute vergeben.
0: War regional ein Bewertungskriterium?
1: Ja.
0: Das sollte schon dabei sein.
1: war für uns ein wichtiges Kriterium, weil wenn man schon einen Funk vor Ort hat, dann finde ich, dann ist Regionalität ein Faktor, der eine Rolle spielen sollte. Finde ich gut. Es gab aber auch tolle Sendungen, das muss man ganz ehrlich sagen, es gab ganz tolle Sendungen, die nicht regional funktioniert haben, super gemacht waren, tolles Konzept hatten, toll gesprochen waren und die nicht deswegen rausgefallen sind, sondern dann wegen anderen Kriterien rausgefallen sind.
0: Okay, okay. Wer hat den dritten Platz gemacht?
1: Wer hat den dritten Platz gemacht hat? Das kann uns die liebe Cora sagen, die haben wir nämlich immer mit einer, genau, mit einer Einschätzung und der liebe Arne hat das auf seinem Pad und kann es abschließen.
4: Platz 3. Dynamisch, frisch und vollgepackt mit Wissen. Platz 3 zeichnet ein Format aus, das verschiedenste Musikgenres und spannende Hintergrundinfos zu Songs und Interpreten perfekt miteinander verknüpft. Wir in der Jury waren uns einig, die authentische Moderation, der enorm hohe Informationswert und eine wirklich gelungene Technik. All das macht diese Sendung zu einem echten Radio-Highlight.
1: Und jetzt dürfen wir verraten, wer Platz 3 ist. Ja, bist du bereit, Heaven?
0: Moment, ich gucke eben.
1: Hast du da nicht drauf?
0: Das steht ja nicht drauf.
1: Nee, ne? Das habe ich nämlich im Kopf. Das wollten wir ja nicht vorab. Du durfte da nicht, ist ja geheim. Ganz geheim.
0: Mir sagt das wieder keiner.
1: Platz 3 geht an den Radiomacher Christian Paul und die Sendung Planet Music. Herzlichen Glückwunsch, Christian. Das ist dein Schild. Wir haben ein Preisschild.
0: Einmal da. Für die Kamera einmal.
1: Genau, jetzt machen wir so quasi mal nicht Radio, sondern Presse und lächeln in die Kamera.
5: Ja, ich kann aber sogar auch gucken, nur mal gut lächeln.
1: Als Radiomacher kannst du, wir müssen ja die Tonspur beibehalten, deswegen kannst du ja ein bisschen was erzählen über deine Sendung ganz schnell, 2, 3 Stichworte.
5: Ja, ich mache ein Musikmagazin unter anderem seit mittlerweile 24 Jahren und noch andere Sendungen bei US Radio und mache das mal mit Freude. Und in der Sendung zum Beispiel geht es ganz viel um Original-Cover-Sachen, Neuvorstellungen aus Dance und Pop in Verbindung mit der heutigen Musik. Ja.
1: Das war eloquent gesagt. Vielen Dank. Herzlichen Glückwunsch zum dritten Preis. Und wir haben einen kleinen Eindruck von der Sendung mit und das klingt so.
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5: Die 764. Ausgabe hier bei US Radio 104,8 und die startet mit dem Nummer 1-Hit vor 20 Jahren aus Deutschland. Viel Spaß und guten Empfang.
0: Zweiter Platz.
1: Zweiter Platz.
0: Hat gewonnen.
1: Das sagt uns die liebe Cora erstmal, warum wir uns für den zweiten Platz entschieden haben.
0: Da steht es ja auch.
1: Ne? Dann machen wir das genauso wie gerade. Danke.
4: Platz 2. Näher dran geht nicht. Platz 2 geht an eine Sendung, die an Lokalität kaum zu überbieten ist. Wer hier einschaltet, weiß sofort, was in Osnabrück los ist. Der Mix ist genial. Aktuelle Hits wechseln sich ab mit Musikperlen, die schon fast vergessen waren. Das akustische Sahnehäubchen, eine ehrliche, ansteckende, gute Laune-Moderation, das ist Lokalradio im absoluten Reinformat.
1: Und Platz 2
0: ist für
1: Heiko Prinz und der Samstagvormittag. Herzlichen Glückwunsch.
0: Heiko, wo bist du?
1: Heiko, komm zu uns. Heaven gibt dir den Preis.
0: Heiko, du musst jetzt die Augen zumachen. Du musst die Augen zumachen jetzt. Mach mal die Augen zu. Und jetzt, das sage ich dir dann. Augen zu. Jetzt halte ich den Preis davor. Jetzt kannst du gucken. Wow, Wahnsinn, oder? Dein Preis. Herzlichen Glückwunsch.
1: Herzlichen Glückwunsch.
0: Heiko,
1: 2 Stichworte zu deiner Sendung, ganz schnell.
7: Jeden Samstag von 9 bis 12 auch morgen wieder einschalten.
1: Machen wir. Wunderbar. Machen wir. Vielen Dank. So geht Radio. Vielen Dank. Herzlichen Glückwunsch. Wer einen kleinen Eindruck haben möchte, wie das klingt, bekommt ihn jetzt.
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8: Ach schön, war das nicht herrlich? Gestern ein freier Tag an Karfreitag und heute ist schon wieder Samstag und deshalb sind wir wieder da. Der Samstagvormittag mit Heiko Prinz. Guten Morgen. Musik von James und Sit Down um 9.15 Uhr. US Radio ist hier, der Samstagvormittag. Ein Jahr neuer Recyclinghof in Wallenhorst. Happy Birthday. Er ist der größte und modernste Recyclinghof im ganzen Osnabrücker Landkreis.
1: Heiko Prinz, herzlichen Glückwunsch. Wie viel Uhr geht's morgen früh los? Wie viel Uhr musst du starten morgen früh?
7: Die Sendung geht 9 Uhr los, also werde ich wahrscheinlich um 5 vor 9 da sein und dann geht's 9 Uhr los.
1: Ja, okay, dann sage ich mal ab ins Bett. Vielen Dank.
0: Heiko Prinz, Dankeschön. Platz Nummer 1, der erste Preis. Wow. Wollen wir noch mal Cora anhören, was sie sagt?
1: Wollen wir es noch ein bisschen spannender machen, Heaven?
0: Noch spannender?
1: Ja, wir machen mal was ganz kurz, was zwischendurch, was ganz wichtig ist. Wir sind ja heute hier nicht nur im Saal zugegen hier, wir sind ja auch live on air und wir müssen für alle diejenigen, die jetzt noch zugeschaltet sind oder sich frisch zugeschaltet haben und nicht wissen, was hier passiert, noch einmal ein bisschen Radio machen. Okay. Und müssen sagen, wir sind heute hier live aus der Lagerhalle Osnabrück. Wir feiern heute hier 30 Jahre OS Radio. Eine wunderbare Veranstaltung und der Moderator.
0: Danke.
1: Und der Moderator dieses Abends ist der wunderbare Heaven. Vielen Dank.
0: Danke, vielen Dank.
1: Vielen Dank. Platz 1, wir haben Cora, die uns sagt, warum wir diesen Platz gewählt haben.
4: Platz Nummer 1, alles drin, alles dran und noch viel mehr. Diese Sendung bietet spannende Infos, eine absolut gekonnte Moderation und einen perfekt stimmigen Gesamteindruck. Was uns als Jury aber restlos begeistert hat, die grandiose Technik. Musikbetten, Jingles und Sounds werden so meisterhaft eingesetzt, dass sie eine eigene kleine Geschichte erzählen. Das ist mehr als Kino im Kopf. Das ist Disco für die Ohren.
1: Und Platz 1 des Bürgerrundfunkpreises 2026 geht an Lars Riedesel und die Sendung Club Lights. Lars! Das muss Heaven dir jetzt übergeben. Das ist Lars, deine Sendung in zwei Stichworten?
7: Ja, Clubmusik mit DJs und Musikproduzenten und alle vier Wochen samstags 20 bis 22 Uhr und am 11. Juli wieder die nächste Ausgabe.
1: Wunderbar, vielen Dank. Und auch hier können wir mal kurz reinhören, wie das klingt.
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7: Eine neue Ausgabe der OS Radio Club Lights hier für euch am heutigen 16. Mai 2026. Ausgabe Nummer 43 und ja, wie immer mit mir, Lars Riedesel alias Lyrics. Heute bin ich aber nicht allein im Studio.
1: Lars Riedesel, herzlichen Glückwunsch.
0: Danke, Thomas. Danke. Vielen Dank. Wir machen nochmal wieder Musik, ja? Was muss ich machen?
10: Du hast einen Part vergessen. Part mit dem Bürgerfunk. Claudia und Eike auf die Bühne.
0: Oh Gott.
11: Wir machen Musik.
0: Oh Gott.
11: Da krieg ich Puls. Ich hab 8 Sekunden. Mehr Kulpa, wie haltet ihr das aus?
0: Ich hab ich bin einen Punkt weitergesprungen im Programm. Ich habe nämlich Claudia und Eike vergessen. Wollen wir das erst machen? Oder? Ihr macht wieder Musik.
11: Ja, gerne.
0: Days of Wine and Roses.
11: Also mein Respekt vor euch allen, die ihr Radio macht, ist gerade nochmal so gestiegen, weil ich dachte, wow, was passiert denn wirklich, wenn man mal gerade überlegt, wie geht's weiter? Und dann hat man 8 Sekunden und dann ist man so, was passiert jetzt? Das ist Wahnsinn. Wir haben euch noch einen Song mitgebracht, das ist Ain't No Mountain High Enough, weil da geht es darum, dass wenn man zusammenhält, man eigentlich alles schaffen kann.

0: Vielen Dank.
1: Taste of Wine and Roses. Dankeschön. Jetzt hole ich nach einen Punkt, den ich gerade euch unterschlagen habe, nämlich zwei Gäste, die wir noch haben und die euch mehr erzählen können als ich, nämlich Eike Stolzenburg und Claudia Wolfgam, okay? Da sind sie, euer Applaus. Herzlich willkommen.
2: Hallo, Herren.
1: Hallo.
3: Ja, hallo. Ja, hallo. Guten Abend. Soll ich, willst du da in die Mitte gehen? Nein, ich? Okay.
1: Eike Stolzenburg macht die Sendung No Pop Magazin.
2: No Pop, Magazin für Grenzmusik. Wie sperrig das ist, habe ich auch erst gemerkt, als ich den Namen im Internet einpflegen wollte bei Instagram und Facebook. Okay. Das ist nämlich dann ellenlang und schwierig.
1: Und Claudia Wolfgram macht die Sendung Radio 2 Plus, Magazin für alles und nichts.
3: Ja, kann man so sagen. Also am Anfang war ich mir noch nicht so klar, wohin das geht, aber es ist alles Mögliche dabei, deswegen ist das so, alles und nichts.
1: Und das ist das, was wir wissen wollen, nämlich wer du bist, was du überhaupt machst und was das hier genau ist. Kannst du uns das mal verraten? Ja.
3: Soll ich anfangen oder Eike? Ja, also Claudia Wolfgram ist mein Name und da ich mein ganzes Leben lang schon immer gern Musik gehört habe und auch sehr viel Radio seit frühester Kindheit, war das für mich natürlich irgendwie toll zu erfahren, dass es hier in Osnabrück, wo ich zufällig wohne, einen Sender gibt, bei dem man selbst Radiosendungen machen kann. Ja, das hat ein bisschen gedauert. Ich höre das schon länger, weil ich habe mich erst auch nicht so getraut und dachte, ah nee, wer weiß, was man da alles können muss. Und so vor 4 Jahren ist die ganze Sache dann konkret geworden. Und seitdem gibt es da Sendungen von mir. Genau. Und angefangen haben wir mit was ganz Süßem, nämlich mit Bienen, Bienchen. Haben einen Imker interviewt, dann haben wir was über Miyawaki-Wälder gemacht. Und das, ja, das Highlight meiner Sendung war letztes Jahr das Interview mit Nile Rodgers. Ich weiß nicht, ob den alle kennen, aber die Musik kennt ihr bestimmt von dem. Der hat hier letztes Jahr gespielt. Und das ist natürlich eine tolle Opportunity, also eine tolle Möglichkeit, mal so jemanden vor dem Mikro zu haben. Auch wenn er es nur per Zoom war. Der saß in New York, ich saß hier. Er in seinem Wohnzimmer, ich in meinem. Aber es war trotzdem sehr schön. Genau. Und wir machen halt alle möglichen Sendungen, genauso wie viele andere Radiomacher hier. Aber jetzt ist Eike erstmal dran.
1: Eike, was ist dein... Wie soll man sagen, dein Quell, der dich inspiriert, was treibt dich an?
2: Ja, also was mich zum Radio getrieben hat, war schon ganz früh in meiner Kindheit. Ich war einer von jenen, von denen es auch sicherlich ganz viele gibt. Ich habe schon als Kind, als 10-jähriger Bub vor dem Radio gesessen und hatte dann auch einen Kassettenrekorder dabei und habe dann die Radiosendungen meiner Wahl zusammengeschnitten und mich geärgert, wenn der Moderator oder die Moderatorin dann in die Stücke noch reingeredet hat, ja, und habe mir dann meine Mixtapes zusammengestellt. Selbst Radio mache ich erst seit 2017 und bin eigentlich durch einen Freund daran gekommen. Wir haben erst eine soziale Sendung gemacht mit 3 Meller-Radiomenschen, wie du sie so schön nennst. Und zwar haben wir ehrenamtlich Tätige vorgestellt. Also ich sage jetzt mal Leute aus der Suppenküche, das Deutsche Rote Kreuz oder Leute, die den Kröten bei der Wanderung über die Straße helfen. Also wir haben so das Ehrenamt in dieser Radiosendung dargestellt und gewürdigt. Und parallel dazu habe ich halt schon meine Musikmagazinsendung gemacht, weil ich das immer mal machen wollte. Ich wollte Punk, ich bin nämlich der Punk, von denen Andreas und Matthias eben gesprochen habe, oder einer von diesen Punks. Ich wollte immer auch das, was ich höre, mal in den Äther blasen und habe dann 2017 angefangen, No Pop zu machen und ja, erstmal ganz normal Musik aus der Konserve gespielt, bin dann aber irgendwann dahin gegangen, weil es mir auch sehr wichtig war, den regionalen Bezug zu wahren, mir immer mehr Gäste einzuladen. Und das sind auch tatsächlich Künstlerinnen und Bands hier aus Osnabrück und Umgebung, die ich eingeladen habe. Und dann mache ich das inzwischen auch live. Also die kommen dann zu mir samstags abends ab 18.03 Uhr direkt in die Sendung und wir machen dann ein Interview mit Musik.
1: Und die können auch ihre eigenen Tracks mitbringen, ihre eigenen Alben oder CDs und dann kannst du die abspielen.
2: Das ist im Grunde erstmal natürlich auch das Wichtigste, dass die sich auch ein bisschen selbst bewerben können, weil das sind alles Bands aus dem DIY-Sektor, also die auch keine große Reichweite haben. Dann können die natürlich ihre eigenen Sachen vorstellen und die bringen dann auch immer eine fette Playlist mit, wo ich dann auch noch dran lernen kann, was Punkmusik ist. Ja, ja, die Punkmusik, sagt ja schon Christian Steifen auch.
1: Und es ist aber schwerpunktmäßig Punk und nicht Heavy Metal oder so eine Art verwandtes Genre, eben Schwerpunkt Punk.
2: Ja, es ist also erstmal im Fokus Punk, aber natürlich, wenn mich eine Indie-Band anfragt, dann sage ich auch nicht nein. Also jede Band, jede Künstlerin soll bei mir auf jeden Fall die Chance haben, auch in die Sendung zu kommen. Und dann mache ich auch mal eine Ausnahme. Und selbst Pop würde ich spielen, wenn es dann vielleicht Pop-Punk ist.
1: Bekommst du Rückmeldungen von Leuten, die das hören und sagen, ah, tolle Sendung, Astrein, wann ist das wieder? Oder auch umgekehrt, die sagen, nee, das ist überhaupt nicht mein Ding.
2: Also Punk ist ja inzwischen eine Nische, das muss man ganz klar sagen. Es gibt natürlich Feedback, aber es ist nicht so, dass ich nach einer Sendung gleich 10 Minuten später den Instagram-Postkasten voll habe oder irgendwelche Fanpost bekomme. Das ist doch schon eher vereinzelt.
1: Okay, verstehe. Wie oder welche Voraussetzungen muss ich mitbringen, um bei dir oder bei euch auf Sendung zu kommen?
3: Ja, erstmal natürlich Bock auf Radio. Egal, ein Konzept. Möglichst Leute, die sagen, ich will erstmal gucken, man kann einen Radioführerschein machen. Wendet man sich an Matthias Preis, der war hier vorhin schon auf der Bühne. Der zeigt einem erstmal so ein bisschen die technischen Sachen. Die Ideen muss man selber entwickeln. Ob das jetzt eine Sendung zum Thema Musik ist, oder zum Thema VfL. Ich sehe gerade Kalla Wefel, der hat jeden Donnerstag um 19 Uhr seinen VfL-Podcast. Das ist ganz egal, das bleibt ja jedem selbst überlassen. Also wir haben ja eine unglaubliche Bandbreite an Sendungen, das wurde vorhin schon mehrfach erwähnt. Ich sag mal, alles zwischen Poesie und Prostata ist erlaubt. So heißt übrigens eine Sendung, Poesie und Prostata, ist von einem Urologen. Aber es gibt auch Sendungen, ich sag mal, wir haben musikalisch Punk, aber wir haben auch Jazz. Wir haben auch Pop, wir haben Heavy Metal, mehrere Sendungen, Rock, wir haben Blues. Es gibt natürlich Leute, die hören lieber Schlager oder Pop, auch das wird irgendwie bedient.
1: Was würdest du mir empfehlen für Sonntagnachmittag?
3: Sonntagnachmittag, okay, da ist immer Alexander Tauscher.
2: Aber der Christian ist auch da.
3: Christian, der hier vorhin einen Preis gewonnen hat, er hat da immer seine Sendung, Sonntagmittag. 12 Uhr geht's los, Oldie Charts, da ist auch für jeden was dabei. Es gibt eine unglaubliche Vielfalt in diesem Sender, auch literarische Sendungen. Ich sehe hier gerade Gabis Blaue Stunde zum Beispiel. Eine Frau, die wirklich von Anfang an dabei war und Leute interviewt, ins Studio holt. Ganz unkompliziert, niederschwellig, das ist das Tolle. Und immer mit dem lokalen Bezug. Es geht ja immer auch um die Region Osnabrück, Landkreis. Also das ist schon einzigartig und kein anderer Sender hier bietet das.
2: Also ich habe auch noch einen Sendungstipp, die läuft zwar nicht sonntags, die müsstest du dir dann in der Woche anhören. Einmal im Monat läuft inzwischen Echt Wir, das ist der inklusive Podcast von der Heilpädagogischen Hilfe Osnabrück, wo also auch Menschen mit Handicaps aus ihrem Alltag berichten, aber auch Interviews führen. Die haben beispielsweise auch schon mal den VfL interviewt, also sehr spannender Podcast am Mittwoch.
1: Hat jemand eine Frage an diese wunderbaren Menschen? Möchte jemand mal in eine Sendung kommen?
2: Oh ja.
1: Ich glaube, ich komme mal.
3: Kannst natürlich kommen, das ist jetzt klar.
1: Ich muss das machen.
3: Wir müssen
1: das
2: verarbeiten. Du darfst sogar in beide Sendungen kommen.
3: Wir verarbeiten das zusammen nochmal.
1: Ja, schön.
3: Das machen
1: schön.
3: Wir. Genau. Also Podcasts, es gibt ja, mittlerweile ist Podcast ja so sehr gehypt. Auch wer jetzt sagt, ich möchte gerne einen Podcast machen, es kann jedes Thema sein, wirklich x-beliebig. Der ist herzlich willkommen, sich mal beim Sender zu melden und dann kriegen wir das schon hin.
1: Und wir finden eure Adressen im Internet und eure Telefonnummern finden wir darüber.
3: Auf der Internetseite des Senders, genau. Und wir beide sind seit gut einem Jahr oder anderthalb Jahren die Ansprechpartner speziell für die Radiomacher.
1: Ah, ja.
3: Also die Leute, die das ehrenamtlich machen. Und das ist ja das Tolle, dieses Ehrenamtliche. Jeder, der eine Sendung macht, weiß, wie viel Arbeit da drin steckt, wie viel Herzblut. Und das sind die Menschen auch größtenteils, die jetzt hier sind, die ab 18 Uhr dann das Programm gestalten und auch am Wochenende dann.
1: Okay. Super. Danke Eike, danke Claudia für...
2: Danke dir, Heaven.
3: Danke dir.
1: Für eure Beiträge, danke für eure Arbeit. Ihr könnt die Mikrofone da auf die Stative stecken. Und jetzt muss ich mal in die Regie fragen, wie viel Zeit wir noch haben.
0: Wie viel Zeit haben wir noch?
1: 40 Minuten haben wir noch. Oh Gott, oh Gott, oh Gott, oh Gott. Ah, okay, okay. Ich höre gerade auf der Regie, wir können auch gleich Tschüss sagen. Außerdem sehe ich das Buffet schon fast geplündert. Ihr wart da alle schon bei und habt nichts abgegeben. Die Musik spielt schon wieder. Ja, los, Benny, komm her. Days of Wine and Roses. Bitteschön.
4: Yes, yes. Wir haben euch noch einen Song mitgebracht von Alanis Morissette. Das ist Ironic und es geht um die kleinen Wirrungen des Lebens. Und ich finde, das passt sehr gut zu dem, was ihr gerade so erzählt habt. Dass man aus allen verschiedenen Bereichen berichtet, ganz viele verschiedene Personen bei euch Radio machen. Viel Spaß.

Vielen Dank. So, als Abschlusssong haben wir euch noch was Deutsches mitgebracht, weil es einfach die perfekte Nummer ist, um euch zu feiern heute und euch Danke zu sagen. Das ist Auf uns. Vielen Dank, dass wir hier sein durften. Wir waren Death of Final Roses. Ich hoffe, ihr hattet einen schönen Abend bisher und lasst es euch schmecken. Bis dann.

0: Dankeschön.
1: Days of Wine and Roses. Für euch. Vielen Dank. Und weil es so schön war und jetzt ist schon wieder alles vorbei, bitte ich alle Beteiligten noch einmal auf die Bühne zu kommen für ein kleines Dankeschön.
2: So, Heaven, wir sind da. Also,
1: Sie sind da, okay.
2: Verehrtes Publikum, hier spricht der Lehrer. Wir sind kurz vor Unterrichtsschluss. Ich bitte noch einmal um Aufmerksamkeit. Ich möchte mit Ihnen die Hausaufgaben besprechen. Nein, wir freuen uns sehr, dass Sie alle da waren. Erstmal einen donnernden Applaus für Heaven, den Moderator.
1: Dankeschön.
2: Donnernder hast du, glaube ich, immer gesagt. Ne? Dann brauchen wir noch einen krachenden Applaus für die Technik, die das ermöglicht hat, dass man uns überall hören konnte. Dann ein Applaus an alle Leute von der Lagerhalle, die mitgeholfen haben an verschiedenster Stelle. Es gab gerade schon ganz viel Krach für die Band, aber das können wir nochmal steigern. Was für eine großartige Darbietung. Vielen, vielen Dank. So. Und jetzt kommen wir zu den Geburtstagskindern. Ich bitte einmal, oder wir bitten einmal, die vollständige Redaktion von OS Radio 104,8 auf die Bühne. Hinner. Happy Birthday! Kommt nach vorne.
0: Andreas, Matthias, Hinnack, Verena, Emma, Laura, Jan, Lina, Markus. Vielen lieben Dank. Ohne euch gäbe es diesen Sender auch nicht. Und ihr macht jeden Tag so grandiose Arbeit und so tolle Moderationen, Social-Media-Aktionen jetzt neu. Und vielen, vielen Dank. Das ist euer Applaus.
2: Das sind gar nicht so viele Leute, die aber ganz schön viel Radio machen, oder? Also Hut ab und ich springe einmal kurz von der Bühne, denn ich habe auch noch was.
0: Jetzt sind wir gespannt.
2: Simone Wölfel, du bist die Frau, die den Laden zusammenhält.
0: Oh, danke.
2: Du hast wirklich viele oder alle Fäden in der Hand. Das ist absolut bewundernswert. Ich habe auch gerade mit deiner Tochter kurz sprechen können und von ihr auch nochmal erfahren, wie sehr du diesen Sender liebst und lebst. Es ist wirklich nicht normal, was du da machst, weil du immer da bist. Wenn es irgendwo kracht oder knallt, wenn Dinge nicht gut laufen, bist du immer da. Aber du treibst auch viele Dinge voran, machst sie sehr positiv. Mir wurde gesagt, das ist Lavendel. Ich habe nicht so viel Ahnung. Ich hoffe, es gefällt dir.
0: Das ist Lavendel,
2: dir.
0: Tobias. Ja. Und das passt
2: Man
0: wunderbar.
2: Riecht es. Ja.
0: Dankeschön. Gut. Ganz, ganz lieben Dank. Ja, danke.
2: Ja. Und
0: ein großes Dankeschön auch an dich als Veranstalter.

0: Vereinsvorstand, mit dem man wunderbar zusammenarbeiten kann. Ich glaube, das haben alle heute hier auch gemerkt, dass die Chemie stimmt, dass wir den Sender weiter nach vorne bringen möchten, viele tolle Sachen anschieben möchten und das aus Herzblut heraus.
1: Genau. Bleiben Sie uns aus Politik, Wirtschaft, Gesellschaft treu. Unterstützen Sie uns weiterhin so großartig, wie Sie das machen. Wir sind nicht kommerziell, wir sind großartig, wir sind toll und jeder, der möchte, darf bei uns Radio machen. Jetzt feiern wir, glaube ich, volle Kanne, oder?
0: Jetzt feiern wir, aber deine Kollegen müssen auch noch auf die Bühne.
1: Ach so, ja.
0: Ja.
1: Aber An-Christine Wöhler,
0: aus dem bitte auf die Bühne vom Geschäftsführenden Vorstand. So. Wir grüßen Reinhard Stiel, der gerade in Schottland, Irland Urlaub macht.
1: Irland, glaube ich,
0: ja,
1: Reinhard
0: Stiel. Hört er uns gerade?
1: Ist Abgeordneter Michael Steinkamp.
0: Ja, auch schon viele Jahre dabei. Danke, danke.
1: Und wo ist sie? Heide.
0: Heide Jensen.
1: Heide Jensen.
0: Da kommt sie.
1: Da kommt sie.
0: Heide, auch selbst Radiomacherin seit vielen, vielen Jahren. Unser Sonnenschein.
1: Und damit
0: in der Radiomacherin-Redaktion.
1: Damit
0: danke.
1: Das Bild vollständig ist, bitten wir auch einmal die Sprecherinnen und Sprecher der Radiomacher, also Eike
0: genau,
1: und Claudia,
0: Eike und
1: auf die
0: Claudia
1: Bühne.
0: Auch nochmal schnell hier vorne
1: Bühne,
0: hin.
1: Die Bühne hält das noch aus.
0: Ja, das
1: Mehr
0: hält sie.
1: Holen wir nicht nach vorne.
0: Das hält sie.
1: So, wo sind sie?
0: Großartig.
1: Eike war am Buffet.
0: Vielen lieben Dank.
1: Und Claudia ist auch da. So.
0: Und die Gewinner
1: auch noch?
0: Die Gewinner auch noch.
1: Die Andreas,
0: Gewinner?
1: Ich habe Angst, dass die Bühne gleich kracht. Aber die Gewinner dann bitte auch noch. Sonst noch jemand, der auf die Bühne möchte? Nein, die Gewinner des Bürgerradiopreises. Wenn sie noch da sind und mit der Kohle nicht schon längst durchgebrannt sind.
0: Da kommt der Lars Riedesel schon. Unser Platz
1: Lars,
0: Nummer 1.
1: Heiko.
0: Heiko.
1: Und Christian. Wo seid ihr?
0: Christian ist gerade noch nicht aufzufinden.
1: Ist Christian Paul. Ist Christian Paul schon gegangen? Dann war das seine letzte Sendung. So. Da ist er ja, Gott sei Dank.
0: Da kommt er, schnell, mit dem leeren Teller. Damit bedanken wir uns bei euch allen, bei Ihnen allen für eure Anwesenheit, Ihre Anwesenheit, dass ihr heute Abend da wart. Und das zeigt uns, dass ihr uns mögt. Wir mögen euch auch und hoffen, dass ihr noch ein bisschen bei uns bleibt. Es gibt jetzt noch ein bisschen Musik und danach legt auch DJ Kirsten hier auf. Gibt es auch noch mal gute Musik und gute Stimmung. Also ihr seid herzlich eingeladen, dabei zu bleiben. Und vielen Dank für den wunderbaren Abend. Jetzt stehe ich bei der... Okay, ciao, macht's gut.

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0: Newsflash!
1: In den letzten Monaten ist die Zahl der vermissten Personen dramatisch angestiegen. Die jüngste Veröffentlichung der lokalen Polizeibehörde berichtet von einem weiteren tragischen Fall. Es handelt sich um ein 19-jähriges Mädchen, das zuletzt vor 14 Tagen gesehen wurde. Die Polizei schließt die Möglichkeit nicht aus, dass es sich hier um ein Verbrechen handelt.

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1: Ich bin Thomas Brock. Julian Nagelsmann ist nicht mehr Trainer der Fußballnationalmannschaft. Wenige Tage nach dem WM-Aus gegen Paraguay erklärte Nagelsmann seinen sofortigen Rücktritt. Jürgen Klopp soll sein Nachfolger werden. Das teilte der Deutsche Fußballbund mit.
2: Die Entscheidung sei ihm nicht leicht gefallen, erklärte Nagelsmann, aber die Nationalmannschaft habe nach so einer herben Enttäuschung die Chance auf einen unbelasteten Neuanfang verdient. Den soll jetzt Jürgen Klopp gestalten. Er sei grundsätzlich bereit dazu, erklärte der DFB. Die Verbandsspitze kündigte Gespräche mit dem früheren Erfolgstrainer von Borussia Dortmund und dem FC Liverpool an. Die dürften sehr bald stattfinden. Klopp ist ja zurzeit noch als TV-Experte bei der WM im Einsatz und steht ja grundsätzlich noch bei Red Bull als Head of Global Soccer unter Vertrag. Thomas Thonfeld, Sportredaktion.
1: Die Pläne der schwarz-roten Koalitionsspitzen für erschwerte Krankmeldungen im Job lösen heftige Proteste aus. Die konkreten Folgen für die Beschäftigten bleiben aber vorerst vage. Ein Regierungssprecher sagte in Berlin, die Ausgestaltung stehe jetzt erst bevor. Die geplante verpflichtende Vorlage einer Arbeitsunfähigkeitsbescheinigung schon ab dem ersten Krankheitstag etwa soll demnach nicht bedeuten, dass man direkt am ersten Tag zum Arzt gehen muss. Die Zahl der Asylanträge in Deutschland ist deutlich zurückgegangen. Im ersten Halbjahr stellten knapp 40.000 Menschen erstmals einen Asylantrag. Das ist rund ein Drittel weniger als vor einem Jahr.
3: Im Juni trat die europäische Asylreform in Kraft. Sie erleichtert es den EU-Staaten unter anderem, Menschen in Drittstaaten abzuschieben. Bereits zuvor hatte Bundesinnenminister Dobrindt die Grenzkontrollen verschärft und Zurückweisungen von Asylsuchenden angeordnet. Im ersten Halbjahr wurden nach Angaben des Innenministeriums rund 14.000 Menschen an den deutschen Grenzen zurückgewiesen. Die Bundespolizei nahm außerdem knapp 500 mutmaßliche Schleuser fest und registrierte etwa 4.000 Menschen mit offenen Haftbefehlen. Thomas Bleskin, Nachrichtenredaktion.
1: Die Zahl der Todesopfer nach den schweren Erdbeben in Venezuela ist auf etwa 2.600 gestiegen. Das teilte die geschäftsführende Präsidentin Rodriguez mit. Außerdem gibt es mehr als 11.000 Verletzte. Tausende weitere Menschen werden noch vermisst.
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5: Hi und herzlich willkommen zur neuesten Ausgabe der Sendung Trackwelle. Schön, dass ihr wieder mit dabei seid, wo immer ihr auch gerade seid, im Internet, im Auto, in der Badewanne oder irgendwo. Ich habe wieder drei Alben mitgebracht und davon sind es zwei Singer-Songwriterinnen geworden, die ich heute vorstellen möchte, und ein Popkünstler. Starten wir mal mit der Sängerin. Ist eine ganz interessante Geschichte. Die habe ich im Internet gesehen, habe gesagt, Mensch, meine Güte, die singt ja wie ein Engel, das ist ja super. Die müssen wir einfach mal vorstellen. Und ich habe die einfach mal angeschrieben und sie hat mir tatsächlich geantwortet. Die Rede ist von Sabine Booth. Mit ihrer Akustikgitarre schreibt Sabine nämlich eingängigen Nederpop, zu dem man im Auto laut mitsingen kann. Ihre Lieder sind persönlich und entstehen aus ihren eigenen Lebenserfahrungen mit Themen wie dem Folgen des Herzens, dem Verfolgen von Träumen und der Liebe. Nach ihrem Studium am Konservatorium Utrecht feierte sie bereits Erfolge mit englischsprachiger Musik, darunter drei Radio Gelderland Podiumplatten und ein Vorprogramm von Doof Bob. Dennoch entschied sich Sabine bewusst für das Niederländische, die Sprache, in der ihre Stimme und ihre Botschaft am besten zur Geltung kommen. Und da hat sie vollkommen recht. Ich verstehe zwar kein Wort, was sie singt, aber sie transportiert richtig wirkliche, echte Gefühle. Sie spielt auch selber Gitarre, das ist der Wahnsinn. Und starten wir einfach mal mit einem Song von ihr. Sie hat zwar noch kein Album raus, das sind alles so einzelne Produktionen geworden. Und leider haben wir auch nur drei Songs von ihr. Der vierte ist gerade in Arbeit und kann noch nicht so vorgestellt werden, sagt sie. Deswegen belassen wir es heute mit 3 Songs. Und den ersten Track, den gibt es jetzt. Und ich hoffe, ich spreche ihn richtig aus. Der heißt Elk Risiko Wart. Hier ist Musik von Sabine Boof. Und am Mikrofon ist Lars Petermann und er wünscht euch eine gute Unterhaltung für die nächste Stunde.
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Das ist Musik von Sabine Boof aus den Niederlanden. Ja, sie macht selber schöne Singer-Songwriter-Musik mit ihrer gut klingenden Gitarre. Und sie singt einfach gerne in ihrer Heimatsprache, in ihrer Muttersprache, in Niederländisch. Und diese Entscheidung trug schnell Früchte. Online wuchs Sabine rasant und ihre Videos auf TikTok und Instagram werden häufig angesehen und sorgen für zahlreiche Reaktionen, was nicht unbemerkt bleibt und unbemerkt blieb. Musikalisch lässt Sabine von Americana und Popkünstlern wie Kelsea Ballerini und Sabrina Carpenter inspirieren. Durch die Kombination dieser Einflüsse mit Niederpop wird ihr Sound oft mit Künstlern wie Hannah May und Miss Montreal verglichen. Und im Jahr 2025 trat Sabine erneut als Vorgruppe von Doof Bop auf und stand bei 13 Lagerfeuerkonzerten, unter anderem mit Jab Resema, Chef Special, die sie auch schon vorgestellt haben hier, Mo und Raccoon auf der Bühne. Und Ende 2025 unterzeichnete Sabine einen Vertrag bei Main Music. Gemeinsam mit dem Label arbeitet sie in der kommenden Zeit an neuem niederländischsprachigen Repertoire und an weiteren Ausbau ihrer Karriere. Und ich hoffe, dass sie noch lange, lange weitermacht und viele, viele Songs schreibt. Und wenn das erste Album raus ist, dann werden wir uns darum bemühen, dass wir dieses auch kriegen. Also, es gibt jetzt nochmal zwei Tracks auf die Ohren von Sabine und die heißen Ho wie hier Sam Stan. Das ist mein absoluter Lieblingstitel. Und dann gibt's den Song Ich denk an Yo.

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Am Mikrofon ist Lars Petermann und ihr hört die Sendung Trackwelle. Ja, das war Musik von Sabine aus den Niederlanden und gerade gehört den Song Ich denk an jou. Ne? Ich denk an dich. Hoffentlich ist das richtig übersetzt ins Deutsche. Ich glaube, das ist der einzige Titel, den ich übersetzen kann. Gut, machen wir weiter mit einer nächsten Singer-Songwriterin, hatte ich ja schon vorher angekündigt. Und zwar ist das aus Deutschland, beziehungsweise aus Hamburg, Ines Lin. Die hat nämlich eine Debüt-EP rausgebracht, All Oceans heißt die. Und das Veröffentlichungsdatum ist der 26. Juni gewesen. Und da findet diese Ines Lin zu sich selbst 6 Songs über das, was uns verbindet und manchmal fast davon schwemmt. Beziehung zu anderen Menschen, zu uns selbst und zur Natur. Ines Lin ist keine Newcomerin, die von vorne anfängt. Sie kommt von woanders. Lange Jahre war Ines Lin der kreative und organisatorische Motor von Satellite, einer Indie-Folk-Band, die auf dem Fusion Festival, dem Lunatic Festival und der Altonale spielte. Und doch nur irgendwo unter all dem Bandbetrieb lagen Songs, die nur ihr gehörten. Und Lieder, die mit den Energien einer Gruppe nicht gedeihen konnten. Ich wollte den Leisen eine Stimme geben, sagt sie. Und meint damit auch die leisen Teile ihrer eigenen Innenwelt. Hört sich schön an. Ist auch so. Die Songs klingen wirklich gut. Sind englischsprachig gehalten. Und ja, 2 Tracks gibt es jetzt auf die Ohren. Und zwar heißt der eine Be Wilded Heart und der andere Underwater. Hier ist Musik von Ines Lin.

Das ist Musik von Ines Lin hier bei Trackwelle, die Radioshow für neue Alben und neue Singles. Be Wild at Heart haben wir vorhin gehört und gerade eben Underwater. Ja, den Aufschlag für die Ines Lin gab ein Jahr in Neuseeland, da Ines Lin in ihren frühen 20ern verbrachte. Sie wohnte mit einem Musiker zusammen in einem Haus voller Instrumente mitten im Wald auf einer kleinen Insel. Ihr Mitbewohner fragte sie irgendwann, warum sie ihre Musik niemandem zeigte. Auf der Suche nach einer Antwort begann sie behutsam, ihre Songs in die Öffentlichkeit zu tragen. Ich bin dort zu den Wurzeln meiner künstlerischen Identität vorgedrungen, sagt sie. Seitdem schreibt sie auf Englisch, weil sie in dieser Sprache anders denkt. Direkter, ohne das deutsche Sicherheitsnetz. Und die Songs, die 6 Songs auf dieser EP haben eine thematische Gemeinsamkeit, die Lin so formuliert. Sie alle beschäftigten sich mit Beziehungen zu anderen, zu sich selbst und zur Natur. Dieses Thema zieht wie ein

Hier ist OS Radio 104,8 am Mikrofon. Lars Petermann und ihr hört die Sendung, die neue Ausgabe der Sendung Trackwelle. Und gerade gehört Musik von Ines Lin aus Hamburg. Und wir haben gerade gehört den Song Air Oceans. Und davor den Song Hero. Gut, machen wir weiter mit einem Künstler, der nicht unbedingt als Singer-Songwriter bezeichnet werden möchte. Ist aber immer wieder getan, hier komischerweise. Und zwar hatten wir den auch schon in diesem Jahr vorgestellt, Anfang des Jahres, mit seinem Album Greetings from Solgaria. Und davon hat er jetzt eine, das war so gut, dass ich gesagt habe, Mensch, wir stellen dieses Album nochmal vor, weil er jetzt eine Extended Version rausgebracht hat. Der preisgekrönte, in Sofia geborene und in Berlin lebende Singer-Songwriter, da haben wir schon wieder, Bulgarian Car Trader nennt er sich, trägt den Blues und Soul im Herzen. Wie ein Bruce Springsteen der Gegenwart durchzieht seine Musik erzählerische Lyrik, gesungen mit dem Herz eines Poeten und versehen mit einem rhythmischen osteuropäischen Twist. Es ist eine Art byzantinischer Gospel, interpretiert im modernen R&B und Indie-Style, irgendwo zwischen Eastern Americana, Balkonrock und westlichem Pop. Ein Stil, der bereits mit Preisen und Charterfolgen ausgezeichnet wurde. Und diesem Sound bleibt er auch in der am 29.05.26 erschienenen Extended Version seines vorherigen Albums Greetings from Solgaria treu und zeigt mit der darauf enthaltenen Fokus-Single In My Zone sowie 5 weiteren neuen Demos die Vielseitigkeit und Tiefgründigkeit seiner Texte. Und die sind wirklich tiefgründig, da kommen wir später noch zu. Lasst uns jetzt erstmal in die ersten beiden Songs hören. Und zwar heißen die, wie gesagt, In My Zone. Das ist der Opener auf diesem Album. Und dann gibt es Palace Gates. Hier ist Bulgarian Car Trader.

Gates. Bulgarian Car Trader ist das mit Palace Gates und davor gab es den Song In My Zone. Ja, eigentlich heißt dieser gute Mann ja Daniel Stoyanov und singt normalerweise oder hat angefangen immer deutsche Songs zu schreiben. Hat auch ein Wahnsinnsalbum damals rausgebracht. Das, was wir vor Jahren hier auch schon mal vorgestellt haben. Und ich hätte mir echt gewünscht, dass er in diesem Stil weitermacht. Aber das hat wohl nicht so gut funktioniert. Deswegen ist er jetzt als Bulgarian Car Trader unterwegs. Wie gesagt, ist ein Künstler, Pseudonym des Sängers und Produzenten Daniel Stoyanov. Und schon als Kind zog Stoyanov mit seiner Familie nach Deutschland. Doch jeden Sommer kehrte er nach Bulgarien zurück auf der Suche nach tieferer kultureller Verbindung. Als er schließlich musikalisch aktiv wurde, spielte er dann in Soul- und R&B-Clubs in Mannheim, wo ihn ein GI als Blue-Eyed Soul Brother from Soulgaria bezeichnete. Und dieser Ausdruck wurde schließlich zum Titel seines zweiten Albums Greetings from Soulgaria vom 10.10.25. Eine Wortspielanlehnung an Springsteens Debüt Greetings from Asbury Park, New York. Ja, und als Bulgarian Car Trader ist er nun seit 2021 unterwegs und feiert damit auch große Erfolge. Zwei Songs haben wir noch und zwar heißen die Watermelon, Runaway und danach gibt es Brizzle.

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0: das ist Daniel Sojanov, alias Bulgaria, Bulgarian Car Trader, mit seiner Single Bristle. Und davor gab es den Song Watermelon Run Away. Ja, und das war's auch schon wieder. Die Sendung Trackwelle ist zu Ende. Ich hoffe, es hat euch gefallen, mal wieder reinzuhören. Die nächste Sendung gibt's dann natürlich wieder in 4 Wochen, dann wieder auf einen Freitag von 20 bis 21 Uhr. Oder ab und zu mal zwischendurch hier im Programm bei Urs Radio als Wiederholung zu hören. Ja, ich hoffe, dass ihr noch ein schönes Wochenende habt. Macht das Beste draus. Hat sich ja so ein bisschen abgekühlt wenigstens. Und ja, ich wünsche euch viel Spaß am Wochenende. Habt Fun, geht feiern. Macht das Beste draus. Und natürlich bleibt gesund. Und wenn ihr mögt, hören wir uns dann in 4 Wochen wieder. Am Mikrofon verabschiedet sich Lars Petermann, der sagt Tschüss, macht's gut, ciao.
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1: Ich bin Thomas Brockt. Julian Nagelsmann ist nicht mehr Bundestrainer der deutschen Fußballnationalmannschaft. Nagelsmann erklärte wenige Tage nach dem WM-Aus gegen Paraguay seinen sofortigen Rücktritt. Das teilte der Deutsche Fußballbund mit. Vieles deutet nun darauf hin, dass Jürgen Klopp Nagelsmanns Nachfolger wird. Der Ex-Coach von Borussia Dortmund und dem FC Liverpool soll grundsätzlich bereit sein, das Amt des Bundestrainers zu übernehmen. Der DFB will jetzt mit ihm verhandeln. Steuerentlastung für kleine und mittlere Einkommen, Änderungen am Arbeitsmarkt, Berichtspflichten fallen weg. Mit diesem Reformpaket will die Bundesregierung die deutsche Wirtschaft aus der Krise führen. Die Pläne reichen dafür aber nicht aus, sagen führende Wirtschaftsinstitute wie das DIW in Berlin oder das Münchner IFO-Institut.
2: Nach Einschätzung mehrerer Wirtschaftsinstitute wird das Paket die jahrelange Wachstumsschwäche Deutschlands allein nicht beenden. Genannt werden unter anderem zu hohe Energiekosten, Fachkräftemangel und zu viel Bürokratie. Die Experten von IFO, DIW und ZEW fordern deshalb weitere Reformen, etwa mehr Investitionen, eine umfassendere Steuerreform und eine Begrenzung der Staatsausgaben. Thomas Bleskin, Nachrichtenredaktion.
1: Die Ukraine soll beim NATO-Gipfel in Ankara kommende Woche die Zusage für weitere Unterstützung im Umfang von insgesamt 140 Milliarden Euro bekommen. Darauf haben sich Vertreter der 32 NATO-Mitgliedsländer in Brüssel verständigt.
3: Das Geld ist für Waffen, andere militärische Ausrüstung oder auch die Ausbildung von Soldaten bestimmt und soll innerhalb von 2 Jahren fließen. Mit in die Gesamtsumme eingerechnet ist schon ein Hilfspaket der EU im Umfang von 60 Milliarden Euro. Die weiteren zugesagten 80 Milliarden Euro sollen von den NATO-Mitgliedstaaten kommen. Deutschland hat dafür in diesem Jahr schon gut 11 Milliarden Euro eingeplant. Die USA bleiben dabei, ihre Hilfe für die Ukraine zurückzufahren. Mit der Vereinbarung jetzt soll immerhin neuer Streit zum Thema beim NATO-Gipfel vermieden werden. Jan-Henner Reitze, Nachrichtenredaktion.
1: Popstar Taylor Swift und Football-Profi Travis Kelce feiern US-Medienberichten zufolge Hochzeit in New York. Die mehrtägigen Feierlichkeiten im weltberühmten Madison Square Garden begannen demnach gestern mit einem Abendessen mit rund 100 Gästen und sollen heute bis tief in die Nacht mit einer großen Party mit etwa 1000 Gästen weitergehen. Swift und Kelce selbst haben sich bislang nicht dazu geäußert.
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Ja, herzlich willkommen zu einer sommerlichen Ausgabe der Walking with Shadows. Harte Klänge, die polarisieren und provozieren. Eine Sendung vorne mit Andreas Kienel. Aber ich sag's gleich, heute gibt es aufgrund eines Ereignisses, und zwar das 30-jährige Jubiläum des Senders OS Radio 104,8, wobei die ersten Jahre, ich würde mal sagen, die ersten 7 Jahre ungefähr, die waren sechs Jahre, lief es unter OK Radio. Und ich habe mir überlegt, weil jetzt in der Lagerhalle heftig gefeiert wird und die sich vielleicht mal einschalten könnten, mache ich heute mal nicht ganz so einen harten Sound hier. Und ich hatte ohnehin vor, ein kleines Special zu machen. Und ihr werdet euch sicherlich wundern, dass ich jetzt anfange mit Gary Muir und Phil Lynott aus dem Jahr 1985. Und hier gibt es jetzt ja ein sehr bekanntes Stück. Könnte auch auf jedem anderen Radiosender laufen. Ich habe es aber auch schon lange nicht mehr gehört. Hier jetzt der Titel Out in the Fields.

Ja, man könnte es fast als Mainstream bewerten. Gary Moore und Phil Lynott aus dem Jahre 1985. Der Titel Out in the Fields vom großartigen Album Run for Cover. Ja, warum habe ich die beiden jetzt gespielt? Das erschließt sich wahrscheinlich noch nicht sofort. Denn früher, den Phil Lynott, den kennt man sicherlich als Sänger und Bassisten der Band Thin Lizzy. Aber Gary Moore hat dort damals auch Gitarre gespielt, ist dann irgendwann ausgestiegen. Und das ist eigentlich der Anlass für die heutige Sendung. Denn derjenige, der dann folgte, um den geht es hauptsächlich heute. Und jetzt kommt eine Band. Das ist dann auch gleichzeitig schon ein Spoiler, wäre das, wenn ich den Bandnamen erwähnen würde. Ich sag ihn aber nicht. Ich sag nur so viel, dass alle Stücke, die jetzt kommen, die laufen in chronologischer Reihenfolge, ungefähr grob, also zumindest was die Jahre anbelangt. Und steigt dann immer mehr auf und dann könnte man vielleicht herausfinden, wer sich denn dahinter verbirgt und wen es hauptsächlich geht. Also hier jetzt ein Titel aus dem Jahre 1977.

ich kann so viel verraten. Der Titel, der ist Young Savage, nicht schwer zu erraten. Ist damals auf keiner LP erschienen, ist als Single rausgekommen. Später ist es auf dem zweiten Album dieser Band veröffentlicht worden. Das Album heißt HHH. Und damals nannten sie sich auch noch als Bandnamen mit einem Ausrufezeichen als Hommage an die großartige deutsche Band Neu. Das haben sie dann irgendwann, soweit ich weiß, mit dem dritten oder spätestens vierten Album abgelegt. Ja, ich glaube, jetzt sage ich es auch. Das waren Ultrafox. Ultrafox aus dem Jahre 1977. Und die Stimme, ja, die kennt man vielleicht gar nicht so sehr, ne? Das klang jetzt nicht wirklich nach Mitch Ure. Es war auch nicht Mitch Ure, denn Mitch Ure war zu dem Zeitpunkt noch gar nicht bei dieser Band mit dabei, denn der hatte zu dem Zeitpunkt, war er noch ja, ungefähr im gleichen Zeitraum mit dem Projekt oder der Band Rich Kids involviert. Und aus dieser Zeit oder genau dieses Stück, da gibt es jetzt den Titel Marching Man. Und da hört man dann mal Parallelen zu Ultrafox, allerdings mit Mitch Ure in einer anderen Band. Und die habe ich gerade erwähnt. Hört selbst.

Ja, es gab eine Zeit für Mature ohne Ultrafox weit noch vor dem, was man oder wie man ihn kennt. Und das war Mature mit seiner Band Rich Kids aus dem Jahre 1978 und hier der Titel Marching Man. Und das war auch ungefähr die Zeit, in der Thin Lizzy, bei denen ich ja vorhin erwähnte, dass Gary Moore dort Gitarre spielte, dann irgendwann, glaube ich, mitten während der Tour aufgehört hat. Und die dringend einen Gitarristen brauchten. Und was viele eben nicht wissen, ist, dass Mature ein großartiger Gitarrist ist und dort dann bei Thin Lizzy für eine Tour oder eine halbe Tour eben auch dort Gitarre gespielt hat. Das hat sich dann aber auch irgendwann schnell erledigt und er hat überlegt, ich will mal was Eigenes machen. Und dann hat er unter anderem mit Rusty Egan und dann auch Steve Strange das Projekt Visage gegründet. Wir kennen natürlich alle den bekannten Song Fade to Grey. Den wollte ich jetzt aber nicht spielen. Ich habe hier nämlich einen anderen, sehr interessanten Song gefunden aus dem Jahr 1978. Und hier gibt es jetzt von Visage den Titel Visage.

Ich konnte es nicht genau raushören, aber ich glaube, hier hat es wirklich auch Mature selbst gesungen. Visage mit dem Titel Visage. Ich habe es vorhin fälschlicherweise mit 1978 angegeben, es war aber 1980, da ist der Titel rausgekommen. Aber im gleichen Jahr

kein unbekannterer als Yellow Pearl. Und den gibt es jetzt von Phil Lynott im Mitch Ure Remix.

Der Band Visage, denn Rusty Egan, der hat dort Schlagzeug gespielt und geschrieben wurde das Stück von Mature und Phil Lynott. Und da mischen die beiden auch wieder zusammen. Also der kann nicht nur Gitarrenrock à la Thin Lizzy, sondern er kann auch elektronische Musik. Ja, und was macht denn eigentlich jetzt Ultrafox? Ich habe ja vorhin etwas gespielt von Ultrafox und habe extra erwähnt, da war Mature nicht dabei. Denn bevor es richtig losging mit Ultrafox und die erfolgreich wurden, dem vierten Album Vienna, gab es ja drei Alben vorher mit John Fox, der letztendlich auch namensgebend war für den Bandnamen, wenn man so will. John Fox, Ultrafox, ja, wird zwar anders geschrieben, aber es passt. Und dann hat dann irgendwann Mature übernommen und dieses legendäre Album Vienna kam raus. Ich werde den Titel selber jetzt nicht spielen. Ich spiele jetzt aber was von dem Album. 1980. Und seit dem Zeitpunkt gibt es halt Ultrafox, wie wir sie kennen. Die haben dann mehrere Jahre tolle Musik rausgebracht. Bis sie dann irgendwann da so Ende der 80er, 86, 88, dann war die Zeit dann auch so ein bisschen vorbei. Und danach habe ich es auch nicht weiterverfolgt. Aber hier jetzt vom ersten Album Vienna den Titel Passing Strangers.

aus dem Jahre 1980, Ultra Fox mit Mitch Ure vom ersten Album mit Mitch Ure, Vienna, der Titel Passing Strangers. Ja, und was machte dann zu dem Zeitpunkt denn der ursprüngliche Sänger von Ultra Fox? Und zwar John Fox. Der hat sich überlegt, ich gehe auch mal von diesem rockigen, punkigen Zeug weg und mache auch so elektronische, rein elektronische Klänge. Und auch hier jetzt aus dem Jahr 1980 natürlich ein Klassiker. Die meisten werden wissen, was jetzt kommt. Ja, genau, das ist auch das, was kommt. Und zwar John Fox mit Underpass.

John Fox aus dem Jahre 1980 mit seinem Titel Underpass. Ja, er war dann auch auf Solofaden unterwegs, nachdem er bei Ultra Fox ausgestiegen ist. Ja, wir machen weiter mit dem Sänger von Ultra Fox. Der hat natürlich auch gesagt, ich kann auch Solo-Sachen machen. Hat sich im Jahre 1982 überlegt, ich covere mal einen Song von den sogenannten Walker Brothers aus dem Jahr 1975. Und ich finde, das ist eine sehr gelungene Coverversion. Und das Stück, das heißt No Regrets, so heißt auch das Album von den Walker Brothers, aber auch der Titel. Und hier jetzt eben aus dem Jahr 82 mit Cure, mit dem gleichnamigen Song.

Das war das Jahr 1982 mit Shearer, der parallel immer noch mit Ultra Fox zusammengearbeitet hat, mit dem Titel No Regrets. Und das Ganze war eine Coverversion von den Walker Brothers aus dem Jahre 1975. Ja, und jetzt kommt noch ein Titel von Ultra Fox, der hat so ein bisschen auch diese Zeit abgeschlossen. Das war so der Zeitraum um das Album Lament. Danach kam nicht mehr so viel gutes Lament, war sicherlich auch noch ein unheimlich starkes Album. Und zu dem Zeitpunkt haben sie auch noch eine Single rausgebracht, Love's Great Adventure. Und das habe ich eigentlich als Anlass genommen, um die heutige Sendung zu machen, nur wegen dieses Stückes, weil das ist nämlich 2025 nochmal neu rausgekommen worden in einem sogenannten Blank & Jones SO80s Reconstruction Mix. Und es ist unheimlich großartig gemacht. Und deshalb dachte ich mir, das spiele ich jetzt nochmal. Das wollte ich eigentlich nur spielen. Und irgendwie ist dann immer mehr reingekommen. Und dann ist es ein Special zu Mitch Ure, Phil Lynott, Rusty Egan, Steve Strange und was noch alles damit reinspielte gekommen. Ja, so entstehen manchmal Sendungen. Aber wie gesagt, hier jetzt erstmal Ultra Fox mit Love's Great Adventure.

So, ich hoffe, ich habe die heutige Sendung sehr zum Wohlwollen der 30-Jahre-Party, die parallel in der Lagerhalle läuft, zum Jubiläum dieses Senders OS Radio 104,8, damals noch OK Radio, die ersten 6 Jahre, könnte man so grob sagen, aber wie gesagt, gleiche Frequenz, da wird noch gefeiert. Ich war ja vorhin schon eine Zeit lang dabei, da gab es große Ankündigungen und dann würde ich mal sagen, man kann da hingehen, das kostenlose Eintritt. DJ Kirsten legt auf. Dummerweise natürlich genau zu dem Zeitpunkt, als ich gehen wollte, lief Captain Future. Da wäre ich gerne noch länger geblieben, aber ich habe ja, wie gesagt, hier eine Live-Sendung abzuliefern. Und wie gesagt, ihr könnt da noch vorbeischauen. Für mich wird es jetzt nichts mehr sein. Ich habe das alles noch mitgenommen und spiele jetzt den letzten Song. Der ist vielleicht so ein bisschen politisch. Das war der erste ja auch. Und es ist auch gleich das selbe Projekt. Gary Moore und Phil Lynott nochmal vom gleichen Album One for Cover. Und hier gibt es jetzt den Titel Military Man. Auch unheimlich gutes, schönes Stück. Wird nicht mehr ganz ausgespielt. Und mich gibt es dann wieder in 4 Wochen, aber vermutlich eine vorproduzierte Sendung. Und da gibt es dann genau die Stücke in der Härte, die es heute nicht gegeben hat. Denn da wird wahrscheinlich nur Industrial Power Electronics laufen, wenn ich nicht live mache. Sonst gibt es ein richtig fettes Brett. Das war's. Also wie gesagt, weiter in 4 Wochen am 31. Und dann viel Spaß mit dem letzten Stück und tschüss.

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1: Ich bin Zoe Tassovali. Das WM-Aus der deutschen Fußballnationalmannschaft hat jetzt Konsequenzen. Julian Nagelsmann ist nicht mehr Bundestrainer. Der 38-Jährige hat seinen sofortigen Rücktritt erklärt. Das teilte der DFB mit. Als Nachfolger steht offenbar Jürgen Klopp bereit, den sich ohnehin schon viele Fans wünschen.
2: Nagelsmanns Entscheidung verdient Respekt, erklärte Rudi Völler, der DFB-Sportdirektor, weil er Verantwortung übernehme, obwohl er gerne weitergemacht hätte. Das soll jetzt Jürgen Klopp tun. Der DFB kündigte an, dass man jetzt mit dem Star-Trainer verhandeln werde. Grundsätzlich habe Klopp bereits erklärt, dass er bereit sei, den Job als Bundestrainer zu übernehmen. Dafür muss er allerdings aus seinem Job als Head of Global Soccer bei Red Bull raus, wo er noch bis 2029 unter Vertrag steht. Thomas Thonfeld, Sportredaktion.
1: Die geplanten strengeren Regeln für Krankmeldungen sorgen für viel Kritik. Die Koalition will, dass Beschäftigte künftig schon ab dem ersten Krankheitstag eine Arbeitsunfähigkeitsbescheinigung vorlegen. Ganz klar ist aber noch nicht, wie das praktisch laufen soll. Die Regierung betont, das heißt nicht automatisch, dass jeder direkt am ersten Tag zum Arzt gehen muss. Auch innerhalb der SPD gibt es Zweifel, vor allem am geplanten Aus für telefonische Krankschreibungen. Die Zahl der Asylanträge in Deutschland ist deutlich zurückgegangen. Im ersten Halbjahr stellten knapp 40.000 Menschen erstmals einen Asylantrag. Das sind rund ein Drittel weniger als vor einem Jahr.
3: Im Juni trat die europäische Asylreform in Kraft. Sie erleichtert es den EU-Staaten unter anderem, Menschen in Drittstaaten abzuschieben. Bereits zuvor hatte Bundesinnenminister Dobrindt die Grenzkontrollen verschärft und Zurückweisungen von Asylsuchenden angeordnet. Im ersten Halbjahr wurden nach Angaben des Innenministeriums rund 14.000 Menschen an den deutschen Grenzen zurückgewiesen. Die Bundespolizei nahm außerdem knapp 500 mutmaßliche Schleuser fest und registrierte etwa 4.000 Menschen mit offenen Haftbefehlen. Thomas Bleskin, Nachrichtenredaktion.
1: Die USA feiern ihren 250. Geburtstag. Präsident Donald Trump will daher vor dem weltbekannten Präsidentendenkmal am Mount Rushmore eine Rede halten. Geplant sind außerdem ein großes Feuerwerk und Überflüge von Militärflugzeugen. Was Trump in seiner Rede ankündigen wird, das ist bislang noch offen.
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1: Ich bin Zoe Tassovali. Julian Nagelsmann ist nicht mehr Bundestrainer. Der 38-Jährige hat nur wenige Tage nach dem Aus im WM-16-Finale gegen Paraguay seinen Rücktritt erklärt. Das teilte der DFB mit. Und der Nachfolger steht wohl auch schon fest, Jürgen Klopp. Thomas Thunfeld, viele Fans wünschen sich Klopp ja schon länger. Wie stehen denn da die Chancen und wie geht's da jetzt weiter?
2: Also ich denke, man wird da jetzt sehr schnell reden. Die Themen liegen ja auf dem Tisch, nachdem grundsätzlich geklärt ist, dass Klopp Lust hat. Jetzt geht es sicherlich um Kompetenzen und das Team um einen möglichen Bundestrainer Klopp herum. Am Geld dürfte eigentlich nichts scheitern, auch wenn das natürlich auch geklärt werden muss. Und dann muss Klopp noch aus seinem Red Bull-Vertrag raus. Der läuft ja noch bis 2029, aber auch da dürfte sich eine Lösung finden, sodass ich die Chancen mal mit deutlich mehr als 50% einschätzen würde.
1: Danke dir, Thomas Thunfeld. Wer künftig krank zu Hause bleibt, soll schon ab dem ersten Tag eine Krankschreibung brauchen. Das plant die Bundesregierung zwar, aber wie das praktisch umgesetzt werden soll, ist aktuell noch völlig offen.
3: Laut Regierungssprecher Cornelius bedeuten die neuen Regeln nicht, dass Arbeitnehmer bereits am ersten Krankheitstag eine Arztpraxis aufsuchen müssen. Konkrete Angaben zum Ablauf machte die Bundesregierung aber nicht. Das Gesundheitsministerium verwies auf die Möglichkeit einer Krankschreibung per Videosprechstunde. Auch rückwirkende Bescheinigungen sind im Gespräch. Aus der SPD kommen inzwischen zwei Zweifel an den Plänen. Der Koalitionspartner warnt, Patienten mit leichten Erkrankungen unnötig in Arztpraxen zu schicken und zusätzliche Bürokratie zu schaffen. Thomas Pleskin, Nachrichtenredaktion.
1: Die Ukraine kann offenbar mit weiteren Milliardenhilfen für ihr Militär rechnen. Die europäischen NATO-Mitgliedstaaten und Kanada haben sich wohl grundsätzlich darauf verständigt. Demnach soll die Ukraine für dieses und das kommende Jahr insgesamt 140 Milliarden Euro Militärhilfe erhalten. Das soll in der nächsten Woche auf dem NATO-Gipfel in Ankara offiziell verkündet werden. Popstar Taylor Swift und Footballstar Travis Kelce sollen sich in New York das Ja-Wort gegeben haben. Das berichten mehrere US-Medien übereinstimmend. Gefeiert wird demnach mehrere Tage lang im berühmten Madison Square Garden mit hunderten Gästen und einer großen Party heute Abend. Offiziell bestätigt haben Swift und Kelce die Hochzeit bisher allerdings nicht.
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1: Ich bin Zoe Tassovali. Das WM aus der deutschen Fußballnationalmannschaft hat Konsequenzen. Julian Nagelsmann ist nicht mehr Bundestrainer. Der 38-Jährige hat seinen sofortigen Rücktritt erklärt. Thomas Thunfeld, Nagelsmann hat erklärt, dass ihm die Entscheidung nicht leicht gefallen ist. Aber der DFB hat ihm ja offenbar gar keine Wahl gelassen, oder?
2: Also es sieht ganz so aus und es wird ja auch aus dem Treffen Nagelsmanns mit der DFB-Spitze so berichtet, man habe ihm da den Rücktritt nahegelegt. Ganz offensichtlich wollte die Verbandsführung anders als nach dem Vorrunden aus 2022 in Katar dieses Mal einen schnellen Schnitt und nicht wie damals mit Hansi Flick erst nochmal weiterprobieren. Dazu kam sicherlich auch der öffentliche und mediale Druck. Da gab es ja kaum noch eine Stimme, die noch pro Nagelsmann war. Und dann steht ja ganz offenbar auch der Nachfolgefavorit bereit, Jürgen Klopp.
1: Danke dir, Thomas Thunfeld. Dann bleiben wir an der Stelle noch kurz beim Fußball. Ägypten steht erstmals seit 92 Jahren wieder im Achtelfinale einer Fußball-WM. Gegen Australien wurde es richtig spannend. Nach 120 Minuten stand es 1:1. Dann musste das Elfmeterschießen entscheiden und Ägypten setzte sich durch. Jetzt wartet im Achtelfinale entweder Argentinien oder Kap Verde. Für E-Autos läuft es in Deutschland wieder deutlich besser. Die Zahl der Neuzulassungen ist im ersten Halbjahr um fast 50% gestiegen. Als wichtigsten Grund nennt das Kraftfahrtbundesamt die neue Kaufprämie.
3: Je nach Einkommen und ob Kinder in der Familie sind, die sich ein Elektroauto kauft, gibt es vom Staat bis zu 6.000 Euro dazu. Das führt, wie von der Politik gewollt, anscheinend dazu, dass sich mehr Menschen für ein E-Auto entscheiden. Auch insgesamt sind wieder mehr Autos, also auch Verbrenner, verkauft worden. Die Beratungsgesellschaft EY rechnet allerdings damit, dass die gestiegene Nachfrage für E-Autos wieder abflaut, wenn die neue Prämie ausläuft. Ausreichen soll sie insgesamt etwa für 800.000 Autokäufe. Jan-Henner Reitzer, Nachrichtenredaktion.
1: Wer krank ist, soll sich künftig grundsätzlich schon ab dem ersten Fehltag krankschreiben lassen. Wie das genau laufen soll, ist aber noch offen. Die Bundesregierung betont, das Attest muss nicht automatisch am ersten Tag beim Arbeitgeber vorliegen. Da ist bisher nur, die telefonische Krankschreibung soll wegfallen. Per Videosprechstunde soll sie dagegen weiter möglich sein.
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1: Ich bin Zoe Tassovali. Wird Jürgen Klopp der neue Bundestrainer? Gespräche dazu mit dem DFB laufen. Das hat Klopp in einem Interview bei Magenta TV bestätigt. Mit einer schnellen Entscheidung rechnet er aber nicht. Erst müsse er seine Vertragslage bei Red Bull klären. Außerdem betont er, die Probleme der DFB-Elf hätten nicht nur an Ex-Bundestrainer Nagelsmann gelegen. Wir bleiben beim Fußball. Ägypten steht im Achtelfinale der Fußball-Weltmeisterschaft. Die Mannschaft setzte sich am Abend mit 4:2 im Elfmeterschießen gegen Australien durch. Nach Ende der regulären Spielzeit stand es 1:1. Die Ukraine soll beim NATO-Gipfel in Ankara kommende Woche weitere Militärhilfe zugesichert bekommen. Es geht wohl um 140 Milliarden Euro. Darauf haben sich die NATO-Mitgliedstaaten in Brüssel verständigt.
2: Das Geld ist für Waffen, andere militärische Ausrüstung oder auch die Ausbildung von Soldaten bestimmt und soll innerhalb von 2 Jahren fließen. Mit in die Gesamtsumme eingerechnet ist schon ein Hilfspaket der EU im Umfang von 60 Milliarden Euro. Die weiteren zugesagten 80 Milliarden Euro sollen von den NATO-Mitgliedstaaten kommen. Deutschland hat dafür in diesem Jahr schon gut 11 Milliarden Euro eingeplant. Jan-Henner Reitze, Nachrichtenredaktion.
1: Popstar Taylor Swift und Football-Profi Travis Kelce feiern in New York ihre Hochzeit. Es gibt zuerst angeblich ein Abendessen im Madison Square Garden. Das berichten mehrere US-Medien übereinstimmend. Platz wird seit Tagen von einem Großaufgebot der Polizei abgeriegelt. Tina Eck in den USA. Um die Hochzeitsfeier wird ja ein großes Geheimnis gemacht. Wie gehen die Fans von Taylor Swift damit um? Versammeln sich auch Swifties in New York?
3: Ja, unter den Swifties hat es sich offenbar herumgesprochen, dass man weder ran noch reinkommt in diese VIP-Hochzeit vor dem Madison Square Garden. Sind vor allem viele Polizisten, Journalisten und Fotografen in der leisen Hoffnung, irgendwas oder irgendwen zu erhaschen. Auch einige Fans, aber keineswegs ein Großaufgebot an Swifties. Außerdem herrscht Hitzewelle. Im Häusermeer von New York kocht der Asphalt. Wer will da schon vergeblich draußen warten? Auch die angeblich 1000 Gäste halten dicht und Handys sind drinnen im Madison Square Garden verboten. Also es bleibt alles ein riesengroßes Rätsel.
1: Danke dir, Tina Eck.
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1: Ich bin Zoe Tassovali. Jürgen Klopp will neuer Fußball-Bundestrainer werden. Er sei bereit, sagte der 59-Jährige am Abend bei Magenta TV. Der deutsche Fußball stehe am Wendepunkt. Dinge müssten grundlegend verändert werden, so Klopp.
2: Es werden intensive Gespräche sein müssen, weil es natürlich die Probleme, die wir aktuell haben, nicht an der Personal Julian Nagelsmann hing. So, Julian ist ein außergewöhnlicher Trainer. Das wird er in seinem Trainerleben noch ganz oft beweisen dürfen.
1: Der bisherige Bundestrainer Julian Nagelsmann war nach dem frühen Ausscheiden der DFB-Auswahl bei der Fußball-WM zurückgetreten. Und wir bleiben beim Fußball. Ägypten steht im Achtelfinale der Fußball-WM. Die Mannschaft setzte sich gegen Australien durch mit 5:3 nach Elfmeterschießen. Im zweiten Sechzehntelfinale der Nacht trifft der amtierende Weltmeister Argentinien aktuell auf das Überraschungsteam Kap Verde. Die Zahl der Asylanträge in Deutschland ist deutlich zurückgegangen. Im ersten Halbjahr stellten knapp 40.000 Menschen erstmals einen Asylantrag. Das sind rund ein Drittel weniger als vor einem Jahr.